Golf ansteuern wollte. Der unbeladene Öltanker habe verschiedene Warnungen ignoriert und versucht, gegen die US-Blockade von iranischen Häfen zu verstoßen, hieß es. Das US-Militär ist seit

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1: Ich bin Diana Kramer. Titelverteidiger Argentinien steht erneut im Endspiel der Fußball-WM. Die Südamerikaner bezwangen im Halbfinale England mit 2:1 und treffen am Sonntag im Kampf um den vierten WM-Titel auf Europameister Spanien. Für England um den deutschen Trainer Thomas Tuchel ist der Traum geplatzt.
2: 30 Years of Hurt heißt es im Fußball-Gassenhauer Three Lions Football's Coming Home. Aus den 30 Jahren der Schmerzen sind 60 Jahre geworden und die Engländer müssen weiter auf den ersten Titel seit 1966 warten. Dabei war England zunächst in Führung gegangen, doch nach dem Tor von Anthony Gordon zog sich die Mannschaft immer weiter zurück. Argentinien übernahm die Kontrolle und drehte das Spiel in den Schlussminuten. Thomas Tuchel, dessen defensive Spielweise für Verwunderung sorgte, gab sich nach dem Spiel selbstkritisch und sagte, er übernehme die Verantwortung für die Niederlage. Aus London, Philipp Detlefs.
1: Bundeskanzler Friedrich Merz sieht die schwarz-rote Koalition vor der Sommerpause auf Kurs. Bei seiner traditionellen Sommerpressekonferenz zog er eine weitgehend positive Bilanz der Regierungsarbeit.
3: Die Bundesregierung hat ihren Rhythmus gefunden, trotz mancher Kritik. Wir haben geliefert und wir haben die Dimension der Aufgaben, die vor uns stehen, erkannt. Ich bin und bleibe zuversichtlich, dass es uns gelingt, in den drei Ländern, vor allen Dingen in Sachsen-Anhalt und in Mecklenburg-Vorpommern, zu verhindern, dass es hier eine Mehrheit der AfD nach Mandaten in den jeweiligen Landesparlamenten gibt.
1: Merz räumte auch ein, dass man trotz vieler angestoßener Reformen aber noch nicht dastehe, wo er Deutschland gern sehen wolle. Beim Heizungstausch haben Wärmepumpen fossile Heizkessel überholt. Im vergangenen Jahr waren die Geräte in deutschen Wohngebäuden erstmals die am häufigsten eingebaute Heizungsart, zeigt eine Auswertung des IW. Im Zuge von Modernisierungen tauschten im vergangenen Jahr 3,4% der Eigentümerhaushalte ihre Heizung aus, knapp 2% ließen eine Wärmepumpe einbauen. Das russische Militär hat die ukrainische Hauptstadt Kiew in der Nacht ein weiteres Mal mit ballistischen Raketen angegriffen. Wie Bürgermeister Vitali Klitschko bei Telegram mitteilte, gab es Einschläge in zwei Stadtteilen. In einem Lager und einem unbewohnten Haus seien Brände ausgebrochen. Nach Angaben der ukrainischen Luftwaffe feuerte das russische Militär in zwei Wellen mindestens 8 Raketen auf Kiew und Umgebung ab.

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1: Ich bin Diana Kramer. Das Finale der Fußball-WM ist perfekt. Titelverteidiger Argentinien um Superstar Lionel Messi hat im Halbfinale England mit 2:1 besiegt. Die Argentinier treffen im Endspiel am Sonntag auf Europameister Spanien.
2: Mit einer unglaublichen Energieleistung dreht Argentinien dieses Halbfinale, in dem Anthony Gordon nach 55 Minuten zunächst Thomas Tuchels Engländer in Führung bringt. Aber danach spielt fast nur noch der Weltmeister, der England phasenweise im eigenen Strafraum einschnürt, sich Chance auf Chance erspielt und am Ende verdient siegt. Enzo Fernandes macht in der 85. Minute den Ausgleich, Lautaro Martinez in der 2. Minute der Nachspielzeit den Siegtreffer, jeweils auf Vorlage von Messi. Dem winkt jetzt am Sonntag sein 2. WM-Titel. Thomas Thonfeld, Sportredaktion.
1: Die Kritik der SPD an den Plänen von Familienministerin Karin Prien, den Unterhaltsvorschuss für Alleinerziehende zu kürzen, reißt nicht ab. Mecklenburg-Vorpommerns Ministerpräsidentin Manuela Schwesig kritisiert neben Prien auch Bundeskanzler Merz. Beide hätten die Lebenssituation von Alleinerziehenden und ihren Kindern nicht verstanden, sagte Schwesig dem Spiegel. Viele wären trotz Arbeit auf den Unterhaltsvorschuss angewiesen. Diesen übernimmt der Staat bisher bis zum 18. Geburtstag des Kindes, wenn der Partner keinen Unterhalt zahlt. Laut Familienministerin soll das künftig nur noch bis zum 16. Geburtstag gelten. Kanzler Merz hatte das mit Blick auf gestiegene Ausgaben verteidigt. Schwesig spricht von Sparmaßnahmen zu Lasten der Kinder. Die Bundesregierung hat weitere Schritte zum Abbau der Bürokratie beschlossen. Das Kabinett einigte sich unter anderem darauf, Dokumentationspflichten für Firmen abzuschaffen.
3: Rund 600 Millionen Euro jährlich will die Bundesregierung einsparen, indem bürokratische Verpflichtungen für Bürger und Firmen abgeschafft werden. Beispielsweise sollen sich Halter von E-Autos künftig nicht mehr um eine grüne Umweltplakette kümmern müssen. Der Pflichttermin beim Jobcenter soll auch digital per Videoschalte möglich sein. Auch elektronische Arztüberweisungen sind geplant. Tanja Wagner, Nachrichtenredaktion.
1: In Trier ist ein Student bei einem Angriff auf offener Straße getötet worden. Der 22-Jährige war laut Polizei von einem Gleichaltrigen mit einem Messer angegriffen worden. Der Tatverdächtige, ein Afghane, konnte festgenommen werden. Die Ermittlungen laufen.

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1: Ich bin Diana Kramer. Titelverteidiger Argentinien steht erneut im Endspiel der Fußball-WM. Die Südamerikaner um Superstar Lionel Messi bezwangen im Halbfinale England mit 2:1. Argentinien trifft damit am Sonntag im Kampf um den vierten WM-Titel auf Europameister Spanien. Die Koalition hat Tritt gefasst. Das war die zentrale Botschaft des Bundeskanzlers bei seiner Sommerpressekonferenz in Berlin. Der Frage nach Fehlern wich Friedrich Merz dabei aus. Nach Protest der SPD gegen Einschnitte beim Unterhaltsvorschuss für Alleinerziehende zeigte sich der Kanzler zumindest gesprächsbereit.
2: Es ist ein Schlag ins Gesicht für Alleinerziehende. Der Unterhaltsvorschuss soll nur noch für Kinder bis 16 gelten, nicht mehr wie bisher bis 18. Für Alleinerziehende, deren Partner sich ohnehin drücken, ist der Wegfall von knapp 400 Euro schlicht eine Katastrophe. Das geht so gar nicht, heißt es von der SPD. Merz dagegen sagt, die Kosten für diese Leistung hätten sich binnen 8 Jahren vervierfacht. Angesichts der akuten Finanznot der Kommunen sei das auf Dauer nicht tragbar. Auch könnten 16-Jährige ja schon arbeiten gehen. Tanja Wagner, Nachrichtenredaktion.
1: Beschäftigte sollen künftig leichter eine neue Stelle ausprobieren können, ohne beim alten Arbeitgeber kündigen und beim neuen schon zusagen zu müssen. Dafür soll eine Job-to-Job-Erprobung eingeführt werden, für die das Bundeskabinett grünes Licht gegeben hat.
3: Die Job-to-Job-Erprobung ist nicht für jeden gedacht, sondern konkret für diejenigen, deren Anstellung absehbar enden wird, weil zum Beispiel der Betrieb 200 Stellen bis in 2 Jahren abbauen wird. Um im Anschluss möglichst ohne Lücke einen neuen Job zu haben, sollen sich Arbeitnehmer künftig ein paar Wochen in anderen Firmen vorstellen und umschauen können. In Absprache mit dem Noch-Arbeitgeber. Während der Erprobung würde sich dann auch klären, ob ich vielleicht noch eine Weiterbildung benötige. Aus Berlin, Lea Matschulat.
1: Das US-Militär hat nach eigenen Angaben einen Tanker angegriffen, der einen iranischen Hafen am Persischen Golf ansteuern wollte. Der unbeladene Öltanker habe verschiedene Warnungen ignoriert und versucht, gegen die US-Blockade von iranischen Häfen zu verstoßen, hieß es. Das US-Militär ist seit Dienstag wieder dazu übergegangen, Schiffe, die iranische Häfen ansteuern oder verlassen wollen, zu blockieren.

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0: Schönen guten Morgen mit Julia Marleen und Difficult. Hier sind die Radio Potsdam Wachermacher. Und in der nächsten halben Stunde haben wir Eros Ramazzotti dabei. Mit Fuoco, Nel Fuoco starten sie in diesem Donnerstag. Außerdem J-Lo. Save Me Tonight. Alles gleich. Jetzt haben wir es 6 Uhr. Schönen guten Morgen.
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2: Ich bin Amelie Totzke, schönen Donnerstag und das ist das Top-Thema der Stunde. Nach der Schließung der Geburtsstation im St. Josephs Krankenhaus steigt die Zahl der Anmeldungen im Ernst-von-Bergmann-Klinikum. Statt der üblichen 30 melden sich aktuell rund 50 werdende Mütter pro Woche an. 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Und jetzt mehr Nachrichten aus Deutschland und der Welt.
3: Ich bin Thomas Bleskin. In der Debatte um die Pläne von Bundesfamilienministerin Karin Prien, den Unterhaltsvorschuss für Alleinerziehende zu kürzen, reißt die Kritik aus der SPD nicht ab. Jetzt legt Mecklenburg-Vorpommerns Ministerpräsidentin Manuela Schwesig nach. Sie kritisiert neben Prien auch Bundeskanzler Friedrich Merz.
4: Der Bundeskanzler und Ministerin Prien hätten die Lebenssituation von Alleinerziehenden und ihren Kindern nicht verstanden, sagte Schwesig dem Spiegel. Denn viele von ihnen wären trotz Arbeit auf den Unterhaltsvorschuss angewiesen. Diesen übernimmt der Staat bisher bis zum 18. Geburtstag des Kindes, wenn der Partner seiner Unterhaltspflicht nicht nachkommt. Laut Familienministerin soll das künftig nur noch bis zum 16. Geburtstag gelten. Kanzler Merz hatte das mit Blick auf gestiegene Ausgaben verteidigt. Ministerpräsidentin Schwesig spricht von Sparmaßnahmen zulasten der Kinder. Diana Kramer, Nachrichtenredaktion.
3: Nach neuen Angriffen und Drohungen der USA gegen den Iran scheint eine diplomatische Lösung erneut in weite Ferne gerückt zu sein. Das US-Militär startete am Mittwoch gleich 2 Angriffswellen und attackierte außerdem ein Schiff, das gegen die Blockade iranischer Häfen verstoßen haben soll. Laut US-Militär wollte der unbeladene Öltanker einen iranischen Hafen im Persischen Golf ansteuern. Viele deutsche Flüsse wie der Rhein, die Elbe oder die Donau sind derzeit von starkem Niedrigwasser betroffen. Das hat auch Auswirkungen auf die Schifffahrt. Binnenschiffe könnten derzeit weniger Ladung aufnehmen als bei höheren Wasserständen, heißt es vom Bundesverband der deutschen Binnenschifffahrt. Eine Folge der geringeren Transportmengen seien steigende Transportkosten entlang der Lieferkette. Zum Sportfußball. Titelverteidiger Argentinien steht erneut im Endspiel der Fußball-WM. Die Südamerikaner bezwangen im Halbfinale England mit 2:1 und treffen im Kampf um den 4. WM-Titel auf Europameister Spanien.
5: Die Engländer müssen weiter auf den ersten Titel seit 1966 warten. Dabei war England zunächst in Führung gegangen, doch nach dem Tor von Anthony Gordon zog sich die Mannschaft immer weiter zurück. Argentinien übernahm die Kontrolle und drehte das Spiel in den Schlussminuten. Thomas Tuchel, dessen defensive Spielweise für Verwunderung sorgte, gab sich nach dem Spiel selbstkritisch und sagte, er übernehme die Verantwortung für die Niederlage. Aus London, Philipp Detlefs.
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0: Schau mal auf die aktuellen Temperaturen in Potsdam und hier zwar hier bei uns am Studiofenster in der Brandenburger Hammer 16 Grad, in Belitz sind es 15 und in Samund 16 Grad. Heute ziehen immer wieder mal dünne Wolken durch, aber die Sonne kommt immer wieder raus. Ganz, ganz, ganz selten fällt mal ein Tropfen Regen und es wird hochsommerlich mit bis zu 29 Grad. In den nächsten Tagen sind dann aber schon Schauer mit dabei, teilweise auch mit Blitz und Donner. Morgen nochmal sommerlich. Zum Wochenende wird es dann kühler mit Temperaturen am Samstag zum Beispiel nur noch bei 23 Grad.
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0: Ja, gibt ein ziemliches Problem heute Morgen, und zwar auf der A10 im südlichen Berliner Ring Richtung Spreeau, und zwar zwischen dem Dreieck Werder und Glindow hat es einen Unfall gegeben. Mehrere Autos sind da mit dabei und das staut sich. Mindestens eine Viertelstunde müssen sie mehr Zeit mitnehmen. Und geblitzt wird Dreieck Nutetal, und zwar direkt auf der Auffahrt von der A10 auf die A115 Richtung Berlin, und dann noch ein Blitzer auf der B5 zwischen Dalgold-Döberitz und Wustermarkt. Haben Sie mehr? Ja, damit. 0331 für Potsdam, 581 692 und die 30. Danke und eine gute Fahrt.
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0: 4 nach 6.
2: Guten Morgen.
0: Augen sind offen, jawohl. Augen Kaffee ist auf. In der Tasse, alles klar. Heute ist ein Tag, da haben wir einiges vor mit Ihnen.
2: Oh ja, ganz viel.
0: Denn wir haben heute eine Kultband, die morgen bei uns im Waschhaus spielt. Die Rede ist na klar von Silly und wir haben Tickets, wie sie da rankommen. Und natürlich, was ansonsten alles wichtig ist, gleich nach Wet, Wet, Wet, Love is All Around und jetzt J-Lo mit Save Me Tonight. Ready?
2: Ready.
0: Attacke.
2: Moin.
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0: Schönen guten Morgen, wet, wet, wet, love is all around, natürlich aus dem Film 4 Hochzeiten und ein Todesfall. Es ist 6:12.
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0: Heute ist Donnerstag, der 16. Juli und heute haben wir wirklich was ganz Besonderes für Sie. Denn die hier, die kommen zu uns. Silly. Spielen morgen im Waschhaus.
2: Und zwar nicht alleine, sondern im Gepäck haben sie noch Julia Neigel und auch Toni Kral, der Ex-City-Frontmann. Und wir wollen von ihnen nur wissen, was ist denn ihr Lieblings-Silly-Song und warum? Schicken sie uns da gerne WhatsApp an die 0331 581 692 und die 30.
0: Denn wir haben Tickets für sie organisiert, ne? Bekommen sie mit ein bisschen Glück. So, dann startet heute für viele der Film des Jahres. Mega-Regisseur Christopher Nolan hat ein absolutes Star-Ensemble vor die Kamera bekommen. Tom Holland, Matt Damon, Zendaya, Anne Hathaway, Robert Pattinson, Charlize Theron.
2: Oh, super.
0: Ich höre jetzt auf, reicht, oder?
2: Gänsehaut ist auf jeden Fall schon da. Und er hat natürlich einer der berühmtesten Geschichten der Menschheit neu verfilmt, die Odyssee von König Odysseus. Und das läuft heute um 16 und auch nochmal um 20 Uhr im Thalia Kino hier bei uns in Potsdam.
0: Mir vorstellen, der eine oder andere, ne, geht da heute ins Kino. Allerdings ein bisschen Zeit mitnehmen. Das Ding dauert fast 3 Stunden. Aber gut, so, also es muss mega sein. Und dann für alle, die heute noch einen Ausflug zur Fauninsel machen wollten, die Fähre dahin, die fällt heute aus. Das wird auch noch an anderen Tagen bis Ende des Monats immer wieder mal passieren. Also, wenn Sie dahin möchten, sich wirklich vorher informieren. Heute keine Fähre. So, und Sie sehen, also auch dieser Donnerstag, der hat was.
2: Starten Sie gut rein.
0: In diesem Sinne.
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0: Es ist 17 nach 6, schönen Morgen, hier sind die Radio Potsdam Wachermacher und als allererstes können wir mal so ein bisschen Entwarnung geben von der A10, dem südlichen Berliner Ring.
1: Morgen, hier ist der Micha aus Ramsdorf. Bin gerade an der Unfallstelle vorbeigefahren, also da steht nur noch ein Auto und keine Viertelstunde, 2 Minuten eventuell Verlust, mehr nicht. Alles klar, schönen Tag euch.
0: Herzlichen Dank dafür, ne? Und Sie wissen Bescheid, Sie erreichen uns ja immer per WhatsApp-Sprachnachricht über die 0331 für Potsdam 581692 und die 30. Ganz tolle Nachrichten, die beste Grundschulzeitung Brandenburgs, die kommt, klar, aus Potsdam. Um welche es ganz genau geht, das erfahren Sie um 6:30 bei uns in den Nachrichten. Und jetzt schauen wir nochmal ganz schnell aufs Wetter. Da sind heute einige Wolken mit dabei. Ganz, ganz selten mal ein Tropfen Regen, aber ansonsten auch viel Chance auf Sonne. Vor allen Dingen hinten raus wird sehr freundlich und hochsommerlich auch heute wieder mit bis zu 29 Grad. Also, ne? Können wir doch mit arbeiten mit diesem Tag. Schönen guten Morgen.
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0: Es ist 6:55. Schönen guten Morgen.
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0: Warum sagt man eigentlich auf einem Boot nicht links und rechts, sondern Backbord und Steuerbord? Das möchte unsere Hörerin Heidi aus Potsdam wissen. Ja, Heidi, ne? Wenn man links und rechts auf einem Schiff sagt, dann outet man sich sofort als Landratte. Steuerbord und Backbord, du hast richtig gesagt, sind die richtigen Begriffe. Vom Heck zum Bug geschaut, also von hinten nach vorne, wird die rechte Seite Steuerbord und die linke Seite Backbord genannt. Die Erklärung geht auf die Wikinger zurück. Bei den Wikingerschiffen war das Steuerruder auf der rechten hinteren Seite angebracht, daher heißt die rechte Schiffsseite Steuerbord. Der Steuermann, der stand beim Manövrieren mit dem Rücken, auf Englisch Back, Back geschrieben, zur linken Seite, daher heißt links Backbord. Die Seiten sind übrigens auch farblich gekennzeichnet. Die Backbordseite wird mit einer roten Leuchte, die Steuerbordseite mit einer grünen versehen. Und diese Farben finden wir dann auch an den Hafeneinfahrten wieder.
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0: Macht wach, oder? Na klar, das wär Spiel, was wir ja auch bei den Radio Potsdam Wacher machen. Rachel Platten mit ihrem Fight Song. Und in der nächsten halben Stunde aktuelle Musik von Yearbooks. Riesennummer, gerade unfassbar erfolgreich. Babylon. Und dann gehen wir noch in die ganz frühen 2000er. Daft Punk mit dabei, One More Time. Das alles gleich. Jetzt haben wir unseren Job des Tages und der kommt heute vom Sanitätshaus Kniesche. Gesucht werden Kolleginnen oder Kollegen für den Homecare-Außendienst. Zu den Aufgaben gehören die Betreuung von Patienten in Kliniken, in vollstationären Pflegeeinrichtungen sowie im häuslichen Umfeld. Fachkenntnisse in Bereichen Stomatherapie, Antidekubitusversorgung und Kontinenzmanagement sind wünschenswert. Ein Firmenwagen wird zur Verfügung gestellt und alle weiteren Infos zum Job des Tages, na klar, bei uns im Netz. radio-potsdam.de. Es ist 6:30. Schönen guten Morgen.
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0: Amelie, wir können festhalten, nach der Schließung der Geburtsstation im St. Josef Krankenhaus steigt die Zahl der Anmeldungen im Ernst von Bergmann Klinikum.
2: Ganz genau. Statt der üblichen 30 melden sich aktuell rund 50 werdende Mütter pro Woche an. Darüber berichtet die Matz. Das Klinikum hat deshalb zusätzliche Hebammenschichten eingeplant und betont, keine Schwangere soll abgewiesen werden. Ob dafür dauerhaft mehr Personal gebraucht wird, soll sich in den nächsten Monaten zeigen. Heute und an mehreren weiteren Tagen im Juli fährt keine Fähre zur Pfaueninsel. Der Grund, die Luise hat einen Kupplungsschaden und es fehlt an Bordpersonal. Besucher müssen sich voraussichtlich mehrere Wochen gedulden, bis die Luise wieder unterwegs ist. Betroffen ist damit auch der Zugang zum historischen Schloss und der berühmten Pfaueninsel. Die beste Grundschulzeitung Brandenburgs kommt aus Potsdam. Die Griebnitzsee-Zeitung der Schule am Griebnitzsee hat beim Schülerzeitungswettbewerb Kein Blatt vorm Mund den ersten Platz geholt. Die jungen Reporter schreiben über das Schulleben, Politik und Kultur. Überreicht wurde der Preis von Brandenburgs Bildungsminister Gordon Hoffmann.
0: Glückwunsch!
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0: 16 Grad bei uns in Potsdam und zwar am Nauener Tor. Wir haben in Werder-Havel 15 Grad und in Michendorf ebenfalls 15 Grad. Es ziehen heute Wolken durch, ganz, ganz selten fällt mal ein Tropfen Regen und die Sonne kommt auch immer wieder raus. Vor allen Dingen in Richtung Nachmittag wird das sehr, sehr freundlich und nochmal richtig sommerlich werden mit bis zu 29 Grad. Auch morgen nochmal warm, allerdings da dann wirklich erste Schauer, teilweise auch mit Blitz und Donner und das Wochenende alles in allem dann etwas kühler und ein bisschen wechselhafter.
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0: Ja, das hatte heute Morgen ja schon so ein bisschen Aufregung gegeben. Unfall auf der A10 südlicher Berliner Ring Richtung Spreeau. Aber die Unfallstelle ist im Großen und Ganzen geräumt zwischen dem Dreieck Werder und Glindow. Es laufen hier allerdings immer noch Aufräumarbeiten. Also wenn Sie da in der Ecke unterwegs sind, wirklich Augen auf haben, ein bisschen vorsichtig fahren, dann klappt das schon irgendwo. Und es geht los auf der A115 Richtung Berlin, Baustelle Dreilinden. 2 Minütchen, bitteschön mehr einkalkulieren. Geblitzt wird aktuell. Geschwister-Scholl-Straße in Potsdam, dann Dreieck Nutetal. Und zwar direkt an der Auffahrt von der A10 auf die A115 Richtung Berlin. Und dann haben wir noch einen Blitzer zwischen Dalgo-Döberitz und Wustermark auf der B5. Und wenn Sie mehr gesehen haben, Stausblitzer, Behinderungen, sehr, sehr gerne WhatsApp oder Anruf 0331 für Potsdam 581 692 30. Danke.
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0: 6:35, Ihnen einen richtig schönen guten Morgen. Entschuldigung, du willst nochmal kommen.
2: Jetzt, schönen guten Morgen.
0: Soll ja nicht untergehen, ne? Sommerferien, Sonne, Freizeit für viele Familien in Potsdam gerade. Natürlich die schönste Zeit des Jahres, aber irgendwann klingelt dann halt auch wieder der Wecker und dann ist wieder Schulstart und mit ihm kommen natürlich neue Hefte, Stifte und viele Kosten.
2: Ja, und für manche Familien ist das eben eine echte Herausforderung. Damit jedes Kind gut ausgestattet ist, sammelt die AWO Potsdam jetzt wieder gut erhaltene Schulranzen und auch Schulmaterialien.
0: Und warum diese Aktion so wichtig ist und wie sie mit einem alten Ranzen wirklich anderen Kindern richtig helfen können, das klären wir gleich. Jetzt aber erstmal schönen guten Morgen mit Yearbooks und Babylon.
2: Moin!
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0: Ja. Dazu dann noch der erste Kaffee des Tages. Da können wir wunderbar in diesen Donnerstag starten. Toll, dass Sie dabei sind. 6.39 Uhr. Hier sind die Radio Potsdam Wachermacher. Und ja, wir hoffen, dass Sie alle die Sommerferien so richtig schön genießen. Allerdings in einigen Familien, vor allen Dingen bei denen, ne, wo dann ein Kind vielleicht nach den Sommerferien in die Schule kommt, ja, da laufen die Vorbereitungen und es wird vielleicht auch ein bisschen gerechnet.
1: Ja, naja, die Liste wird ja heutzutage auch immer länger, ne? Schulranzen, Unterrichtsmaterialien, da kommt ganz schön was zusammen. Und für manche Familien wird es von den Kosten her wirklich zur finanziellen Belastung.
0: Aber es wird geholfen, denn die AWO Potsdam startet wieder eine Schulranzen-Spendenaktion. Und darüber möchten wir natürlich berichten und da hoffen wir, dass sie vielleicht auch ein bisschen helfen. Gesammelt werden gut erhaltene Schulranzen für Kinder und die werden auch wirklich dringend gebraucht.
1: Ja, Jörn Mensching, der ist der Leiter des AWO-Büros Kinderarmut. Warum ist denn diese Aktion so wichtig?
2: Also gerade wenn es um die Einschulung geht, da kommen halt schnell Kosten von 400 bis 450 Euro zusammen für Schulranzen, für Schulmaterial, für Sportzeug, für Schultüte. Und das summiert sich halt gleich zum Schulanfang auf und viele Familien sind einfach in dem Moment überfordert mit diesen ganzen anfallenden Kosten und wenden sich dann eben zum Beispiel an die AWO oder im Besonderen an unser Büro und bitten um Hilfe und wir versuchen diese Familien darüber dann zu unterstützen.
0: Ja, und dementsprechend werden halt eben einfach Schulranzen gesammelt und das müssen jetzt natürlich gar keine neuen sein, sondern gut erhaltene, gebrauchte Modelle. Absolut, vollkommen in Ordnung.
2: Also es wäre schon schön, wenn die vielleicht bisher erst ein oder zwei Schuljahre getragen sind, im guten Zustand sind. Und wir nehmen auch gerne Schulmaterial an, wenn die Zuhörerinnen und Zuhörer vielleicht noch das ein oder andere mit besorgen, was sie uns dann sozusagen als Spende zukommen lassen, als Sachspende sind, ist das auch sehr willkommen. Da freuen wir uns sehr darüber, weil das wird eben sofort auch an die Familien weitergegeben, die zu uns kommen und die genau diese Engpässe haben.
1: Und wenn ich jetzt einen Schulranzen oder halt die Schulmaterialien spenden möchte, wo kann ich das alles abgeben und wie lange ist das noch möglich?
2: Ab sofort bis auf jeden Fall Ende August, weil wir bis Ende August immer den Bedarf haben, auch gerade wenn die Schule dann schon startet. Es gibt zwei Orte, an denen Sie das abgeben können. Das ist einmal unser Büro Kinderarmut im Potsdamer Hauptbahnhof, im Westturm 4. Stock in der Babelsberger Straße 12 oder in der Geschäftsstelle des AWO-Bezirksverbands Potsdam in der Neuendorfer Straße 39b in Drewitz.
0: Und alle weiteren Informationen haben wir natürlich für Sie zusammengeschrieben. Klar, finden Sie auf unserer Homepage radio-potsdam.de. Wirklich eine tolle Aktion von der AWO und wir hoffen natürlich, dass die gut unterstützt wird und dass da jeder Familie geholfen werden kann.
1: Total.
0: So, 6.42 Uhr, hier ist Radio Potsdam. Schönen guten Morgen.
1: Moin.

0: Also ich glaube, wir können uns auf eine Sache einigen. Sie spielen nicht den schönsten Fußball bei der Weltmeisterschaft, aber sie sind definitiv die Comebacker. Und genau wie schon gegen Ägypten haben die Argentinier auch jetzt im Halbfinale gegen England das Spiel gedreht, haben zurückgelegen und dann kurz vor Schluss das 2:1 gemacht. Überragender Mann, mal wieder der Megastar Lionel Messi mit 2 Vorlagen. Also Argentinien gegen Spanien. Das ist das Finale der Fußball-Weltmeisterschaft. Wird am Sonntag übrigens gespielt. Und mehr Nachrichten aus Deutschland und der Welt bei uns natürlich wieder um 7 Uhr. Jetzt haben wir es 6:46 Uhr. Hier sind die Radio Potsdam-Wachermacher. Sie wissen bei uns alle 15 Minuten das Wichtigste. Auch immer Wetter und Verkehr kompakt. Heute nochmal sehr hochsommerlich mit bis zu 29 Grad. Es ziehen Wolken durch. Nur ganz, ganz selten mal ein Tropfen Regen. Der kommt dann ab morgen und hinten raus wird es heute sehr freundlich. Schauen wir noch auf die Straßen. Es füllt sich so ein bisschen, und zwar Potsdamer Stadtverkehr auf der Nezitzer Straße stadteinwärts, aber da reden wir wirklich noch von ein paar Minuten und dann natürlich die Sommerferienbaustellen im Hinterkopf haben, gerade hier so im weiteren Verlauf Jägerallee. Da ist natürlich das eine oder andere gesperrt. Kommen Sie gut mit uns in den Tag. Toll, dass Sie bei uns sind. Hier sind die Radio Potsdam Wachermacher.
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13: Und das sind die PNN-Schlagzeilen von heute. Keine Geburten mehr im St. Josefs. Mütter berichten, welche Erfahrungen sie dort gemacht haben. Neuer Grundwasserprüfbericht für Tesla-Fabrik. Messungen entkräften Befürchtungen. 2025 und 2026 gab es 8 Havarien. Erhöhung der Besoldung. So viel mehr Geld bekommen Oberbürgermeisterin Aubel und ihre Beamten.

0: Pink, es ist 6.54 Uhr, 6 vor 7.
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0: Wir sagen es ja immer wieder, ne? Bei uns in Potsdam und der Region. Mensch, na klar, wenn wir uns im Spiegel uns angucken gegenseitig, dann wissen wir das ja auch, ne? Es sind so großartige Menschen hier und die möchten wir Ihnen natürlich auch immer persönlich vorstellen. Deswegen immer bei uns am Donnerstagmorgen eine oder einer von uns.
2: Ja, und einer von uns ist eben auch Frank Hanisch, der ist Jugendtrainer beim ersten VfL Potsdam. Frank, das ist doch bestimmt eine richtig tolle Aufgabe, oder?
3: Ja, ich bin Kinder- und Jugendtrainer seit 30 Jahren und nicht nur für die Talente, sondern für alle Kinder, die Spaß am Handball haben, können gerne zu uns kommen. Von den Minis bis zur A-Jugend sind alle herzlich willkommen.
0: Warum ist Potsdam so eine tolle Handballstadt?
3: Erstmal, weil sie wunderbar klein ist und weil sie so viel Seen, so viel Wasser, so viel Wald hat. Und ich bin froh, in Potsdam zu leben.
0: Also, ne? Ganz klar, er ist einer von uns und Frank begleitet übrigens auch die Jugendfreizeit vom ersten VfL Potsdam an den Werbelinsee.
2: Ja, da gibt es ja zwei Fahrten. Die erste, die startet schon am Montag, die ist aber leider ausgebucht. Aber für die zweite Fahrt, und zwar vom 31. Juli bis zum 9. August, sind noch Plätze frei. Und alle Infos dazu finden Sie natürlich auch nochmal online auf vfl-potsdam-ev.de.
0: Also wirklich toll, dass es solche Leute wie den Frank gibt. 6.55 Uhr, schönen guten Morgen, hier sind die Radio Potsdam Wachermacher. Jetzt geht's in die 80er zu den Eurythmics. There must be an angel.

0: große Annie Lennox. Zusammen mit Dave Stewart. Die Eurythmics, There Must Be an Angel. Schönen guten Morgen, hier sind die Radio Potsdam Wachermacher. Apropos große. Die neue Queen of Pop ist nächste halbe Stunde mit dabei. Taylor Swift, I Knew It, I Knew You. Außerdem haben wir Sommermusik von Santana. Maria, Maria, das alles gleich bei uns. Jetzt ist es 7 Uhr. Schönen guten Morgen.
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2: Ich bin Amelie Totzke und das ist das Top-Thema der Stunde. Brandenburg führt erstmal keine eigene Jagdzeit für Wölfe ein. Das Land orientiert sich jetzt an den bundesweiten Regeln. Mehr Nachrichten aus unserer Region finden Sie jederzeit bei uns im Netz auf radio-potsdam.de. Und jetzt mehr Nachrichten aus Deutschland und der Welt.
3: Ich bin Thomas Bleskin. Mecklenburg-Vorpommerns Ministerpräsidentin Schwesig hat die Kürzungspläne der Bundesregierung beim Unterhaltsvorschuss für Alleinerziehende scharf kritisiert. Die SPD-Politikerin sagte dem Magazin Spiegel, Bundeskanzler Merz und Familienministerin Prien hätten die Lebenssituation vieler Alleinerziehender nicht verstanden. Auch 16- und 17-Jährige bräuchten Unterstützung. Merz verteidigte die Pläne, zeigte sich nach der Kritik aus der SPD aber gesprächsbereit. Über das Vorhaben solle in der Koalition weiter beraten werden. Viele deutsche Flüsse wie der Rhein, die Elbe oder die Donau sind derzeit von starkem Niedrigwasser betroffen. Das hat auch Auswirkungen auf die Schifffahrt. Binnenschiffe könnten derzeit weniger Ladung aufnehmen als bei höheren Wasserständen, heißt es vom Bundesverband der deutschen Binnenschifffahrt.
4: Die Elbe bei Dresden ist im Moment gerade mal noch 59 Zentimeter tief. Vollbeladene Schiffe würden auf Grund laufen. Die Auswirkungen sind immens. Geringere Transportmengen pro Schiff heißt, es werden mehr Schiffe eingesetzt, die müssen mehr Schiffsdiesel tanken, mehr Personal ist im Einsatz, unterm Strich steigen die Transportkosten entlang der Lieferkette. Und das hat letztlich auch Auswirkungen auf die Preise, die wir später im Supermarkt oder Restaurant zahlen müssen. Uli Reitinger, Nachrichtenredaktion.
3: Der Bundesgerichtshof entscheidet heute zu einem Rechtsstreit um die Kündigung von Fitnessstudio-Verträgen im Internet. Der Bundesverband der Verbraucherzentralen hatte gegen FitX aus Essen geklagt. Es geht darum, wie einfach eine Kündigung im Internet sein muss.
5: Seit Wochen nicht beim Training, aber dennoch jeden Monat Beiträge zahlen. In Krisenzeiten wie diesen kann eine Kündigung durchaus sinnvoll sein. Aber so leicht wollen Fitnessstudios ihre Kunden auch nicht verlieren. Auf der Seite des Kündigungsformulars der Fitnesskette wird deshalb prominent auf die Möglichkeit hingewiesen, den Vertrag auch nur zu pausieren. Zu prominent meinen die Verbraucherschützer. Denn laut Gesetz müssen Schaltflächen bei einer Online-Kündigung unmittelbar und leicht zugänglich sein. Das höchste deutsche Zivilgericht soll nun entscheiden, ob das hier der Fall ist. Thomas Brock, Redaktion.
3: Und zum Sportfußball. Titelverteidiger Argentinien steht erneut im Endspiel einer Weltmeisterschaft. Die Südamerikaner bezwangen England im Halbfinale mit 2:1 und treffen im Kampf um den vierten WM-Titel auf Europameister Spanien.
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0: Es sind 18 Grad bei uns in Potsdam, direkt am Hauptbahnhof in Werderhavel noch 16 und 17 Grad aktuell in Ludwigsfelde. Es ziehen heute doch einige Wolken durch, ganz, ganz, ganz selten gibt es auch mal einen Tropfen Regen und hinten raus wird es aller spätestens auch nochmal richtig freundlich. Also es gibt durchaus viele Wolkenlücken und vor allen Dingen am Nachmittag sehr schön. Die Sonne kommt raus und es wird nochmal hochsommerlich mit bis zu 29 Grad, auch morgen nochmal warm. Allerdings da sind dann Schauer und Gewitter mit dabei und in Richtung Wochenende eher wechselhafter und vor allen Dingen auch wieder ein bisschen kühler.
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0: Stadtverkehr Potsdam im Bereich Russische Kolonie, Alleestraße am Neuen Garten. 5 Minuten mehr, wenn Sie da einmal komplett durch wollen. Außerdem natürlich viele Sommerferienbaustellen, unter anderem ja auf der Jägerallee. Und für die Pendler nach Berlin ja jeden Morgen eigentlich das gleiche Bild, ne? A115, Baustelle Drei Linden, aktuell 5 Minuten mehr. Geblitzt wird unter anderem in Potsdam und zwar in der Geschwister-Scholl-Straße, ist aber natürlich noch lange nichts. Na, wo haben wir es denn? Ist natürlich noch lange nicht das Gleiche. Wir wollten Ihnen dann noch einen Blitzer präsentieren, der ist mir falsch. Nein, da haben wir ihn gefunden.
7: Guten Morgen, es steht ein dunkelgrauer Blitzer-Caddy auf der Templiner Straße, Hermannswerth Richtung Templiner Eck. Schöne Grüße, Kathi.
0: Kathi, du bist für uns hier fast durch die Lappen gegangen, aber herzlichen Dank, dass du das gemeldet hast, haben wir gerade noch gefunden. Und wenn Sie auch noch was gesehen haben, Staus, Blitzerbehinderung, immer her damit. Wir sammeln 0331 für Potsdam 581-602 und die 30. Dankeschön und kommen Sie gut durch. 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
0: 7:05. Ja, auch heute wieder bis zu 29 Grad.
2: Boah.
0: Also ist ja klasse, ne? Weil es einfach total tolles Freibadwetter ist. Ich glaube, die Sommerferien genießen können, die tun das auch in vollen Zügen. Aber die arbeiten müssen, die schwitzen so ein bisschen vor sich hin.
2: Ja, und da wird man ja auch so ein bisschen kreativ, ne? Die einen mit Fächern, die anderen vielleicht sogar mit einem Ventilator, der so Wasser rausspritzt. Aber was sind denn Ihre Abkühlungstipps fürs Büro? Schicken Sie uns da gerne Nachricht an die 0331 581 692 und die 30.
0: Und wir haben ja dann noch was Tolles für Sie, ne? Eine Klimaanlage von der ST Gebäudetechnik, wie das alles funktioniert. Klären wir gleich nochmal nach Cher, If I Could Turn Back Time, und jetzt Taylor Swift. I knew it, I knew you.
2: Schönen guten Morgen.
0: Morgen.
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0: 12 Minuten nach 7. Schönen guten Morgen, hier sind die Radio Potsdam Wachermacher. Ja, der Griebnitzsee, der hackt aktuell 24,6 Grad.
1: Wow, ist ja eigentlich genauso warm wie jetzt gerade draußen, oder?
0: Na, es geht in Richtung Badewanne. Ne?
1: Ja, ja. Schön.
0: Das heißt also, na klar, das ist natürlich erfrischend, aber so richtig, richtig, richtig kalt natürlich nicht. Und das merken wir ja halt eben auch. Ne? Auch heute kratzen wir wieder an der 30-Grad-Marke. Es ist einfach sehr, sehr sommerlich. Ist natürlich für die, die Sommerferien genießen, toll. Aber für die, die im Büro sitzen, eine ganz schön warme Angelegenheit auf jeden Fall. Ne?
1: Kann es auf jeden Fall schnell mal stickig werden. Und wir wollten ja mal von Ihnen wissen, welche Abkühlungstipps Sie denn fürs Büro haben. Und da hat uns Jan über Instagram geschrieben. Mhm. Und zwar, pass auf, feuchtes Tuch über den Lüfter hängen, das ergibt dann prima Verdunstungskette.
0: Ach,
1: macht Sinn.
0: An. Ja, auf jeden Fall. Jan, herzlichen Dank für den Tipp. Ich glaube, das machen viele. Und natürlich noch schöner ist es, wenn man im Büro einfach eine Klimaanlage hat.
1: Oh, ja. Ne?
0: Und da kommen wir ja ins Spiel zusammen mit der ST Gebäudetechnik.
1: Ja, wir verlosen da eine niegelnagelneue Klimaanlage plus Installation. Wir wollen nur von Ihnen wissen, warum braucht denn Ihr Team die Klimaanlage am dringendsten?
0: Und wir sind uns sicher, da müssen Sie sich gar nicht groß abstimmen. Ne? Das wissen Sie selber. Füllen Sie das Teilnahmeformular aus, ne? Und dann heißt es einfach Daumen drücken, alle Infos und halt auch das Teilnahmeformular auf unserer Homepage radio-potsdam.de. Wir drücken Ihnen natürlich die Daumen. Und jetzt haben wir Temperaturen übrigens aktuell, kann man ja auch immer nochmal dazu sagen, so um die 18 Grad in Potsdam.
1: Ach,
0: also ist noch perfekt, um einfach noch den nächsten Kaffee des Tages zu trinken. Ne? Und dann gibt es dann nachher halt ganz, ganz viel Wasser. Und jetzt haben wir es 14 nach 7. Schönen guten Morgen. Hier ist Olli Mörs, dir Darlin. Auf Radio Potsdam.
1: Moin, moin.

0: Herzliches Dankeschön an dieser Stelle nochmal an die Radio Potsdam-Hörerin Kathi. Die hatte uns ja einen Blitzer gemeldet, ne, über WhatsApp Hermannswerder Richtung Templiner Eck in der Templiner Straße. Und ja, das ist ein richtiges Geschäftsmodell. Man muss sich das mal wirklich auf der Zunge zergehen lassen. Brandenburg an der Havel sagt, 1,2 Millionen Euro nur durch Blitzer-Bußgelder eingenommen. 1,2 Millionen! Donnerwetter, oder? Eins der Themen bei uns in den Nachrichten um 7:30 in den Nachrichten aus Potsdam und der Region. Und Sie wissen das hier bei den Radio Potsdam Wachermachern morgens ja alle 15 Minuten. Das Wichtigste natürlich auch Wetter und Verkehr kompakt. Heute Chance auf Sonnenschein, allerdings auch immer wieder Wolken. Ganz, ganz selten mal ein Tropfen Regen, 29 Grad. Ab morgen wird's nasser. Das können wir auf jeden Fall sagen. Und zum Ende der Woche dann halt auch wieder deutlich kühler. Und ansonsten Stadtverkehr Potsdam läuft relativ rund. Wir haben aber viele Sommerferienbaustellen, unter anderem auf der Jägerallee. Kommen Sie gut durch. Toll, dass Sie dabei sind. Guten Morgen.
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0: mal.
1: Ja, er gibt auf jeden Fall so ein bisschen das Tagesmotto vor, ne? Nice to meet you. Schön, dass Sie da sind. Miles Smith ist das bei den Radio Potsdam Wachermachern, 7.23 Uhr. Und vielleicht sind Sie auch schon so, zumindest in Gedanken beim Kofferpacken. Am Wochenende geht's für Sie in den Sommerurlaub. Was fehlt Ihnen noch? Ein tolles Buch.
2: Ja, das hat doch immer Platz.
1: Aber da helfen wir uns ja gegenseitig.
2: Genau, wir haben zum Beispiel bei uns online auf der Homepage unter radio-potsdam.de mal so einen kleinen Überblick, was man denn vielleicht mal so für Sommerlektüre mitnehmen kann.
1: Und da sind wirklich tolle Vorschläge von Ihnen auch gekommen. Zum Beispiel Knochenkälte haben wir da mit dabei oder Der Vorleser und noch viele, viele andere Bücher. Können sich alles nochmal in Ruhe anschauen. radio-potsdam.de. Und wenn auch Sie vielleicht gerade ein Buch gelesen haben oder gerade dabei sind und sagen, das ist so fesselnd, das muss jeder gelesen haben, sagen Sie uns Bescheid.
2: Gerne nur WhatsApp an die 0331 581 692 und die 30 und dann nehmen wir das natürlich mit auf unsere Sommerlektürenliste.
1: Und wo wir gerade schon beim Lesen und bei guten Büchern sind, Gratulation an die Potsdamer Autorin Julia Schoch. Sie bekommt nämlich einen ganz besonderen Preis. Mehr dazu auch gleich bei uns in den Nachrichten aus Potsdam und der Region gegen 7:30. Bis dahin noch Céline Dion, I'm Alive gleich nach Santana, hier auf Radio Potsdam.
2: Moin Moin.

0: Schönen guten Morgen, hier sind die Radio Potsdam Wachermacher, die ist der halbe Stunde. Ist Marc Forster mit dabei mit Flash mich. Außerdem geht's in die 80er, gute Laune Musik von Soul Sister. The Way to Your Heart haben wir gleich. Jetzt erst einmal unser Job des Tages. Und der kommt heute vom Sanitätshaus Kniesche. Gesucht werden Kolleginnen oder Kollegen für den Homecare-Außendienst. Zu den Aufgaben gehören die Betreuung von Patienten in Kliniken, in vollstationären Pflegeeinrichtungen sowie im häuslichen Umfeld. Fachkenntnisse in den Bereichen Stomatherapie, Antidekubitusversorgung und Kontinenzmanagement sind wünschenswert. Ein Firmenwagen wird zur Verfügung gestellt und alle weiteren Infos zum Job des Tages wie immer bei uns im Netz unter radio-potsdam.de. Es ist jetzt kurz nach 7:30. Schönen guten Morgen.
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0: Amelie, jetzt haben wir es schwarz auf weiß. Bei uns in der Region gibt es erstmal keine Jagdzeit für Wölfe.
2: Genau, das Land orientiert sich jetzt an den bundesweiten Regeln. Das Gute, die Zahl der Wolfsangriffe auf Weidetiere ist in letzter Zeit deutlich gesunken. Bis Oktober soll außerdem ein neuer Wolfsmanagementplan für Brandenburg fertig sein. Blitzer haben letztes Jahr in Brandenburg an der Havel ordentlich Kasse gemacht. Die Stadt meldet Einnahmen von rund 1,2 Millionen Euro. Das zeigt eine Umfrage der Arbeitsgemeinschaft Verkehrsrecht des Deutschen Anwaltvereins. Insgesamt haben die befragten Städte deutschlandweit mehr als 271 Millionen Euro durch Verkehrsverstöße eingenommen. Auf dem ersten Platz liegt Hamburg. Und hier eine gute Nachricht. Die Potsdamer Autorin Julia Schoch wird mit dem renommierten Rom-Preis ausgezeichnet. Ab September nächsten Jahres kann sie für 10 Monate in der Villa Massimo in Rom leben und an neuen Projekten arbeiten. Der Rom-Preis gehört zu den wichtigsten Künstlerauszeichnungen in Deutschland. Bekannt wurde Schoch vor allem mit ihrer Bestseller-Trilogie Biografie einer Frau.
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0: Schauen wir mal zuerst auf die aktuellen Temperaturen bei uns in Potsdam hier am Studiofenster Brandenburger Straße 18 Grad. Dann sind es in Schönefeld 19 und in Beelitz aktuell 17 Grad. Da ist noch ein bisschen Luft nach oben und das wird auch heute wieder hochsommerlich mit bis zu 29 Grad. Ziehen zwar immer wieder ein paar Wolken durch, bleibt aber im Großen und Ganzen trocken und vor allen Dingen hinten raus sehr, sehr lange sehr, sehr sonnig. In den nächsten Tagen wird es dann aber nass, Schauer, teilweise auch Blitz und Donner sind mit dabei. Morgen noch mal warm. In Richtung Wochenende wird es dann wechselhafter und vor allen Dingen auch kühler.
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0: Stadtverkehr Potsdam läuft eigentlich ganz gut, so am Neuen Garten stockt so ein bisschen 2 Minütchen mehr einplanen, genau wie auf der A115 Richtung Berlin. Die Pendler kennen das, jeden Morgen das gleiche Spielchen. Ne, da wird ja gebaut, Baustelle Dreilinden, das sind ein bisschen mehr als 5 Minuten. Außerdem stehen einige Blitzer, und zwar in Potsdam-Geschwister-Scholl-Straße, dann Hermannswerder Richtung Templiner Eck in der Templiner Straße. Außerdem wird geblitzt auf der B5 zwischen Dalgo-Döberitz und Wustermark. Und wenn Sie noch was haben, Staus, Blitzer, Behinderungen, wir sammeln unter 0331 für Potsdam 581692 und die 30. Danke und eine gute Fahrt.
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0: Es ist 7:58 und wir haben heute Tickets für eine wirkliche Ostrock-Legende. Das müssen wir so sagen, das wollen wir so sagen. Wir freuen uns riesig.
2: Wir freuen uns natürlich auf Sally, die kommen ja morgen ins Waschhaus.
0: Und wir haben mit ihnen auch sprechen können. Und zwar, sie haben uns auch erzählt, warum die Konzerte in Potsdam für sie so ganz besonders sind. Ne? Das hören wir uns gleich nochmal an. Und sie sagen uns bitte schön, was ist ihr Lieblings-Silly-Song?
2: Genau, gerne WhatsApp an die 0331 581 692 und die 30 und mit ein bisschen Glück schicken wir sie hin.
0: Und alles weitere nach Hall & Oates, Maneater gleich. Und das hier ist Marc Forster mit Flash mich. Toll, dass Sie bei uns sind. Wir wünschen Ihnen einen schönen Donnerstag.
2: Moin.
5: Wir

0: Es ist 7.41 Uhr.
1: Hier ist Jackie von Silly.
2: Und hallo, und hier ist Richie von Silly.
1: Und wir grüßen die Hörer von Radio Potsdam.
0: Ah, komm mal. Richie und Jackie von Silly. Die Grüße sind angekommen.
3: Vielen, vielen Dank euch. Ja, und das hat ja auch einen guten Grund, ne? Weil morgen ein Konzert im Waschhaus von Silly mit Julia Neigel und Toni Krall auch wieder mit dabei.
0: Und wir haben mit Richie und mit Jackie halt sprechen können. Und wir haben sie auch gefragt, Konzerte in Potsdam sind für die Band nach wie vor was ganz Besonderes. Natürlich auch, weil man immer wieder an das 1994er Konzert im Lindenpark denkt, Gemeinschaftsalbum von Silly mit Gundermann und Seilschaft. Da kam ja dann dieses Unplugged-Album raus.
4: Das Wichtigste dabei ist eigentlich das Vorhandensein dieses Zeitdokuments. Es gab ja nur zwei Konzerte dieser Art, die wir gespielt haben, zusammen mit der Seilschaft und Gundi. Das war wirklich eine sehr herausragende Sache, auch zu seiner Zeit.
5: Aber weißt du, wo ich auch noch dran denken muss, wenn wir hier in Potsdam spielen? Wir haben hier mal beim Stadtwerkefest gespielt, und zwar mit ZZ Top zusammen. Der Bassist hat noch gelebt, mit dem habe ich noch gefrühstückt und mich total nett mit ihm unterhalten. Deswegen denke ich in Potsdam auch immer an ZZ Top und Silly.
0: Gab es wahrscheinlich ein hart gekochtes Ei. Also wunderbar. Jetzt wissen wir auch Bescheid. Also Silly freuen sich auf das Konzert morgen im Waschhaus. Wir haben Tickets und möchten wissen, ne, was bitteschön ist denn ihr Lieblingssong von Silly? Und da hat der Nico auch schon geschrieben, und zwar, er sagt der hier. Alles rot.
3: Ah, kennt man.
0: Ja, klar, logisch. Aber es gibt natürlich noch viel, viel mehr. Zum Beispiel die hier.
6: Morgen Radio Potsdam. Hier ist die Edelgard aus Potsdam. Und mein Lieblingssong von Silly lautet Bataillon d'Amour.
3: Klassiker.
6: Ich wünsche euch einen schönen Tag. Ich würde mich über Karten riesig freuen.
0: Also, ne, liebe Edelgard, den hier meinst du, klar. Ist natürlich halt der Klassiker schlechthin, aber vielleicht haben Sie ja noch eine andere Idee. Wir sammeln noch ein bisschen weiter. Jeder, der sich hier bisher angemeldet hat, ist mit im Lostopf, und nachher sagen wir Bescheid, wer die Tickets gewonnen hat. Es gibt dann übrigens heute Nachmittag beim Paul kurz nach drei nochmal eine zweite Möglichkeit für Tickets für Silly. So, und jetzt aber bitteschön Ihre Lieblingssongs.
3: Gerne an die 0331 581 692 und die 30.
0: So, und jetzt machen wir weiter mit Felix Jen und Alma. Hier ist Bonfire bei den Radio Potsdam Wachermachern.
3: Schönen guten Morgen.
0: Morgen.

0: Der Titelverteidiger steht wieder im Finale. Argentinien hat sich bei der Fußball-Weltmeisterschaft im Halbfinale mit 2:1 gegen England durchgesetzt und trifft also jetzt am Sonntag auf Spanien. Der Superstar Lionel Messi hat beide argentinischen Tore vorbereitet. Außerdem haben wir in Deutschland ein bisschen ein Problem, und zwar viele Flüsse haben sehr, sehr hohes Niedrigwasser. Hohes Niedrigwasser, ne? Klingt komisch, ist aber tatsächlich so. Also da ist der Pegel sehr, sehr niedrig. Bedeutet halt eben, die Schiffe können nicht so viel laden. Man braucht mehr Schiffe, um die gleiche Menge an Waren zu bringen. Möglicherweise wird das alles teurer. Mehr Nachrichten aus Deutschland und der Welt bei uns dann um 8 Uhr. Und Sie kennen das hier bei den Radio Potsdam Wachermachern. Alle 15 Minuten das Wichtigste, auch Wetter und Verkehr kompakt. Heute Wolken mit Sonnenschein, meistens trocken, 29 Grad maximal in den nächsten Tagen. Da kommt dann aber wirklich was von oben runter. Und auf den Straßen läuft es eigentlich relativ rund, aber im Stadtverkehr Potsdam so 7 bis knapp 10 Minuten mehr im Bereich Alleestraße am Neuen Garten. Kommen Sie gut mit uns in diesen Donnerstag. Miley Cyrus ist auf dem Weg mit Midnight Sky. Gibt's hier gleich auf Radio Potsdam.
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6: Und das sind die PNN-Schlagzeilen von heute. Keine Geburten mehr im St. Josefs. Mütter berichten, welche Erfahrungen sie dort gemacht haben. Neuer Grundwasserprüfbericht für Tesla-Fabrik. Messungen entkräften Befürchtungen. 2025 und 2026 gab es 8 Havarien. Erhöhung der Besoldung. So viel mehr Geld bekommen Oberbürgermeisterin Aubel und ihre Beamten.

0: Sky, Miley Cyrus, es ist 7.53 Uhr, schönen guten Morgen.
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0: Ist heute, Amelie, die 7.
2: Und die steht für 7 Tage in diesem Monat, an denen ein beliebtes Ausflugsziel ein bisschen ausgebremst wird, und zwar die Fähre zur Pfaueninsel. Grund dafür ist ja ein Defekt an der Hauptfähre Luise. Heute ist der erste Ausfalltag. Weitere Termine folgen, unter anderem auch an diesem Samstag und Sonntag. Für alle, die in den Ferien einen Ausflug zur Pfaueninsel geplant haben, heißt es also, vorher checken, ob die Fähre fährt.
0: Denn insgesamt bleibt, wir haben es gehört, diese Verbindung in diesem Monat an 7 Tagen eingestellt, und aus diesem Grunde ist die 7 halt eben auch unsere Zahl des Tages. Ganz genau 7.54 Uhr ist es jetzt. Schönen guten Morgen mit guter Laune, Wachwertmusik von Soul Sister, The Way to Your Heart auf Radio Potsdam.
2: Moin! Moin.

0: Hier geht es übrigens gleich wieder um ein Getränkepaket vom Edeka-Markt Andreas Gabler in Potsdam-Babelsberg. Natürlich wieder eine kleine feine WM-Frage zum in der Nacht herausgekommenen Finalisten Argentinien. Ne? Das haben wir gleich. Außerdem gibt es gute Laune Musik von Emiliana Torini. Ne? Riesennummer, Jungle Drum und die Elevator Boys sind auch dabei. Love Me Better gibt's alles gleich bei den Radio Potsdam Wachermachern. Jetzt haben wir es 8 Uhr. Schönen guten Morgen.
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2: Ich bin Amelie Totzke und das ist das Top-Thema der Stunde. Die beste Grundschulzeitung Brandenburgs kommt aus Potsdam. Die Griebnitzsee-Zeitung der Schule am Griebnitzsee hat beim Schülerzeitungswettbewerb Kein Blatt vorm Mund den ersten Platz geholt. 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Und jetzt mehr Nachrichten aus Deutschland und der Welt.
3: Ich bin Thomas Bleskin. In der Debatte um die Pläne von Bundesfamilienministerin Karin Prien, den Unterhaltsvorschuss für Alleinerziehende zu kürzen, reißt die Kritik aus der SPD nicht ab. Jetzt legt Mecklenburg-Vorpommerns Ministerpräsidentin Manuela Schwesig nach. Sie kritisiert neben Prien auch Bundeskanzler Friedrich Merz.
4: Der Bundeskanzler und Ministerin Prien hätten die Lebenssituation von Alleinerziehenden und ihren Kindern nicht verstanden, sagte Schwesig dem Spiegel. Denn viele von ihnen wären trotz Arbeit auf den Unterhaltsvorschuss angewiesen. Diesen übernimmt der Staat bisher bis zum 18. Geburtstag des Kindes, wenn der Partner seiner Unterhaltspflicht nicht nachkommt. Laut Familienministerin soll das künftig nur noch bis zum 16. Geburtstag gelten. Kanzler Merz hatte das mit Blick auf gestiegene Ausgaben verteidigt. Ministerpräsidentin Schwesig spricht von Sparmaßnahmen zu Lasten der Kinder. Diana Kramer, Nachrichtenredaktion.
3: Nach neuen Angriffen und Drohungen der USA gegen den Iran scheint eine diplomatische Lösung erneut in weite Ferne gerückt zu sein. Das US-Militär startete am Mittwoch gleich zwei Angriffswellen und attackierte außerdem ein Schiff, das gegen die Blockade iranischer Häfen verstoßen haben soll. Laut US-Militär wollte der unbeladene Öltanker einen iranischen Hafen im Persischen Golf ansteuern. Viele deutsche Flüsse wie der Rhein, die Elbe oder die Donau sind derzeit von starkem Niedrigwasser betroffen. Das hat auch Auswirkungen auf die Schifffahrt. Binnenschiffe könnten derzeit weniger Ladung aufnehmen als bei höheren Wasserständen, heißt es vom Bundesverband der deutschen Binnenschifffahrt. Eine Folge der geringeren Transportmengen seien steigende Transportkosten entlang der Lieferkette. Zum Sportfußball. Titelverteidiger Argentinien steht erneut im Endspiel der Fußball-WM. Die Südamerikaner bezwangen im Halbfinale England mit 2:1 und treffen im Kampf um den vierten WM-Titel auf Europameister Spanien.
5: Die Engländer müssen weiter auf den ersten Titel seit 1966 warten. Dabei war England zunächst in Führung gegangen, doch nach dem Tor von Anthony Gordon zog sich die Mannschaft immer weiter zurück. Argentinien übernahm die Kontrolle und drehte das Spiel in den Schlussminuten. Thomas Tuchel, dessen defensive Spielweise für Verwunderung sorgte, gab sich nach dem Spiel selbstkritisch und sagte, er übernehme die Verantwortung für die Niederlage. Aus London, Philipp Detlefs.
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0: In Potsdam am Hauptbahnhof 20 Grad, in Großkreuz 21 und in Kleinmachnow haben wir 19 Grad. Heute ziehen einige Wolken durch, bleibt aber meistens trocken und die Sonne kann sich auch immer wieder durchsetzen. Vor allen Dingen heute Nachmittag sehr freundlich und es wird hochsommerlich mit bis zu 29 Grad. Auch morgen schon Chance, die Sonne hin und wieder mal zu sehen, aber dann sind doch viele Wolken mit dabei. Es gibt Regen, teilweise auch mit Blitz und Donner, aber nochmal warm mit 28 Grad. In Richtung Wochenende eher wechselhaft und vor allen Dingen etwas kühler.
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0: Ein paar Minuten mehr im Stadtverkehr Potsdam rund um die russische Kolonie Alleestraße am Neuen Garten und dann für die Pendler Richtung Berlin über die 115 Baustelle Dreilinden. Auch hier sind es gute 6 Minuten mehr, bitteschön. Blitzer stehen in Potsdam, Geschwister-Scholl-Straße und Hermannswerder Richtung Templiner Eck in der Templiner Straße. Außerdem haben wir noch einen Blitzer und zwar auf der A10 im südlichen Berliner Ring und zwar A10 Richtung A115 direkt an der Auffahrt am Dreieck Nutetal. Haben Sie mehr gesehen? Sagen Sie uns Bescheid. 0331 für Potsdam 581-692 und die 30. Dankeschön und Ihnen natürlich eine gute Fahrt.
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0: Es ist 8:04. So, also der Weltmeister steht wieder im Finale. Kurz vor Schluss haben die Argentinier ein Tor gemacht gegen England. Ich bin mir nicht mehr ganz sicher, wer das gestern so prophezeit hatte.
2: Na gut, das muss man schon eingestehen. Ja, das muss man jetzt schon eingestehen. Till, du hattest natürlich recht. Ich habe diesmal auf den Falschen gesetzt. Du hattest das wieder so im Fingerspitzengefühl.
0: Okay, aber du führst ja, glaube ich, 5-6-1. Das ist ja eh unaufholbar, ne? Aber die kleinen Siege muss man ja auch mal feiern. So, also Lionel Messi zum zweiten Mal hintereinander als Kapitän im WM-Finale. Das gab es übrigens schon mal. Mhm. Und zwar 1986, 1990, jeweils gegen Deutschland. Welcher argentinische Superstar war das denn damals? Wir haben zwei Möglichkeiten.
2: Entweder Maradona oder Machiavelli.
0: Sagst du uns Bescheid. WhatsApp-Sprachnachricht an die 0331 für Potsdam 5816030. Gibt was Tolles zu gewinnen.
2: Es gibt ein tolles Getränkepaket und zwar vom Edeka-Markt Andreas Gabler in Babelsberg im Wert von 25 Euro.
0: Also wie bitteschön hieß denn diese legendäre Nummer 10 bei Argentinien in den 80er Jahren? Maradona oder Machiavelli? Na gut, ich glaube, Sie wissen das. Ne? 0331 für Potsdam 5816030. Wir drücken die Daumen und sagen jetzt einen schönen guten Morgen mit den Elevator Boys. Hier ist Love Me Better.
2: Morgen. So

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0: Ganz entspannt geht's in den Donnerstag mit Sascha.
1: I'm still waiting. Es ist 8:11. Schönen Morgen, hier sind die Radio Potsdam Wachermacher und natürlich haben wir auch heute eine kleine feine Frage zur WM und Amelie, was Tolles zu gewinnen wieder.
2: Und zwar ein richtig cooles Getränkepaket, jetzt vor allem fürs sommerliche Wochenende, vom Edeka-Markt Andreas Gabler in Babelsberg und zwar im Wert von 25 Euro.
1: Denn wir sind ja in der Crunch-Time, ne? Jetzt steht das Finale fest, also der Titelverteidiger hat es wieder gemacht, Argentinien gegen Spanien, das Finale dann am Sonntag und wir haben heute eine kleine feine Frage und zwar Lionel Messi. Er hat zwar gestern kein Tor geschossen beim 2:1 Sieg gegen England, aber beide Tore vorbereitet. Und er ist jetzt also

0: zum zweiten Mal hintereinander als Kapitän im WM-Finale. Das haben ja auch nicht so viele Fußballer geschafft, muss man immerhin mal sagen. Aber tatsächlich, ein anderer großer argentinischer Fußballer hat das gepackt, und zwar 1986 und 1990. Übrigens damals beide Finals gegen Deutschland. Das erste haben sie gewonnen, die Argentinier. Das zweite 1990, wir erinnern uns, haben wir dann gewonnen. So, aber wen suchen wir denn jetzt?
1: Ist es entweder Maradona oder Machiavelli.
0: So, und die Sprachnachrichten gehen an die 0331 für Potsdam 581692 und die 30.
2: Guten Morgen, hier ist der Pascal. Und ich würde ja mal sagen, das ist der Fußballgott schlechthin Maradona gewesen.
0: Na Mensch, Pascal, also da müssen wir da gar nicht weiter groß drüber sprechen.
1: Na klar.
0: Machiavelli, wer kam denn auf diese Idee? Ne? Nein, aber es soll ja ein bisschen Spaß machen. Also lieber Pascal, danke fürs Mitmachen. Das Getränkepaket vom Edeka-Markt Andreas Gabler in Babelsberg, das geht an dich auf jeden Fall und an alle, die mitgemacht haben. Morgen nochmal, ne?
1: Morgen nochmal eine Chance.
0: Haben wir dann wieder eine feine kleine Frage. So, und jetzt einen schönen guten Morgen mit einer Riesennummer. Hier ist Emiliana Turini mit Jungle Drum. Um 13 nach 8 auf Radio Potsdam.
1: Schönen guten Morgen.

0: Ja, wer sagt denn immer, dass ein Welthit über 3 Minuten lang sein muss? Nö, 2 Minuten 9 Sekunden. Was für eine tolle Nummer. Emiliano Torini, Jungle Drum. Es ist ganz genau 16 nach 8. Schönen guten Morgen, hier sind die Radio Potsdam Wachermacher. Und das ist doch wirklich großartig. Herzlichen Glückwunsch, die beste Grundschulzeitung Brandenburgs kommt aus Potsdam. Von welcher Schule und alle weiteren Informationen bekommen Sie um 8:30 bei uns in den Nachrichten aus Potsdam und der Region. Und Sie wissen, bei den Radio Potsdam Wachermacher morgens alle 15 Minuten das Wichtigste. Natürlich auch Wetter und Verkehr kompakt. Schauen wir mal zuerst auf die Straßen. Läuft ganz gut im Stadtverkehr Potsdam, so am Neuen Garten allerdings. Da ist doch einiges los, aber da reden wir so von 2-3 Minuten, die Sie da länger brauchen. Und wettertechnisch haben wir mittlerweile 20 Grad bei uns in Potsdam. Bis 29 wird das heute noch. Sonne, einige Wolken und meistens trocken. So sieht's aus. Allerdings ab morgen kommt dann ein bisschen der Regen. Aber ich glaube, ne, die Natur, die freut sich. Und wir haben gleich eine Meganummer von Keimzeit. Klingklang gibt's hier gleich auf Radio Potsdam.
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0: tolles Stück Musik. Wow. Immer wieder herrlich. Kling, Klang, Keimzeit. Und die kommen übrigens am 18.07. auf das Gut Schmerwitz. Das einfach mal nur ganz kurz zum Vormerken. 8.23 Uhr.
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0: Es gibt ja so viele tolle Menschen bei uns in Potsdam und in der Region und die stellen wir Ihnen natürlich immer am Donnerstag vor. Und heute haben wir einen, da hat der Pascal uns vorhin schon geschrieben, ne? Das ist der Handballtrainer von meinem Sohn und der verbindet die Kleinen mit den ganz Großen.
2: Und sein Name ist Frank Hanisch, der ist Jugendtrainer beim ersten VfL Potsdam. Und Frank, jetzt mal Hand aufs Herz, das ist schon eine tolle Aufgabe, oder?
3: Ja, ich bin Kinder- und Jugendtrainer seit 30 Jahren. Und nicht nur für die Talente, sondern für alle Kinder, die Spaß am Handball haben, können gerne zu uns kommen. Von den Minis bis zur A-Jugend sind alle herzlich willkommen.
0: Warum ist Potsdam so eine tolle Handballstadt?
3: Erstmal, weil sie wunderbar klein ist und weil sie so viel Seen, so viel Wasser, so viel Wald hat. Und ich bin froh, in Potsdam zu leben.
0: Also, der Frank, wirklich einer von uns. Und das Tolle ist, der geht ja auch mit auf die Jugendfreizeit vom ersten VfL Potsdam. Es geht an den Werbelinsee.
2: Genau, da gibt es sogar zwei Fahrten. Die erste, die startet jetzt schon am Montag, die ist leider ausgebucht. Aber für die zweite Fahrt, und zwar vom 31. Juli bis zum 9. August, da sind noch Plätze frei. Und die Infos dazu, die finden Sie auch nochmal online unter vfl-potsdam-ev.de.
0: Können Sie sich ja mal überlegen, ob das was für Ihre Kinder ist. Schönen guten Morgen, hier ist Radio Potsdam.
2: Moin.

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0: Schönen Donnerstag, hier sind die Radio Potsdam Wachermacher. Ja, und da bin ich ein glattes Wort gefallen, ne? Also nochmal von vorne. Guten Morgen, Radio Potsdam Wachermacher hier. Nächste halbe Stunde haben wir die hier mit dabei. Jennifer Brown, Tuesday Afternoon und NSYNC. Bye, bye, bye. Das alles gleich bei uns. Jetzt erstmal unser Job des Tages. Kommt heute vom Sanitätshaus Kniesche. Gesucht werden Kolleginnen oder Kollegen für den Homecare-Außendienst. Zu den Aufgaben gehören die Betreuung von Patienten in Kliniken, in vollstationären Pflegeeinrichtungen sowie im häuslichen Umfeld. Fachkenntnisse in den Bereichen Stomatherapie, Antidekubitusversorgung und Kontinenzmanagement sind wünschenswert. Ein Firmenwagen wird Ihnen zur Verfügung gestellt und alle weiteren Infos gibt's natürlich bei uns im Netz. radio-potsdam.de. Jetzt haben wir es 8.31 Uhr. Schönen guten Morgen.
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0: Amelie, seit die Geburtsstation im St. Josephs Krankenhaus geschlossen ist, bekommen die Kreißsäle im Ernst-von-Bergmann-Klinikum deutlich mehr zu tun.
2: Ja, statt der üblichen 30 melden sich dort aktuell rund 50 werdende Mütter pro Woche zur Geburt an. Das berichtet die Matz. Das Klinikum reagiert darauf mit zusätzlichen Hebammenschichten und stellt klar, keine Schwangere soll abgewiesen werden. Ob langfristig mehr Personal nötig ist, wird sich in den nächsten Monaten zeigen. Großeinsatz in Ludwigsfelde. Die Bundespolizei und Zollfahndung haben in einer Industriehalle ein mutmaßliches Labor zur Herstellung synthetischer Drogen entdeckt. Mehrere Verdächtige wurden festgenommen. Spezialisten in Schutzanzügen sicherten Spuren und prüfen die gefundenen Stoffe. Die Durchsuchung soll heute fortgesetzt werden. Und hier eine gute Nachricht. Die beste Grundschulzeitung Brandenburgs kommt aus Potsdam. Die Griebnitzsee-Zeitung der Schule am Griebnitzsee hat beim Schülerzeitungswettbewerb Kein Blatt vom Mund den ersten Platz geholt. Die jungen Reporter schreiben über das Schulleben, Politik und Kultur. Überreicht wurde der Preis von Brandenburgs Bildungsminister Gordon Hoffmann.
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0: 20 Grad haben wir aktuell hier bei uns in Potsdam am Hauptbahnhof. In Miechendorf sind es 18 Grad und in Görzke ebenfalls 20. Da sind heute einige Wolken mit dabei, die machen aber immer wieder Platz für Sonnenschein und das bleibt meistens trocken, vor allen Dingen am Nachmittag, teilweise wirklich sehr, sehr freundlich. Und nochmal richtig hochsommerlich mit bis zu 29 Grad. Auch morgen wird es nochmal warm, 28 Grad maximal. Allerdings, da sind deutlich mehr Wolken mit dabei und dann auch wirklich Schauer oder auch Gewitter und das Wochenende dann kühler und es bleibt wechselhafter.
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0: Läuft eigentlich ganz gut heute Morgen. Stadtverkehr Potsdam auf der Langen Brücke brauchen sie 2-3 Minütchen mehr, genauso wie auf der A115 an der Baustelle Dreilinden. Hier sind es 5 Minuten. Blitzer stehen heute auf der Geschwister-Scholl-Straße und auf der Templiner Straße. Und wenn Sie mehr gesehen haben, Staus, Blitzer, Behinderungen, immer sehr, sehr gerne her damit. 0331 für Potsdam, 581-692 und die 30. Dankeschön und Ihnen eine gute Fahrt.
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0: Es ist 9:04 und es sieht heute so ein bisschen nach einem Kopf-an-Kopf-Rennen aus. Bataillon d'Amour gegen Alles Rot.
2: Das stimmt, sind aber auch wirklich beides Brecher, ne?
0: Riesensongs von Silly, die kommen ja morgen ins Waschhaus. Wir haben Tickets, verraten Sie uns bitte schön, was ist Ihr Lieblings-Silly-Song?
2: Genau, einfach an die 0331 581 692 und dann sind sie mit dabei im Lostopf.
0: Und was heute ansonsten noch wichtig ist, das klären wir gleich in Guten Morgen Potsdam nach Jennifer Brown mit Tuesday Afternoon und jetzt Calvin Harris zusammen mit Jazzy und Satisfy.
2: Schönen guten Morgen.
0: Morgen.
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0: Schönen guten Morgen mit Jennifer Brown, Tuesday Afternoon, 8.41 Uhr.
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0: Wir haben heute was ganz Besonderes für Sie, denn Silly spielen morgen im Waschhaus.
2: Und zwar mit Julia Neigel und auch Toni Kral, dem Ex-City-Frontmann. Und wir wollen nur von Ihnen wissen, was denn eigentlich Ihr Lieblings-Silly-Song ist und warum.
0: Denn wir haben Tickets für Sie, ne? Also Ihre WhatsApp-Sprachnachricht oder Ihre WhatsApp-Nachricht an die 0331 581 692 und die 30. Und wir können sagen, es gibt gerade einen Kopf-an-Kopf-Rennen. Wir haben zum einen, unter anderem hat das Peter gesagt, den hier. Na klar, Bataillon d'Amour ist für viele ganz weit vorne. Aber die Katharina, die hat uns das hier geschickt.
3: Mein Lieblings-Silly ist tatsächlich, in mir drin ist alles rot. Und ich würde mich riesig über Tickets fürs Konzert in Potsdam im Waschhaus freuen. Liebe Grüße.
0: Also dann, Katharina, das Ding ist angekommen. Auch du bist mit im Lostopf. Ist natürlich auch eine tolle Nummer, ne? Ist gar nicht so einfach, aber vielleicht haben Sie ja noch eine ganz, ganz andere Idee.
2: Gerne her damit. Wir sammeln alles. 0331 581 692 und die 30.
0: Und im kurzen nach 9 wissen wir dann, wer die Silly-Karten kriegt. Heute Nachmittag dann übrigens noch die zweite Chance. Und außerdem startet heute für viele der Film des Jahres. Mega-Regisseur Christopher Nolan hat ein absolutes Star-Ensemble vor die Kamera bekommen. Tom Holland, Matt Damon, Zendaya, Anne Hathaway, Robert Pattinson, Charlize Theron. Einmal Luft holen, bitteschön.
2: Ja, der hat ja eine der berühmtesten Geschichten der Menschheit neu verfilmt, und zwar die Odyssee von König Odysseus. Läuft heute auch um 16 und um 20 Uhr im Thalia Kino bei uns in Potsdam.
0: So, und außerdem für heute nur für den Hinterkopf, sollten Sie zur Fauninsel wollen, die Fähre, die fährt heute nicht. Gibt ja mehrere Termine bis Ende Juli, wo diese Fähre ausfallen muss. Heute ist einer davon, sollten Sie einfach nur wissen. So, und jetzt wissen Sie, was dieser Donnerstag mit sich bringt, ist einiges, ne? NSYNC zum Beispiel auch, jetzt auf Radio Potsdam.
2: Moin.

0: werden Waren bei uns in Deutschland möglicherweise bald ein bisschen teurer, weil es einfach so warm ist. Tatsächlich, denn viele Flüsse haben momentan Niedrigwasser. Das heißt, die Schiffe können nicht mehr so viel beladen. Das heißt, um die gleiche Menge Güter zu transportieren, brauchen wir mehr Schiffe. Dementsprechend muss mehr Diesel getankt werden und alles wird teurer. Tja, kann tatsächlich so kommen. Und mehr Nachrichten aus Deutschland und der Welt bei uns dann wieder um 9 Uhr. Es haben wir jetzt 8.46 Uhr und Sie wissen hier bei uns bei den Radio Potsdam Wachermachern morgens alle 15 Minuten das Wichtigste, auch Wetter und Verkehr kompakt. Heute eigentlich ein ganz freundlicher Tag, einige Wolken, aber immer wieder Platz für Sonne und Trocken mit 29 Grad und auf den Straßen läuft es eigentlich ganz gut. Allerdings so Bornstädter Straße statt einwärts, da brauchen Sie doch so 3-4 Minuten länger. Kommen Sie gut mit uns in diesen Donnerstag.
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11: Und das sind die PNN-Schlagzeilen von heute. Keine Geburten mehr im St. Josefs. Mütter berichten, welche Erfahrungen sie dort gemacht haben. Neuer Grundwasserprüfbericht für Tesla-Fabrik. Messungen entkräften Befürchtungen. 2025 und 2026 gab es 8 Havarien. Erhöhung der Besoldung. So viel mehr Geld bekommen Oberbürgermeisterin Aubel und ihre Beamten.

0: 52. Schönen guten Morgen.
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0: Warum sagt man eigentlich auf einem Boot nicht links und rechts, sondern Backbord und Steuerbord? Das möchte unsere Hörerin Heidi aus Potsdam wissen. Ja, Heidi, ne? Wenn man links und rechts auf einem Schiff sagt, dann outet man sich sofort als Landratte. Steuerbord und Backbord, du hast richtig gesagt, sind die richtigen Begriffe. Vom Heck zum Bug geschaut, also von hinten nach vorne, wird die rechte Seite Steuerbord und die linke Seite Backbord genannt. Die Erklärung geht auf die Wikinger zurück. Bei den Wikingerschiffen war das Steuerruder auf der rechten hinteren Seite angebracht, daher heißt die rechte Schiffsseite Steuerbord. Der Steuermann, der stand beim Manövrieren mit dem Rücken, auf Englisch Back, Back geschrieben, zur linken Seite, daher heißt links Backbord. Die Seiten sind übrigens auch farblich gekennzeichnet. Die Backbordseite wird mit einer roten Leuchte, die Steuerbordseite mit einer grünen versehen. Und diese Farben finden wir dann auch an den Hafeneinfahrten wieder.
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0: So klingt der Sommer bei Radio Potsdam. Sarah Larsen, Lush Live. Und in der nächsten halben Stunde. Aber wieder Sommermusik von Kool & The Gang, Joanna und Alice Merton ist auch mit dabei. No Roots, das alles gleich bei uns. Jetzt ist es 9 Uhr. Schönen guten Morgen.
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2: Ich bin Amelie Totzke und das ist das Top-Thema der Stunde. Brandenburg führt erstmal keine eigene Jagdzeit für Wölfe ein. Das Land orientiert sich jetzt an den bundesweiten Regeln. Mehr Nachrichten aus unserer Region finden Sie auch jederzeit bei uns im Netz auf radio-potsdam.de. Und jetzt mehr Nachrichten aus Deutschland und der Welt.
3: Ich bin Thomas Bleskin. Mecklenburg-Vorpommerns Ministerpräsidentin Schwesig hat die Kürzungspläne der Bundesregierung beim Unterhaltsvorschuss für Alleinerziehende scharf kritisiert. Die SPD-Politikerin sagte dem Magazin Spiegel, Bundeskanzler Merz und Familienministerin Prien hätten die Lebenssituation vieler Alleinerziehender nicht verstanden. Auch 16- und 17-Jährige bräuchten Unterstützung. Merz verteidigte die Pläne, zeigte sich nach der Kritik aus der SPD aber gesprächsbereit. Über das Vorhaben solle in der Koalition weiter beraten werden. Viele deutsche Flüsse wie der Rhein, die Elbe oder die Donau sind derzeit von starkem Niedrigwasser betroffen. Das hat auch Auswirkungen auf die Schifffahrt. Binnenschiffe könnten derzeit weniger Ladung aufnehmen als bei höheren Wasserständen, heißt es vom Bundesverband der deutschen Binnenschifffahrt.
4: Die Elbe bei Dresden ist im Moment gerade mal noch 59 Zentimeter tief. Vollbeladene Schiffe würden auf Grund laufen. Die Auswirkungen sind immens. Geringere Transportmengen pro Schiff heißt, es werden mehr Schiffe eingesetzt, die müssen mehr Schiffsdiesel tanken, mehr Personal ist im Einsatz, unterm Strich steigen die Transportkosten entlang der Lieferkette. Und das hat letztlich auch Auswirkungen auf die Preise, die wir später im Supermarkt oder Restaurant zahlen müssen. Uli Reitinger, Nachrichtenredaktion.
3: Der Bundesgerichtshof entscheidet heute zu einem Rechtsstreit um die Kündigung von Fitnessstudio-Verträgen im Internet. Der Bundesverband der Verbraucherzentralen hatte gegen FitX aus Essen geklagt. Es geht darum, wie einfach eine Kündigung im Internet sein muss.
5: Seit Wochen nicht beim Training, aber dennoch jeden Monat Beiträge zahlen. In Krisenzeiten wie diesen kann eine Kündigung durchaus sinnvoll sein. Aber so leicht wollen Fitnessstudios ihre Kunden auch nicht verlieren. Auf der Seite des Kündigungsformulars der Fitnesskette wird deshalb prominent auf die Möglichkeit hingewiesen, den Vertrag auch nur zu pausieren. Zu prominent meinen die Verbraucherschützer. Denn laut Gesetz müssen Schaltflächen bei einer Online-Kündigung unmittelbar und leicht zugänglich sein. Das höchste deutsche Zivilgericht soll nun entscheiden, ob das hier der Fall ist. Thomas Brock, Redaktion.
3: Und zum Sportfußball. Titelverteidiger Argentinien steht erneut im Endspiel einer Weltmeisterschaft. Die Südamerikaner bezwangen England im Halbfinale mit 2:1 und treffen im Kampf um den vierten WM-Titel auf Europameister Spanien.
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0: Ja, wir haben hier in Potsdam und zwar direkt an unserem Studiofenster in der Brandenburger jetzt die 20-Grad-Marke locker geklackt. Da sind wir bei 21 Grad. Aktuell in Beelitz sind es noch 20 und in Töplitz ebenfalls 21 Grad. Es ziehen zwar heute einige Wolken durch, meistens ist es aber trocken und die Sonne kommt auch immer wieder raus. Vor allen Dingen heute Nachmittag teilweise sehr freundlich und dann auch wirklich sehr, sehr warm mit bis zu 29 Grad. Morgen deutlich mehr Wolken und dann auch immer wieder Schauer, teilweise auch Gewitter, aber auch ein bisschen Chance, die Sonne zu sehen. Nochmal warm, ab dem Wochenende dann wechselhaft und ein bisschen kühler.
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0: Läuft eigentlich ganz gut heute Morgen, aber wir haben so im Bereich russische Kolonie, Allee, Straße am Neuen Garten. Da hakt so ein bisschen, da stockt's und staut sich's immer wieder. Also planen Sie da auf jeden Fall mehr Zeit ein. Und genauso wie wenn Sie auf der A115 Richtung Berlin unterwegs sind, an der Baustelle Dreilinden. Ne? Da sind's halt aber auch nur so 5 Minütchen. Blitzer stehen unter anderem in der Templiner Straße und auf der Geschwister-Scholl-Straße. Und wenn Sie mehr haben, sagen Sie uns Bescheid. Wir sagen's weiter. 0331 für Potsdam, 581 602 und die 30. Dankeschön und kommen Sie gut durch.
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0: Es ist 8:04. Ja, morgen kommt die Legende ins Waschhaus.
2: Silly kommt zu uns nach Potsdam.
0: Und wir haben Tickets heute. Und zwar möchten wir von Ihnen eine Sache wissen.
2: Und zwar, was ist Ihr Lieblingssong von Silly und warum?
0: können Sie sehr, sehr gerne nach wie vor WhatsAppen schreiben, auch gerne als Sprachnachricht 0331 für Potsdam 581692 und die 30. Und die ersten Tickets, heute Nachmittag beim Paul gibt es die nächsten, aber die ersten hier gleich nach Almost Monday mit No More Regrets und jetzt Alice Merton mit No Roots.
2: Schönen guten Morgen. Morgen.
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0: Nochmal Regrets, Almost Monday um 11 nach 9. Hier sind die Radio Potsdam Wachermacher und wir haben heute was ganz Großartiges, nämlich Tickets für Silly. Ach Mensch.
1: Hallo, so. Schönen guten Morgen, da sind wir. Die sind ja morgen nämlich im Waschhaus bei uns in Potsdam und die haben auch noch Julia Neigel und Toni Krall im Gepäck.
0: Und sie bekommen die Tickets, wenn sie uns einfach sagen und dann natürlich ein bisschen Glück haben, welcher Silly-Song ist denn eigentlich ihr Lieblingssong? Ihre Nachrichten gehen per WhatsApp an die 0331 581 692 und die 30 und da hat sich auch der Radio Potsdam-Hörer Marvin gemeldet. Lieber Marvin, was ist denn dein absoluter Lieblings-Silly-Song?
2: Alles rot.
1: Und warum?
2: Ich weiß nicht, irgendwie, also meine Mom hört viel die Musik und dann morgens höre ich das auch immer und ich freue mich immer. Irgendwie kriege ich da gute Laune.
0: Okay, nur das ist ja eigentlich perfekt, oder? Dafür soll Musik doch da sein. Und Marvin, hast du Silly schon mal live gesehen?
2: Nee, leider noch nicht.
0: Soll ich dir was sagen?
2: Was denn?
0: Das ändert sich.
2: Ach.
0: Du kriegst nämlich die Tickets von uns für morgen.
2: Sehr schön, da freue ich mich riesig drüber.
1: Da wird die Mama ja vielleicht ein bisschen neidisch sein.
2: Ja, kann gut sein.
1: Aber vielleicht darfst du ja noch mitkommen, oder?
2: Das wär natürlich richtig schön.
0: Marvin, überlegst du dir, du kannst natürlich wir mitnehmen und du gehst morgen ins Waschhaus und guckst dir Silly an. Ganz viel Spaß dabei.
2: Dankeschön, vielen, vielen lieben Dank.
0: So, und Sie können natürlich weiterhin einfach Bescheid geben, denn wir haben ja noch ein paar Karten heute Nachmittag kurz nach 3 beim Paul. Und jetzt haben wir so viel über diesen Song gesprochen.
1: Jetzt müssen wir ihn spielen.
0: Ja, es ist doch logisch, oder? Weil wir haben ja einen Kopf vor den Kopf drin, ne? Waterloo und Amour sagen die einen, alles rot, die anderen. So ist es bisher jedenfalls zum größten Teil. Und der

0: Morgen im Waschhaus und natürlich heute auf Radio Potsdam Silly mit Alles Rot und wir haben heute Tickets für Silly. Wie gesagt, das Konzert morgen im Waschhaus und die nächste Chance auf die Tickets kurz nach 3 beim Paul heute Nachmittag. Cool and the Gang sind auf dem Weg mit Joanna. Gibt's gleich.
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0: In 7 Minuten ist es 9:30. Wir wünschen einen schönen guten Morgen. Ja, wir hoffen, Sie genießen die Sommerferien. Hier sind die Radio Potsdam Wachermacher. Aber wir glauben schon, in Familien, wo dann vielleicht nach den Sommerferien ein Kind in die Schule kommt, da ist noch das eine oder andere zu erledigen und auch tatsächlich finanziell zu rechnen. Ne?
1: Ja, allein Schulranzen und Unterrichtsmaterial, ne, da kommt ein bisschen was zusammen. Und für manche Familien ist das finanziell dann echt ein bisschen schwierig.
0: Aber da gibt es ja die AWO Potsdam, die hat jetzt wieder die Schulranzen-Spendenaktion gestartet. Gesammelt werden hier gut erhaltene Schulranzen für Kinder, die halt wirklich einfach auch dringend gebraucht werden.
1: Und Jörn Mensching, der ist der Leiter des AWO-Büros Kinderarmut. Warum ist diese Aktion denn so wichtig?
2: Also gerade wenn es um die Einschulung geht, da kommen halt schnell Kosten von 400 bis 450 Euro zusammen für Schulranzen, für Schulmaterial, für Sportzeug, für Schultüte. Und das summiert sich halt gleich zum Schulanfang auf und viele Familien sind einfach in dem Moment überfordert mit diesen ganzen anfallenden Kosten und wenden sich dann eben zum Beispiel an die AWO oder im Besonderen an unser Büro und bitten um Hilfe und wir versuchen diese Familien darüber dann zu unterstützen.
0: Und deswegen halt die Bitte, spenden Sie, ne? Das müssen natürlich keine neuen Schulranzen sein, auch gut erhaltene, gebrauchte Modelle können sehr, sehr gerne hier gespendet werden.
2: Also es wäre schon schön, wenn die vielleicht bisher erst 1 oder 2 Schuljahre getragen sind, im guten Zustand sind. Und wir nehmen auch gerne Schulmaterial an, wenn die Zuhörerinnen und Zuhörer vielleicht noch das ein oder andere mit besorgen, was sie uns dann sozusagen als Spende zukommen lassen, als Sachspende sind, ist das auch sehr willkommen. Da freuen wir uns sehr darüber, weil das wird eben sofort auch an die Familien weitergegeben, die zu uns kommen und die genau diese Engpässe haben.
1: Und mit den Spenden können Sie dann übrigens zum Hauptbahnhof, da finden Sie einmal eine AWO-Stelle und dann auch zur Geschäftsstelle der AWO, die ist in der Neuendorfer Straße und alle weiteren Infos finden Sie natürlich auch nochmal zum Nachhören auf unserer Homepage radio-potsdam.de.
0: Dankeschön, wenn Sie da ein bisschen unterstützen können. 9:25 Uhr, hier ist Radio Potsdam jetzt mit Zoe Wies.
1: Moin!

0: Das vergisst man ja manchmal, ne? Dass der Mann ja nicht nur ein absoluter Mega-Filmstar ist, sondern auch mit seiner Mucke so erfolgreich war. Also wirklich ein Mensch für zwei Karrieren. Will Smith, Miami, hier sind die Radio Potsdam Wachermacher, nächste halbe Stunde. Aktuelles von Somba. My Body Isn't Ready. Außerdem ist Boss Time hier auf Radio Potsdam. Springsteen ist auf dem Weg, nächste halbe Stunde Born in the USA. Und jetzt haben wir unseren Job des Tages. Kommt heute vom Sanitätshaus Kniesche. Gesucht werden hier Kolleginnen oder Kollegen für den Homecare-Außendienst. Zu ihren Aufgaben gehören die Betreuung von Patienten in Kliniken, in vollstationären Pflegeeinrichtungen sowie im häuslichen Umfeld. Fachkenntnisse in den Bereichen Stomatherapie, Antidekubitusversorgung und Kontinenzmanagement sind wünschenswert. Firmenwagen wird zur Verfügung gestellt und alle weiteren Infos, klar, gibt's bei uns. Ne? Job des Tages finden Sie auch auf radio-potsdam.de. 9.31 Uhr. Schönen guten Morgen.
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0: Amelie, beim Thema Wolf wird es hier bei uns in der Region erstmal keine Jagdzeit geben. Man hält sich da an die bundesweiten Regeln.
2: Ja, einen positiven Trend gibt's aber. Die Zahl der Wolfsangriffe auf Weidetiere ist in letzter Zeit deutlich zurückgegangen. Und bis Oktober soll außerdem ein neuer Wolfsmanagementplan für Brandenburg auf dem Tisch liegen. Wer heute zur Pauninsel möchte, der braucht etwas Geduld. Die Fähre Luise bleibt erstmal im Hafen. Grund ist ein Kupplungsschaden. Außerdem fehlt es an Bordpersonal. Die Reparatur kann voraussichtlich einige Wochen dauern. Deswegen fällt die Fähre noch an mehreren Tagen in diesem Monat aus. Blitze haben letztes Jahr in Brandenburg an der Havel ordentlich Kasse gemacht. Die Stadt meldet Einnahmen von rund 1,2 Millionen Euro. Das zeigt eine Umfrage der Arbeitsgemeinschaft Verkehrsrecht des Deutschen Anwaltvereins. Insgesamt haben die befragten Städte deutschlandweit mehr als 271 Millionen Euro durch Verkehrsverstöße eingenommen. Auf dem ersten Platz liegt Hamburg.
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0: Und der eine oder andere hat gerade durchgerechnet, ne, was denn so sein Anteil da ist. Gut, wie auch immer, schauen wir auf die aktuellen Temperaturen in Potsdam. Am Hauptbahnhof 22 Grad, Brandenburg Havel 21 und Samun 22. Heute Wolken, die durchziehen, die aber immer wieder Platz für Sonnenschein machen und vor allen Dingen heute Nachmittag teilweise länger sehr, sehr freundlich mit bis zu 29 Grad. Ab morgen ziehen mehr Wolken durch, dann auch mit Schauern und Gewittern nochmal sehr warm, zum Wochenende wechselhafter und kühler.
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0: Ja, im Stadtverkehr Potsdam läuft es eigentlich relativ rund, aber so zwei, drei Minütchen mehr brauchen Sie gerade auf der Schopenhauer Straße stadteinwärts und natürlich auch immer noch im Hinterkopf viele Sommerferienbaustellen, unter anderem ja auf der Jägerallee. Und dann auch heute Morgen natürlich die Baustelle Dreilinden auf der A115, die muckert so ein bisschen vor sich hin, aber das sind in Anführungszeichen nur fünf Minütchen, die Sie verlieren. Geblitzt wird heute unter anderem in der Templiner Straße, dann haben wir einen Blitzer in der Geschwister-Scholl-Straße und außerdem auch noch auf der Georg-Hermann-Allee. Haben Sie mehr gesehen? Melden Sie das bei uns. Wir sagen es weiter. 0331 für Potsdam 581692 und die 30. Danke und eine gute Fahrt.
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0: Es ist ganz genau 9.34 Uhr. Ja, was machen wir mit der vielen Zeit in den Sommerferien, ne?
2: Das ist die große Frage.
0: Kino wäre da was? Heute der neue Film von Christopher Nolan, die Odyssee.
2: Mit ganz vielen Stars,
0: aber
2: ne?
0: Wer also da nicht alles
2: Matt
0: dabei ist.
2: Damon, Anne Hathaway, die ganz Großen.
0: Das ist wirklich toll. Der Film muss Wahnsinn sein. Allerdings, man braucht Sitzfleisch.
2: Ja, das dauert wirklich fast 3 Stunden, der Film.
0: Aber es soll sich lohnen. Ich habe den Trailer gesehen. Also Kino wäre ein Vorschlag. Und ansonsten haben wir natürlich, das kennen Sie ja, die Termine für die Kinder in den Sommerferien. Hören wir gleich. Davor haben wir Nena mit Leuchtturm und jetzt Somba, My Body Isn't Ready.
2: Schönen Donnerstag.
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0: 80er Mega-Hit von Nena, Leuchtturm, 20 vor 10.
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0: In den Sommerferien ja immer die Termine für die Kinder und Jugendliche. Im Naturkundemuseum Potsdam dreht sich von 15 bis 16.30 Uhr alles um die Stars der Nacht. Familien mit Kindern ab 6 Jahren erfahren Spannendes über Eulen, Glühwürmchen und andere nachtaktive Tiere und testen sogar, wie man sich ohne Sehsinn trotzdem prima orientieren kann. Die Ferienaktion kostet zusätzlich zum Museumseintritt nochmal 2 Euro pro Person. Wichtig zu wissen, Plätze sind hier begrenzt, deswegen wäre eine vorherige Anmeldung hier wirklich ganz, ganz wichtig. Und wenn ihr Lust auf Sport habt, dann könnt ihr von 17 bis 18.30 Uhr beim kostenlosen Boxtraining auf dem AWO Campus in der Röhrenstraße mitmachen. Angebot hier richtet sich an Kinder und Jugendliche zwischen 13 und 18 Jahren. Hier werden die Grundlagen des Boxens vermittelt mit Respekt, Teamgeist und jeder Menge Bewegung. Vorkenntnisse sind nicht nötig, einfach vorbeikommen und mitmachen. Und wir haben noch was anderes für die Sportskanonen unter euch, ne? Und zwar ganz egal, ob Anfänger oder Vereinsspieler. Von 17 bis 22 Uhr könnt ihr in der Sporthalle der Voltaire-Schule kostenlos Tischtennis spielen. Das Angebot ist für alle Altersgruppen offen und ihr könnt euch im Einzel- oder im Doppel spannende Ballwechsel liefern. Einfach vorbeikommen, mitspielen und Spaß haben. Also, schönen Donnerstag.
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0: Es ist 9.53 Uhr. Wir wünschen Ihnen einen richtig schönen Donnerstag. Hier ist Radio Potsdam. Und na klar, bei diesen Temperaturen, Domi, wieder heute fast an der 30-Grad-Marke. Da soll man eine ganze Menge trinken, ne? Liter. Allerdings, der eine oder andere ist jetzt immer enttäuscht, wenn man sagt, damit ist aber nicht das Bier gemeint, ne? Sondern Wasser oder natürlich ungesüßter Tee. Und trotzdem, bei dir dreht sich's heute ums Bier.
1: Richtig, wir schauen nämlich schon mal aufs Wochenende. Ab morgen werden sich alle drüber freuen. Auf dem Luisenplatz geht's richtig ab. Da ist nämlich das Brandenburger Bierfest angesagt. Und da wird nicht nur getrunken und sich durchprobiert, sondern man kann auch einiges lernen. Und es gibt natürlich auch richtig tolles Bühnenprogramm.
0: Also du machst Fläschchen schon mal auf heute, genau. Mit anderen Worten. Ne? Das ist doch sehr schön. So soll das doch sein. Wann haben wir das bei dir heute?
1: Lass mich kurz gucken, um kurz vor 11:30.
0: Na dann, wissen Sie Bescheid. Viel Spaß bei der Domi ab 10 Uhr hier auf Radio Potsdam. Mein Name ist Tim Mildebrandt. Wir hören uns dann morgen früh wieder ab 6 bei den Wachermachern.

0: Schönen Donnerstag heute. Hier ist Radio Potsdam. Wir stehen natürlich mit Ihnen gemeinsam auf. Wir machen's Mittagessen, sitzen im Büro oder genießen mit Ihnen auch die Sommerferien. Immer mit der Bestmusik an Ihrer Seite. Gleich was Aktuelles von Ed Sheeran. Hat er ja letztes Jahr einen ganz großen Hit mitgelandet und müssen wir auch gleich einfach nochmal richtig laut machen im Büro. Sapphire gleich. Außerdem ordentlich Kult mit dabei aus den 80ern. Samantha Fox auch gleich. Touch Me um kurz vor 11.
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2: Ich bin Amelie Totzke, schönen Donnerstag und das ist das Top-Thema der Stunde. Nach der Schließung der Geburtsstation im St. Josephs Krankenhaus steigt die Zahl der Anmeldungen im Ernst-von-Bergmann-Klinikum. Statt der üblichen 30 melden sich aktuell rund 50 werdende Mütter pro Woche an. Mehr Nachrichten aus unserer Region finden Sie jederzeit bei uns im Netz auf radio-potsdam.de. Und jetzt mehr Nachrichten aus Deutschland und der Welt.
3: Ich bin Thomas Bleskin. Die Unwetter der vergangenen Tage haben in der Landwirtschaft Schäden in Millionenhöhe angerichtet. Nach ersten Schätzungen der Spezialversicherung Vereinigte Hagel belaufen sie sich auf mindestens 50 Millionen Euro.
4: Der Nordosten Niedersachsens, Nordhessen, Ostwestfalen-Lippe und Teile von Thüringen, das sind nur einige der Gebiete, in denen es zu Beginn der Woche so heftig gehagelt, geregnet oder auch gestürmt hat, dass nun Teile der Ernte hin sind. Betroffen sind unter anderem Weizen und Raps und auch Kartoffeln und Hopfen. Teilweise hätten Sturm und Hagel Rapsfelder regelrecht abrasiert, heißt es vom Spezialversicherer Vereinigte Hagel. Für die Landwirtschaft sind diese Unwetterschäden ein weiteres Problem neben der aktuellen Trockenheit. Lea Matschulat, Nachrichtenredaktion.
3: Mecklenburg-Vorpommerns Ministerpräsidentin Schwesig hat die Kürzungspläne der Bundesregierung beim Unterhaltsvorschuss für Alleinerziehende scharf kritisiert. Die SPD-Politikerin sagte dem Magazin Spiegel, Bundeskanzler Merz und Familienministerin Prien hätten die Lebenssituation vieler Alleinerziehender nicht verstanden. Auch 16- und 17-Jährige bräuchten Unterstützung. Merz verteidigte die Pläne, zeigte sich nach der Kritik aus der SPD aber gesprächsbereit. Der US-Fahrdienstleister Uber übernimmt den deutschen Essenslieferanten Delivery Hero. Das börsennotierte Berliner Unternehmen wird insgesamt mit knapp 13 Milliarden Euro bewertet.
5: Die Aktie von Delivery Hero schießt direkt in die Höhe. Auch wenn es sich um ein deutsches Unternehmen handelt, hatte es sein Heimatgeschäft an Lieferando verkauft. Hierzulande sieht man also keine Lieferanten von Delivery Hero mehr. Dafür ist man in Asien, Südeuropa, der arabischen Halbinsel und den Teilen Afrikas umso präsenter. Uber hat sich verpflichtet, den Hauptsitz von Delivery Hero in Berlin beizubehalten und bis mindestens 2029 keine Änderungen an der Berliner Belegschaft vorzunehmen. Uli Reitinger, Berlin.
3: Die Zahl der E-Scooter-Unfälle mit Verletzten oder Todesopfern ist im vergangenen Jahr deutlich gestiegen. Nach Angaben des Statistischen Bundesamts registrierte die Polizei rund 16.500 solcher Unfälle, gut 38% mehr als im Vorjahr. 38 Menschen kamen ums Leben, die meisten von ihnen auf einem E-Scooter als Fahrer oder Mitfahrer. Unter den weiteren Todesopfern waren auch Fußgänger, ein Radfahrer und ein Autofahrer.
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0: Aktuell messen wir um die 20 bis 21 Grad bei uns in der Landeshauptstadt. Fichtenwalde sind sogar 22 Grad, in Friesdorf 24 Grad. Ja, sieht nach einem netten Donnerstag heute aus. Sonne und Wolken wechseln sich immer wieder ab. Dazu bleibt es auch trocken heute bei höchstens noch 30 Grad. Ab morgen dann wieder Gewitter und dicke Regenwolken im Anmarsch. Gibt es morgen Nachmittag und abends bei 28 Grad. Wochenende dann auch sehr durchwachsen mit viel Regen, wenig Sonne und bis zu 23 Grad.
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0: In Potsdam dauert es momentan 5 Minuten länger. Bornstädter Straße statt einwärts und Heinrich-Mann-Allee statt auswärts in Richtung Leipziger Dreieck. Dann B1, da dauert es auf jeden Fall nochmal ordentlich länger Richtung Brandenburg an der Havel. Hier eine halbe Stunde mehr ein Plan circa ab Gollwitz. Hat wahrscheinlich auch den Grund wegen der A2 Richtung Magdeburg. Da gibt es nämlich eine Vollsperrung nach einem Unfall immer noch zwischen Lenin und Netzen. Da auf jeden Fall einen großen Bogen drum machen. Geblitzt wird in Potsdam in der Georg-Hermann-Allee, in der Geschwister-Scholl-Straße und in der Templiner-Straße, Brandenburg an der Havel, in der Wiener-Straße und in Kloster-Lenin auf der B102. Haben Sie noch was gesehen? Staus oder Blitzer? Können Sie uns gerne jederzeit einfach Bescheid sagen per WhatsApp-Nachricht oder Anruf. Nummer für alles ist die 0331 581 692 und die 30. Dankeschön und eine gute Fahrt.
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0: Gemeinsam machen wir uns richtig schöne Ferientage und natürlich auch eine entspannte Schicht bei der Arbeit. Ganz egal, ob im Büro, auf der Baustelle oder noch unterwegs. Wir bringen Ihnen die beste Musik vorbei. Gleich zum Beispiel unser Album der Woche von Madonna. Die reißt ja damit momentan wieder alle Rekorde ab und hat auch so ein paar Stargäste mit drauf. Unter anderem einen DJ, den auch Sie ganz bestimmt kennen. Quatschen wir gleich drüber, direkt nach den Backstreet Boys und Ed Sheeran.
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0: Larger than life, die Backstreet Boys. Wunderschönen Donnerstagvormittag. Toll, dass Sie mit dabei sind und mit uns die Ferien genießen.
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0: Ist ja das neue Erfolgsalbum von Pop-Ikone Madonna und heißt Confessions 2. Erfolg deshalb, weil sie es als einzige Künstlerin bisher geschafft hat, in 4 Jahrzehnten auf Platz 1 der Albumcharts zu landen. In den 80ern, 90ern, in den 2010er Jahren und auch jetzt 2026. Insgesamt haben es auch schon 10 Madonna-Alben auf Platz 1 geschafft und das hier jetzt, wie gesagt, das Neueste. Ist auch richtig cool geworden, vor allem für alle, die ordentlich auf Dance-Mucke stehen. Und für die gibt es heute nochmal die Kirsche auf der Sahnetorte. Und zwar ein DJ, den man in der Tanzszene auf jeden Fall kennen muss. Zuletzt hat er erst ein Duo mit Ed Sheeran gemacht und jetzt ist eben auch Popstar Madonna dran. Wir hören rein in unser Album der Woche. Hier sind Madonna und DJ Martin Garrix. Heute mit Bizarre. 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

0: Was braucht man für ein richtig gutes Dance-Pop-Album? Na klar, einen hammergeilen DJ an der Seite. Und den hat sich Popstar Madonna auch geschnappt für ihre neueste Erfolgsplatte Confessions 2. Mit drauf nämlich auch Star-DJ Martin Garrix. Haben wir gerade zusammen gehört, hier im Album der Woche auf Radio Potsdam. Und genau da versteckt sich übrigens noch ein weiterer Star. Und ich würde behaupten, man kann sie aktuell vom Bekanntheitsgrad auf eine Stufe mit Taylor Swift zum Beispiel stellen. Kennen Sie ganz bestimmt. Wer es ist, hören Sie morgen hier auf Radio Potsdam um kurz nach 10.
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0: Vormittag, machen Sie sich eine entspannte Schicht heute oder natürlich auch richtig klasse Ferien. Wir gerne überall mit dabei, gleich mit Ray Dalton. Liebe ich die Nummer. Das ist so eine richtig warme Umarmung fürs Herz, finde ich. Kriegt man direkt gute Laune und ist genau das Richtige für die nächste halbe Stunde. Go That High. Hören wir gleich. Außerdem. Wir reisen nochmal zurück in die frühen 80er zu Kim Wilde und Cambodia auch gleich in voller Länge um kurz vor 11. Um kurz vor halb mit unserem Job des Tages und der kommt heute vom Sanitätshaus Kniesche. Gesucht werden Kolleginnen oder Kollegen für den Homecare-Außendienst. Zu ihren Aufgaben gehören unter anderem die Betreuung von Patienten in Kliniken, vollstationären Pflegeeinrichtungen sowie im häuslichen Umfeld. Fachkenntnisse in den Bereichen Stomatherapie, Antidekubitusversorgung und Kontinenzmanagement sind wünschenswert. Ein Firmenwagen wird auf jeden Fall zur Verfügung gestellt. Interesse? Dann gibt's alle weiteren Infos zu unserem Job des Tages wie immer bei uns im Netz auf radio-potsdam.de.
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2: Mit Amelie Totzke, schönen Donnerstag. Nach der Schließung der Geburtsstation im St. Josephs Krankenhaus steigt die Zahl der Anmeldungen im Ernst-von-Bergmann-Klinikum. Statt der üblichen 30 melden sich aktuell rund 50 werdende Mütter pro Woche an. Darüber berichtet die Matz. Das Klinikum hat deshalb zusätzliche Hebammenschichten eingeplant und betont, keine Schwangere soll abgewiesen werden. Ob dafür dauerhaft mehr Personal gebraucht wird, soll sich in den nächsten Monaten zeigen. Großeinsatz in Ludwigsfelde. Die Bundespolizei und Zollfahndung haben in einer Industriehalle ein mutmaßliches Labor zur Herstellung synthetischer Drogen entdeckt. Mehrere Verdächtige wurden festgenommen. Spezialisten in Schutzanzügen sicherten Spuren und prüfen die gefundenen Stoffe. Die Durchsuchung soll heute fortgesetzt werden. Die Potsdamer Autorin Julia Schoch wird mit dem renommierten Rom-Preis ausgezeichnet. Ab September nächsten Jahres kann sie für 10 Monate in der Villa Massimo in Rom leben und an neuen Projekten arbeiten. Der Rom-Preis gehört zu den wichtigsten Künstlerauszeichnungen in Deutschland. Bekannt wurde Schoch vor allem mit ihrer Bestseller-Trilogie Biografie einer Frau. Das war das Wichtigste aus Potsdam und unserer Region und damit zurück zu dir, Domi.
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0: 22 Grad immer noch in Beelitz und Brück, 23 in Werder und 24 Grad jetzt mittlerweile hier bei uns in der Landeshauptstadt. Heute kratzen wir wieder an der 30 Grad Marke in Potsdam, dabei auch trockene Aussichten und teilweise sonnig. Das ändert sich dann aber ab morgen. Da stehen Gewitter und Regenschauer auf dem Plan bei 28 Grad. Wochenende dann auch immer wieder regnerisch und kühler mit 20 bis 23 Grad.
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0: In Potsdam ist ein bisschen Anstehen angesagt, 5 Minuten, um genau zu sein, auf der Bornstädter Straße, das Ganze stadtauswärts. Und dann geht's auf die B1 Richtung Brandenburg an der Havel, da immer noch 20 Minuten plus, circa ab Gollwitz. Und Achtung, auf der A2 Richtung Magdeburg haben wir immer noch eine Vollsperrung nach einem Unfall zwischen Linien und Netzen. Da auf jeden Fall weiträumig umfahren, wenn Sie können. Und Gegenstände liegen noch auf der A115 Richtung Berlin zwischen Babelsberg und Kleinmachnow. Geblitzt wird in Potsdam in der Georg-Hermann-Allee und in der Geschwister-Scholl-Straße in Teltow. In der Lichterfelder Allee und in Neusedin in der Kunersdorfer Straße. Haben Sie auch was gesehen? Dann gerne Bescheid sagen, Staus und Blitzer schicken per WhatsApp-Nachricht oder direkt anrufen. Nummer für alles ist die 0331 581 692 und die 30. Danke dafür und eine gute Fahrt.
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0: Sie können sich ja bei uns aktuell eine niegelnagelneue Klimaanlage klären für sich und Ihr Team bei der Arbeit. Also wenn es bei Ihnen im Büro jetzt schon wieder ordentlich stickig ist die Tage, dann auf jeden Fall dranbleiben. Denn ich verrate Ihnen gleich alle Infos zur Aktion, die Sie brauchen. Gleich kurz vor 11.
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1: Es ist heute die 7 und die steht für 7 Tage in diesem Monat, an denen ein beliebtes Ausflugsziel etwas, ja, ich sag mal, ausgebremst wird, und zwar die Fähre zur Fauninsel. Grund dafür ist nämlich ein Defekt an der Hauptfähre Luise. Heute ist der erste Ausfalltag. Weitere Termine folgen dann noch, unter anderem auch an diesem Samstag, also übermorgen, und auch am Sonntag. Also falls Sie in den Ferien vorhatten, mal rüber zur Fauninsel zu düsen, vorher lieber nochmal checken, ob die Fähre wirklich fährt oder nicht. Denn an insgesamt 7 Tagen in diesem Monat bleibt die Verbindung still, zum Beispiel heute.
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Ganz neu, DJ Alle Farben und René Miller mit Body Talk hier auf Radio Potsdam. 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

0: Mal Ihre Lieblingshits auf dem Ohr mit dabei, unterwegs in den Ferien, im Büro oder in der S7, egal wo. Gleich gibt's starke Mucke von Rita Ora. Die macht auf jeden Fall gleich richtig Remi Demi in der nächsten halben Stunde. Macht richtig Spaß, die Nummer. Praising You, gleich neben Lionel Richie. Im Grunde genau das Gegenteil für alle, die es ein bisschen ruhiger angehen wollen jetzt in der Mittagspause. Say You, Say Me, auch gleich kurz nach 11.
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2: Ich bin Amelie Totzke und das ist das Top-Thema der Stunde. Brandenburg führt erstmal keine eigene Jagdzeit für Wölfe ein. Das Land orientiert sich jetzt an den bundesweiten Regeln. Mehr Nachrichten aus unserer Region finden Sie jederzeit auch bei uns im Netz auf radio-potsdam.de. Und jetzt mehr Nachrichten aus Deutschland und der Welt.
3: Ich bin Thomas Bleskin. Die Unwetter der vergangenen Tage haben in der Landwirtschaft Schäden in Millionenhöhe angerichtet. Nach ersten Schätzungen der Spezialversicherung Vereinigte Hagel belaufen sie sich auf mindestens 50 Millionen Euro. Betroffen seien rund 100.000 Hektar Anbaufläche in mehreren Regionen Deutschlands. Beschädigt wurden unter anderem Weizen, Raps, Mais, Kartoffeln, Hopfen und Wein. Aus den Regionen Nürnberg und Stuttgart wurden teils Totalschäden gemeldet. Viele deutsche Flüsse wie der Rhein, die Elbe oder die Donau sind derzeit von starkem Niedrigwasser betroffen. Das hat auch Auswirkungen auf die Schifffahrt. Binnenschiffe können derzeit weniger Ladung aufnehmen als bei höheren Wasserständen, heißt das vom Bundesverband der deutschen Binnenschifffahrt.
4: Die Elbe bei Dresden ist im Moment gerade mal noch 59 Zentimeter tief. Vollbeladene Schiffe würden auf Grund laufen. Die Auswirkungen sind immens. Geringere Transportmengen pro Schiff heißt, es werden mehr Schiffe eingesetzt, die müssen mehr Schiffsdiesel tanken, mehr Personal ist im Einsatz, unterm Strich steigen die Transportkosten entlang der Lieferkette. Und das hat letztlich auch Auswirkungen auf die Preise, die wir später im Supermarkt oder Restaurant zahlen müssen. Uli Reitinger, Nachrichtenredaktion.
3: In der Debatte um die Pläne von Bundesfamilienministerin Karin Prien, den Unterhaltsvorschuss für Alleinerziehende zu kürzen, reißt die Kritik aus der SPD nicht ab. Jetzt legt Mecklenburg-Vorpommerns Ministerpräsidentin Manuela Schwesig nach. Sie kritisiert neben Prien auch Bundeskanzler Friedrich Merz.
5: Der Bundeskanzler und Ministerin Prien hätten die Lebenssituation von Alleinerziehenden und ihren Kindern nicht verstanden, sagte Schwesig dem Spiegel. Denn viele von ihnen wären trotz Arbeit auf den Unterhaltsvorschuss angewiesen. Diesen übernimmt der Staat bisher bis zum 18. Geburtstag des Kindes, wenn der Partner seiner Unterhaltspflicht nicht nachkommt. Laut Familienministerin soll das künftig nur noch bis zum 16. Geburtstag gelten. Kanzler Merz hatte das mit Blick auf gestiegene Ausgaben verteidigt. Ministerpräsidentin Schwesig spricht von Sparmaßnahmen zulasten der Kinder. Diana Kramer, Nachrichtenredaktion.
3: Der Bundesgerichtshof hat die Rechte von Verbrauchern bei Online-Kündigungen gestärkt. Die Richter entschieden, dass auf der Bestätigungsseite nach dem Klick auf den Kündigungsbutton keine Hinweise auf Alternativen, wie etwa eine Vertragspause, erscheinen dürfen. Nach Auffassung des Gerichts darf die Bestätigungsseite ausschließlich der Abgabe der Kündigung dienen.
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0: 23 Grad in Ciesa und Görzke, 24 in Neusiedin und hier bei uns in Potsdam. Mal Wolken, mal aber auch sonnig heute. Sieht insgesamt weiter trocken und sommerlich aus bei bis zu 30 Grad. Heute dann auf jeden Fall nochmal genießen, denn ab morgen blitzt und donnert das Ganze wieder. Vor allem Richtung Nachmittag bei 28 Grad. Samstag, Sonntag auch eher regnerisch und wechselhaft bei 23 Grad.
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0: In Potsdam ein bisschen anstehen angesagt auf der Heinrich-Mann-Allee statt einwärts Richtung Leipziger Dreieck, hier 5 Minuten plus. Gleiches auch auf der Friedrich-List-Straße statt einwärts Richtung Lange Brücke und Alleestraße Richtung Hans-Thomas-Straße, auch da 5 bis 10 Minuten mehr einplanen. 50 Minuten sind es auf der B1 mittlerweile Richtung Brandenburg an der Havel, circa ab Gollwitz, da auf jeden Fall weiträumig umfahren, wenn Sie können. Und rechte und mittlere Spur immer noch gesperrt auf der A2 Richtung Magdeburg. Zwischen Lenin und Netzen hat es ja gekracht, da gab es einen Unfall, bis vorhin noch eine Vollsperrung. Jetzt ist noch die linke Spur, die ist frei. Rechte und mittlere Spur, wie gesagt, die sind gesperrt. So, geblitzt wird in Potsdam in der Georg-Hermann-Allee und in der Geschwister-Scholl-Straße, Teltow in der Lichterfelder-Allee und in Brandenburg an der Havel in der Wiener-Straße. Und wenn Sie jetzt noch ergänzen können, dann gerne natürlich jederzeit machen per WhatsApp-Nachricht oder einfach anrufen. Nummer für alles ist die 0331 581 692 und die 30. Lieben Dank und eine gute Fahrt.
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0: Im Potsdam-Museum, da gehen jetzt die Lichter an, im wahrsten Sinne des Wortes. Die Stadtbeleuchtung, die hat dem Museum nämlich eine ganz besondere Sammlung geschenkt. Und die gucken wir uns hier natürlich gemeinsam in den Ferien zusammen an. Gleich nach Lionel Richie und den besten neuen Hits All or Nothing.
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Say You, Say Me, Radio Potsdam hier bei der Arbeit. Und ey, wissen Sie, was es jetzt ganz neu im Potsdam Museum zu sehen gibt? Alte DDR-Straßenlampen. Ah, das geht runter wie Öl, ne? Klingt im ersten Moment, weiß ich, erstmal sehr unspektakulär, ist aber tatsächlich eine richtig spannende kleine Zeitreise. Die Stadtbeleuchtung, die hat jetzt nämlich ihre historische Lampensammlung an das Museum übergeben und plötzlich stehen da Modelle, bei denen man vielleicht denkt, ach krass, siehste, die stand damals bei uns um die Ecke. Ja, die Leuchten, die erzählen ein Stück Potsdamer Alltagsgeschichte und zeigen, wie sich unsere Stadt über die Jahrzehnte so verändert hat. Und das Thema Stadtbeleuchtung, das schien ja auch im Frühjahr ziemlich gut anzukommen bei Ihnen, denn es gab ja mit Licht an bis März auch eine eigene Ausstellung dazu, bei der tatsächlich auch mehr als 3000 Besucher vor Ort waren, also schon eine ganze Menge. Also das Interesse hier in Potsdam ist auf jeden Fall da und wenn auch Sie neugierig auf diese DDR-Straßenlaternen sind, dann unbedingt mal vorbeischauen im Potsdam Museum, hat heute noch bis 18 Uhr geöffnet und Infos und alles weitere finden Sie natürlich auch nochmal im Netz auf potsdam-museum.de. Also wen es interessiert, hin da. Lohnt sich auf jeden Fall. Hier ist Radio Potsdam. Schönen Donnerstag.

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Wir schielen schon mal langsam Richtung Wochenende. Radio Potsdam hier, schönen Donnerstag. Und alle, die nach der Arbeit gerne mal ein kühles Blondes wegschlürfen, Sie wissen, was ich meine, für die habe ich hier die richtige Adresse fürs Wochenende, und zwar der Luisenplatz in Potsdam. Der verwandelt sich jetzt ab morgen nämlich ins Brandenburger Bierfest. Heißt, da können Sie sich durch alle möglichen regionalen Sorten testen, Brauereien kennenlernen und ganz nebenbei auch noch spannende Infos über das Brauhandwerk erfahren. Liest man ja auch nicht alle Tage. Dazu gibt es natürlich Live-Musik, der Potsdamer Kneipenchor zum Beispiel mit dabei. Es gibt ein buntes Programm für die ganze Familie und ganz viel Bier natürlich. Also vielleicht sieht man sich am Wochenende beim Brandenburger Bierfest. Adresse ist der Luisenplatz hier am Ende der Brandenburger Straße. Los geht's morgen ab 15 Uhr, und Radio Potsdam wünscht natürlich ganz viel Spaß.

0: beste Sommermusik vorbei. Hier ist Radio Potsdam und das gleich mit Chris the Serenity. Der hat nämlich jetzt auch wieder eine ganz starke Nummer rausgebracht. Good Old Days, die geht direkt rein ins Ohr und bleibt dann aber auch schön erstmal da. Hören wir gleich neben Cher. Und die besuchen wir nochmal in den glatten 90ern, ihr grandioser Schub-Schub-Song. Auch gleich mit dabei in der nächsten halben Stunde. Um kurz vor halb mit unserem Job des Tages und der kommt heute vom Sanitätshaus Kniesche. Gesucht werden Kolleginnen oder Kollegen für den Homecare-Außendienst. Zu ihren Aufgaben gehören unter anderem die Betreuung von Patienten in Kliniken, vollstationären Pflegeeinrichtungen sowie im häuslichen Umfeld. Fachkenntnisse in den Bereichen Stomatherapie, Antidekubitusversorgung und Kontinenzmanagement sind wünschenswert. Ein Firmenwagen wird auf jeden Fall zur Verfügung gestellt. Interesse? Dann gibt's alle weiteren Infos zu unserem Job des Tages wie immer bei uns im Netz auf radio-potsdam.de.
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2: Mit Amelie Totzke, schönen Donnerstag. Brandenburg führt erstmal keine eigene Jagdzeit für Wölfe ein. Das Land orientiert sich jetzt an den bundesweiten Regeln. Das Gute, die Zahl der Wolfsangriffe auf Weidetiere ist in letzter Zeit deutlich gesunken. Bis Oktober soll außerdem ein neuer Wolfsmanagementplan für Brandenburg fertig sein. Und hier eine gute Nachricht. Die beste Grundschulzeitung Brandenburgs kommt aus Potsdam. Die Griebnitzsee-Zeitung der Schule am Griebnitzsee hat beim Schülerzeitungswettbewerb Kein Blatt vorm Mund den ersten Platz geholt. Die jungen Reporter schreiben über das Schulleben, Politik und Kultur. Überreicht wurde der Preis von Brandenburgs Bildungsminister Gordon Hoffmann. Blitze haben letztes Jahr in Brandenburg an der Havel ordentlich Kasse gemacht. Die Stadt meldet Einnahmen von rund 1,2 Millionen Euro. Das zeigt eine Umfrage der Arbeitsgemeinschaft Verkehrsrecht des Deutschen Anwaltvereins. Insgesamt haben die befragten Städte deutschlandweit mehr als 271 Millionen Euro durch Verkehrsverstöße eingenommen. Den ersten Platz belegt Hamburg. Soweit das Wichtigste aus Potsdam und der Umgebung. Die nächsten Lokalnachrichten bei Radio Potsdam wie immer um halb.
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0: Zwischen 24 und 26 Grad jetzt aktuell. Heiter bis wolkig heute in der Landeshauptstadt. Um die 30 Grad gibt's dazu und soweit erstmal auch kein Regen. Der dann ab morgen wieder mit dabei und dann auch übers gesamte Wochenende. Gewitter gibt's morgen Nachmittag obendrauf bei 28 Grad und ansonsten geht's dann auch erstmal wieder runter auf 20 bis 23 Grad.
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0: In Potsdam 10 Minuten mehr im Plan, Bornstädter Straße stadtauswärts und dann natürlich die B1 Richtung Brandenburg an der Havel, da 40 Minuten ab Gollwitzmeer ein Plan. Und wir gucken noch, Achtung, auf die A2 Richtung Magdeburg zwischen Lenin und Netzen, da ist nach einem Unfall immer noch die rechte Spur gesperrt. Planen Sie hier auf jeden Fall auch noch gute 20 Minuten mehr ein. Geblitzt wird in Potsdam in der Georg-Hermann-Allee, in Teltow in der Lichterfelder Allee und in Wustermark auf der B5. Staus und Blitzer, wenn Sie noch was gesehen haben, gerne Bescheid sagen, WhatsApp-Nachricht ins Studio schicken oder gerne auch an Rufen. Nummer für alles ist die 0331 581 692 und die 30. Dankeschön und eine gute Fahrt.
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0: Am Wochenende wird's bunt, laut und spektakulär im Filmpark Babelsberg. Der ist ja an sich immer schon ein richtiges Highlight für die ganze Familie. Aber warum es sich besonders ab morgen nochmal mehr lohnt, vorbeizuschauen mit den Kids in den Ferien, klären wir gleich nach den schönsten Kultsongs. Und Chris the Serenity jetzt brandneu mit Good Old Days.
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0: bringt sie durch den Donnerstag. Schöne Sommerferien natürlich auch hier bei uns in der Region. Und die Stadt gibt ja wirklich Vollgas, um hier wirklich jeden zu unterhalten. Jetzt am Wochenende wieder super viel los. Bierfest auf dem Luisenplatz trifft auf Anime-Messe in Babelsberg. Und mal ehrlich, man kann ja von der Szene halten, was man will. Anime und Manga, auch wenn man damit gar nichts zu tun hat. Diese Kostüme sind ja trotzdem einfach echt richtig krass teilweise, ne? Und jetzt am Wochenende verwandelt sich der Filmpark Babelsberg in eine riesige Fantasiewelt mit tausenden Fans, Cosplayern und eben jeder Menge Anime-Feeling. Michael Clement organisiert das Ganze. Sag mal, wie hat denn das eigentlich mal angefangen? Wie lange gibt's denn die Messe schon?
1: Ja, die Anime-Messe ist eine Eventmesse, wo ihr Anime, Manga und Cosplay live in dem großen Filmpark Babelsberg erleben könnt. Und die Veranstaltung ist so gesehen jetzt in der 9. Ausgabe dieses Jahr und gestartet sind wir 2016, damals noch in Berlin beim großen Atze Musiktheater. Und warum da? Weil ich daneben war oder ist noch die Beuth Hochschule und da war ich halt auch als Student.
0: Oder war ich auch? Sehr witzig. Warum genau jetzt dann der Filmpark Babelsberg?
1: Also die Location ist ja gerade eben die beste Location für Cosplayer. Also Cosplayer, die ja auf Deutsch Kostümspiel machen, also die sich halt verkleiden. Und man möchte ja auch schöne Fotos machen von den Cosplays, die man dann trägt halt. Und da haben wir die einzigartige Location mit den ganzen Filmsets im Filmpark, die halt für jedes Art von Cosplay. Man gibt halt Abenteurer, Märchenwald, Studios, alles ist da und deswegen ist es eine einzigartige Location für Cosplayer auch.
0: Ist es auch nur wirklich was für richtige Hardcore-Anime-Fans oder kann man da theoretisch auch mal mit der Familie jetzt vorbeischauen am Wochenende?
1: Ich sage ja natürlich auch immer halt, dass es halt auch im Namen leider ein bisschen komisch geht, weil wir ja die Anime-Messe sind, aber ich möchte es eben so wie ein entspanntes Ferienurlaub für die Gäste, sodass die so gesehen von Freitag bis Sonntag ein richtig schönes wie Urlaub-Gefühl mitbekommen und dann halt wieder Kraft haben für den Alltag.
0: Klingt auf jeden Fall super. Schauen wir uns natürlich aber gleich nochmal genauer an, die Anime-Messe jetzt von morgen bis Sonntag im Filmpark Babelsberg und was da genau auf dem Programm steht. Klären wir gleich hier auf Radio Potsdam nach Cher und DJ Snake jetzt

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0: große Anime-Messe jetzt am Wochenende im Filmpark Babelsberg. Schönen Donnerstag heute, hier ist Radio Potsdam. Und wir sprechen aktuell mit Organisator Michael Klemen. Der sagt nämlich, das ist ein Highlight nicht nur für alle Cosplayer und Manga-Fans, sondern theoretisch auch was für die ganze Familie. Michael, warum? Nimm uns mal mit. Was gibt's denn da alles so zu sehen jetzt am Wochenende?
1: Wir haben zum Beispiel dieses Jahr am Samstag die große Matsuri-Parade. Um 21.45 Uhr beschwören wir den Glücksdrachen im Filmpark und da machen wir einen festlichen Umzug Richtung Vulkan und lassen den Vulkan dann ausbrechen, im wahrsten Sinne des Wortes.
0: Dazu gibt es ganz, ganz viele Shows, Ehrengäste direkt aus Japan, Konzerte, natürlich auch Cosplay. Was sind denn so die Highlights, die man auf gar keinen Fall verpassen sollte, wenn man da ist?
1: Also das Bühnenprogramm kann ich auf jeden Fall empfehlen. Wir haben ja drei Bühnen. Wir haben einmal den großen Festsaal, wo unter anderem Julia und Petra Schäser auftreten werden. Die sind besser bekannt unter den Anime Allstars. Dann haben wir die große Ehre, auch Dave Rogers, den Urvater der Eurobeat-Legende. Im Anime-Bereich haben wir natürlich Kota Shinzato da. Der ist unter anderem bekannt für das Hands-Up-Opening zu One Piece. Und die werden dann so gesehen im Vulkan und auch im großen Festsaal auftreten.
0: Ja, klingt auf jeden Fall bunt und spektakulär und so wie ich das jetzt raushöre, muss man da auch gar kein Anime-Experte sein. Ich glaube, wer auch nur zum Gucken kommen will oder Fotos machen will von diesen krassen Figuren und Kostümen, der ist hier natürlich auch genau richtig am Wochenende bei der großen Anime-Messe im Filmpark Babelsberg ab morgen und bis Sonntag hier in Potsdam. Wünschen wir ganz viel Spaß bei und bis dahin eine entspannte Woche mit Radio Potsdam und Kelly Clarkson. Hüpfen dann

0: stehen gerne mit am Kochtopf, sitzen mit am Tisch oder machen mit ihnen kurz Pause hier am Donnerstag. Sie haben Radio Potsdam und da holen wir Ihnen gleich Malik Harris in die Landeshauptstadt. Hören wir gleich mit seinem aktuellen Album Lie to Me. Außerdem ebenfalls brandneu in der nächsten halben Stunde Voice of Germany Gewinnerin Malu Novis auch gleich mit I'm Not Here For You. Klare Worte gleich kurz vor halb eins.
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2: Ich bin Amelie Totzke, schönen Donnerstag und das ist das Top-Thema der Stunde. Nach der Schließung der Geburtsstation im St. Josephs Krankenhaus steigt die Zahl der Anmeldungen im Ernst-von-Bergmann-Klinikum. Statt der üblichen 30 melden sich aktuell rund 50 werdende Mütter pro Woche an. Mehr Nachrichten aus unserer Region finden Sie jederzeit bei uns im Netz auf radio-potsdam.de. Und jetzt mehr Nachrichten aus Deutschland und der Welt.
3: Ich bin Thomas Bleskin. Die Unwetter der vergangenen Tage haben in der Landwirtschaft Schäden in Millionenhöhe angerichtet. Nach ersten Schätzungen der Spezialversicherung Vereinigte Hagel belaufen sie sich auf mindestens 50 Millionen Euro.
4: Der Nordosten Niedersachsens, Nordhessen, Ostwestfalen-Lippe und Teile von Thüringen, das sind nur einige der Gebiete, in denen es zu Beginn der Woche so heftig gehagelt, geregnet oder auch gestürmt hat, dass nun Teile der Ernte hin sind. Betroffen sind unter anderem Weizen und Raps und auch Kartoffeln und Hopfen. Teilweise hätten Sturm und Hagel Rapsfelder regelrecht abrasiert, heißt es vom Spezialversicherer Vereinigte Hagel. Für die Landwirtschaft sind diese Unwetterschäden ein weiteres Problem neben der aktuellen Trockenheit. Lea Matschulat, Nachrichtenredaktion.
3: Mecklenburg-Vorpommerns Ministerpräsidentin Schwesig hat die Kürzungspläne der Bundesregierung beim Unterhaltsvorschuss für Alleinerziehende scharf kritisiert. Die SPD-Politikerin sagte dem Magazin Spiegel, Bundeskanzler Merz und Familienministerin Prien hätten die Lebenssituation vieler Alleinerziehender nicht verstanden. Auch 16- und 17-Jährige bräuchten Unterstützung. Merz verteidigte die Pläne, zeigte sich nach der Kritik aus der SPD aber gesprächsbereit. Der US-Fahrdienstleister Uber übernimmt den deutschen Essenslieferanten Delivery Hero. Das börsennotierte Berliner Unternehmen wird insgesamt mit knapp 13 Milliarden Euro bewertet.
5: Die Aktie von Delivery Hero schießt direkt in die Höhe. Auch wenn es sich um ein deutsches Unternehmen handelt, hatte es sein Heimatgeschäft an Lieferando verkauft. Hierzulande sieht man also keine Lieferanten von Delivery Hero mehr. Dafür ist man in Asien, Südeuropa, der arabischen Halbinsel und den Teilen Afrikas umso präsenter. Uber hat sich verpflichtet, den Hauptsitz von Delivery Hero in Berlin beizubehalten und bis mindestens 2029 keine Änderungen an der Berliner Belegschaft vorzunehmen. Uli Reitinger, Berlin.
3: Die Zahl der E-Scooter-Unfälle mit Verletzten oder Todesopfern ist im vergangenen Jahr deutlich gestiegen. Nach Angaben des Statistischen Bundesamts registrierte die Polizei rund 16.500 solcher Unfälle, gut 38% mehr als im Vorjahr. 38 Menschen kamen ums Leben, die meisten von ihnen auf einem E-Scooter als Fahrer oder Mitfahrer. Unter den weiteren Todesopfern waren auch Fußgänger, ein Radfahrer und ein Autofahrer.
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0: 25 Grad in Bockheide und Fichtenwalde, 26 in Potsdam und Michendorf und ganz oben mit 27 Grad jetzt Nauen und Schönefeld. Überwiegend freundlich und vor allem trocken heute ist ein richtig schönes Badewetter nochmal mit maximal 30 Grad und dabei auch noch ganz viel Sonne heute im Laufe des Tages. Sonne Samstagnachmittag dann nochmal mit dabei, ansonsten eher verregnet und ungemütlich. Morgen Nachmittag obendrauf Gewitter bei 28 Grad und am Wochenende geht's dann runter auf 20 bis 23 Grad.
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0: Einzige große Staustelle hier in Potsdam, die Bornstädter Straße, momentan stadtauswärts. Wir brauchen so gute 10 Minuten länger. Unten Liegenbleiber haben wir noch auf der A10, westlicher Berliner Ring, beidseitig zwischen Werder und Großkreuz. Geblitzt wird in Potsdam in der Georg-Hermann-Allee, Brandenburg an der Havel in der Wiener Straße und in Kloster-Lenin auf der B102. Und wenn Sie jetzt auch noch was haben, dann natürlich gerne jederzeit Bescheid sagen per WhatsApp-Nachricht oder Anruf. Nummer für alles ist die 0331 581 692 und die 30. Danke dafür und kommen Sie gut und sicher ans Ziel.
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0: Wir haben zwar gerade Schulferien, aber die AWO Potsdam, die schaut trotzdem jetzt schon mal vorsichtig auf den Schulstart und vor allem auf Familien, die sich keinen Schulranzen und keine teuren Unterrichtssachen leisten können hier bei uns in Potsdam. Und die haben sich jetzt auch in diesem Jahr wieder eine ganz, ganz tolle Aktion ausgedacht bzw. auf die Beine gestellt. Sprechen wir gleich drüber nach Eros Ramazzotti und Malik Harris ganz neu.
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0: passende Musik zum passenden Wetter in der Landeshauptstadt. Hier ist Radio Potsdam und wir pusten ihn mit Eros Ramazzotti schon mal so ein bisschen Urlaubsfeeling rüber an den Arbeitsplatz. Schönen Donnerstag heute. Die meisten von Ihnen genießen sicherlich momentan schon die Sommerferien, aber die Schule, die guckt ja schneller wieder um die Ecke, als einem lieb ist. Und deshalb gucken wir heute schon mal gemeinsam drauf. Es gibt nämlich eine richtig tolle Aktion von der AWO Potsdam. Die Schulranzen-Spendenaktion. Ein Projekt für Familien, die sich eben nicht den teuersten Schulranzen und Unterrichtsmaterialien leisten können. Jörn Mensching, Leiter des AWO-Büros Kinderarmut. Warum ist diese Aktion so wahnsinnig wichtig?
1: Also gerade, wenn es um die Einschulung geht, da kommen halt schnell Kosten von 400 bis 450 Euro zusammen für Schulranzen, für Schulmaterial, für Sportzeug, für Schultüte. Und das summiert sich halt gleich zum Schulanfang auf. Und viele Familien sind einfach in dem Moment überfordert mit diesen ganzen anfallenden Kosten und wenden sich dann eben zum Beispiel an die AWO oder im Besonderen an unser Büro und bitten um Hilfe. Und wir versuchen, diese Familien darüber dann zu unterstützen.
0: Gesammelt werden Schulranzen für Kinder, die vielleicht sonst keinen eigenen bekommen würden. Und natürlich müssen es auch keine super niegelnagelneuen krassen Dinger sein, sondern gebraucht und gut in Form reicht völlig aus.
1: Also es wäre schon schön, wenn die vielleicht bisher erst ein oder zwei Schuljahre getragen sind, im guten Zustand sind. Und wir nehmen auch gerne Schulmaterial an, wenn die Zuhörerinnen und Zuhörer vielleicht noch das ein oder andere besorgen, was sie uns dann sozusagen als Spende zukommen lassen, als Sachspende sind, ist das auch sehr willkommen. Da freuen wir uns sehr darüber, weil das wird eben sofort auch an die Familien weitergegeben, die zu uns kommen und die genau diese Engpässe haben.
0: Wann, wie, wo kann man Schulranzen oder Materialien abgeben?
1: Ab sofort bis auf jeden Fall Ende August, weil wir bis Ende August immer den Bedarf haben, auch gerade wenn die Schule dann schon startet. Es gibt zwei Orte, an denen Sie das abgeben können. Das ist einmal unser Büro Kinderarmut im Potsdamer Hauptbahnhof im Westturm vierte Stock in der Babelsberger Straße 12.
0: Und dann hoffen wir, dass da möglichst viel zusammenkommt, sodass auch wirklich jedes Kind mit einem schicken eigenen Schulranzen ab Ende August dann zur Schule gehen kann. Vielen Dank an die AWO für diese grandiose Aktion. Vielen Dank natürlich auch an alle, die mitmachen und spenden. Infos gibt's nochmal online auf awo-potsdam.de. Radio Potsdam hier, wir bringen Sie durch den Donnerstag gleich mit aktueller Mucke von Laurel und jetzt die besten 2.

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1: Radio Potsdam hier, wir versorgen Sie immer mit der besten Abwechslung den ganzen Tag von Aufstehen bis nachher zum Feierabend. Und übrigens wichtig für alle, die einen Garten haben, die später noch gießen müssen, Wasserentnahmeverbot. Jetzt wegen Trockenheit auch hier bei uns in Potsdam, haben Sie vielleicht gestern mitbekommen, wurde ganz frisch gestern erlassen und gilt jetzt voraussichtlich erstmal bis Anfang Oktober. Heißt für uns kein Wasser mehr mit einer Pumpe aus Seen, Flüssen oder Gräben holen, um damit eben die Pflanzen zu gießen. Sonst, wer sich nicht dran hält, wartet auf den im schlimmsten Fall ein saftiges Bußgeld. Erlaubt bleibt dagegen weiterhin das Wässern mit gesammeltem Regenwasser oder auch Leitungswasser und das am besten morgens oder abends, damit möglichst wenig verdunstet. Alle Infos und die komplette Allgemeinverfügung, die gibt es natürlich auch nochmal zum in Ruhe nachlesen online auf radio-potsdam.de. Und bei uns sind Sie immer super informiert, Radio Potsdam hier bei der Arbeit und das jetzt brandneu mit Malu Lovic.

0: dabei die 90er nochmal zurück hier in die Landeshauptstadt. Um kurz vor halb mit unserem Job des Tages und der kommt heute vom Sanitätshaus Kniesche. Gesucht werden Kolleginnen oder Kollegen für den Homecare-Außendienst. Zu ihren Aufgaben gehören unter anderem die Betreuung von Patienten in Kliniken, vollstationären Pflegeeinrichtungen sowie im häuslichen Umfeld. Fachkenntnisse in den Bereichen Stomatherapie, Antidekubitusversorgung und Kontinenzmanagement sind wünschenswert. Ein Firmenwagen wird auf jeden Fall zur Verfügung gestellt. Interesse? Dann gibt's alle weiteren Infos zu unserem Job des Tages wie immer bei uns im Netz auf radio-potsdam.de.
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2: Mit Amelie Totzke, schönen Donnerstag. Brandenburg führt erstmal keine eigene Jagdzeit für Wölfe ein. Das Land orientiert sich jetzt an den bundesweiten Regeln. Das Gute, die Zahl der Wolfsangriffe auf Weidetiere ist in letzter Zeit deutlich gesunken. Bis Oktober soll außerdem ein neuer Wolfsmanagementplan für Brandenburg fertig sein. Nach der Schließung der Geburtsstation im St. Josephs Krankenhaus steigt die Zahl der Anmeldungen im Ernst-von-Bergmann-Klinikum. Statt der üblichen 30 melden sich aktuell rund 50 werdende Mütter pro Woche an. Darüber berichtet die Matz. Das Klinikum hat deshalb zusätzliche Hebammenschichten eingeplant und betont, keine Schwangere soll abgewiesen werden. Ob dafür dauerhaft mehr Personal gebraucht wird, soll sich in den nächsten Monaten zeigen. Die Potsdamer Autorin Julia Schoch wird mit dem renommierten Rom-Preis ausgezeichnet. Ab September nächsten Jahres kann sie für 10 Monate in der Villa Massimo in Rom leben und an neuen Projekten arbeiten. Der Rom-Preis gehört zu den wichtigsten Künstlerauszeichnungen in Deutschland. Bekannt wurde Schoch vor allem mit ihrer Bestseller-Trilogie Biografie einer Frau. Soweit das Wichtigste aus Potsdam und der Umgebung. Die nächsten Lokalnachrichten bei Radio Potsdam wie immer um 5:30.
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0: 26 Grad in Belitz, Brück und Rathenow, 25 in Görzke und 27 Grad jetzt hier bei uns in Potsdam. Sonne auch heute über den Nachmittag immer wieder mal mit dabei. Gibt's im Mix mit Wolken und Höchstwerten um die 30 Grad. Morgen dann eher durchwachsen, vormittags noch nett, nachmittags dann Gewitter und Regen bei 28 Grad. Und dann geht's bergab mit den Temperaturen am Wochenende auf bis zu 23 Grad plus dabei ganz viel Regen. Und nur Samstagnachmittag mal ganz kurz Sonne.
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0: In Potsdam 10 Minuten mehr im Plan. Bonnstedter Straße statt auswärts und Breite Straße Richtung Lange Brücke. Da brauchen sie 5 bis 10 Minuten länger. Und dann haben wir noch einen Liegenbleiber auf der A10 westlicher Berliner Ring. Das Ganze beidseitig zwischen Werder und Großkreuz. Geblitzt wird in Potsdam in der Geschwister-Scholl-Straße und in Kloster-Lenin auf der B102. Haben Sie noch was gesehen? Staus oder Blitzer? Gerne Bescheid sagen per WhatsApp-Nachricht oder einfach anrufen. Nummer für alles ist die 0331 581 692 und die 30. Danke dafür und eine gute Fahrt.
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0: Richtiger Knaller hier um kurz nach halb eins, die Bumfunk-MCs und Something Going On. Radio Potsdam immer mit der besten Abwechslung in Ihrem Büro. Und wenn sich das aktuell jetzt auch wieder richtig aufheizt bei Ihnen, dann aufgepasst. 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Andreas, nein, wir verschenken eine niegelnagelneue Klimaanlage, richtig?
1: Das ist eine richtige Klimaanlage, genau, wo man die Temperaturen in dem entsprechenden Raum runterkühlen kann, dass es etwas angenehmer wird.
0: Jetzt ist ja das Problem bei so einer fest installierten Klimaanlage, da braucht man ja in der Regel das Go vom Eigentümer, ne? Weil da muss ja irgendwie in die Wand gebohrt werden, oder?
1: Ja, das ist meistens so, weil der Vermieter oder der Eigentümer des Gebäudes natürlich diesen individuellen Wildwuchs vermeiden will, wo überall diese Außengeräte da vor den Fenstern hängen und die Fassade sieht von außen einfach blöd aus. Deswegen will natürlich ein Eigentümer das ein bisschen organisiert haben. In der Regel klappt es bei Mietobjekten nicht. Da muss man auf mobile Geräte zurückgreifen. Man kann die Dinge an die Fassade hängen oder auch aufs Dach stellen, aber in jedem Fall durchdringe ich die Substanz, die dem Eigentümer gehört und da wird es meistens schwierig.
0: Aber keine Panik an alle, die ein Büro mit Vermieter oder Eigentümer haben. 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Ne? Da muss man nicht bohren, sondern da kann die warme Luft einfach durchs Fenster raus. Ne?
1: Genau, man nimmt einen Fensterflügel raus. Die meisten Fenster, gerade im Altbau und im Altbau sind ja meistens auch besonders warm und dann wird es unerträglich. Da kann man einfach so einen Fensterflügel aushängen und in den Rahmen im Prinzip so eine Kunststoffplatte, so eine dicke reinstellen, die auch durchsichtig ist. Und dieser Kunststoffplatte kann man dann dieses große Loch schon vorher einfräsen. 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
0: Und die Platte fürs Fenster ist natürlich auch mit dabei.
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0: Kommen Sie gut in den Nachmittag heute, vielleicht so ein bisschen Sonne genießen mit Buch im Garten oder mit den Kids so ein bisschen im Wasser rumhüpfen bei dem Wetter. Radio Potsdam auf jeden Fall gerne mit dabei, gleich mit Tiffany Harris. Wir spielen immer Ihre aktuellen Lieblingshits und der hier auf jeden Fall einer mit gute Laune Garantie. Vertigo gleich mit dabei, außerdem der einzig wahre King of Pop, Michael Jackson, Love Never Felt So Good, auch gleich um kurz vor zwei.
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2: Ich bin Amelie Totzke und das ist das Top-Thema der Stunde. Brandenburg führt erstmal keine eigene Jagdzeit für Wölfe ein. Das Land orientiert sich jetzt an den bundesweiten Regeln. Mehr Nachrichten aus unserer Region finden Sie jederzeit auch bei uns im Netz auf radio-potsdam.de. Und jetzt mehr Nachrichten aus Deutschland und der Welt.
3: Ich bin Thomas Bleskin. Die Spritpreise in Deutschland ziehen wegen der verschärften Spannungen im Nahen Osten weiter kräftig an. Nach ADAC-Angaben verteuerte sich Diesel innerhalb von 10 Tagen auf gut 2,13 Euro je Liter.
4: Zum ersten Mal seit Mitte Mai kostet Diesel auch wieder mehr als E10 Superbenzin. Das ist zwar auch teurer geworden, aber der Preis ist nicht so stark gestiegen wie bei Diesel. Der ging nämlich in den vergangenen 10 Tagen um mehr als 18 Cent pro Liter hoch, kostete gestern im Schnitt 2,13 Euro. Und nach einer schnellen Trendwende sieht's bei den Preisen erstmal nicht aus. Diesel gilt als noch krisenanfälliger als Benzin. Fachleute machen die neue Eskalation im Iran-Konflikt verantwortlich für den Preisanstieg. Thomas Thonfeld, Nachrichten. Redaktion.
3: Die Unwetter der vergangenen Tage haben in der Landwirtschaft Schäden in Millionenhöhe angerichtet. Nach ersten Schätzungen der Spezialversicherung Vereinigte Hagel belaufen sie sich auf mindestens 50 Millionen Euro. Betroffen seien rund 100.000 Hektar Anbaufläche in mehreren Regionen Deutschlands. Beschädigt wurden unter anderem Weizen, Raps, Mais, Kartoffeln, Hopfen und Wein. Aus den Regionen Nürnberg und Stuttgart werden teils Totalschäden gemeldet. Der US-Fahrdienstleister Uber übernimmt den deutschen Essenslieferanten Delivery Hero für eine Milliardensumme. Das im MDAX notierte Unternehmen bestätigte, dass es sich mit dem US-Konzern zusammenschließt.
5: Die Aktie von Delivery Hero schießt direkt in die Höhe. Auch wenn es sich um ein deutsches Unternehmen handelt, hatte es sein Heimatgeschäft an Lieferando verkauft. Hierzulande sieht man also keine Lieferanten von Delivery Hero mehr. Dafür ist man in Asien, Südeuropa, der arabischen Halbinsel und den Teilen Afrikas umso präsenter. Uber hat sich verpflichtet, den Hauptsitz von Delivery Hero in Berlin beizubehalten und bis mindestens 2029 keine Änderungen an der Berliner Belegschaft vorzunehmen. Uli Reitinger, Berlin.
3: Der Bundesgerichtshof hat die Rechte von Verbrauchern bei Online-Kündigungen gestärkt. Die Richter entschieden, dass auf der Bestätigungsseite nach dem Klick auf den Kündigungsbutton keine Hinweise auf Alternativen wie eine Vertragspause erscheinen dürfen. Nach Auffassung des Gerichts darf die Bestätigungsseite ausschließlich der Abgabe der Kündigung dienen.
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0: Um die 27 Grad aktuell, mal Sonne, mal Wolken, dazu trocken und weiterhin heiß, geht höchstens nämlich auch auf 30 Grad. Warm dann auch morgen nochmal bei Anfangs Sonne und später Gewitter bei 28 Grad. Wochenende dann eher durchwachsen, Samstag so ein bisschen Sonne mit dabei, ansonsten aber eher regnerisch bei bis zu 23 Grad.
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0: In Potsdam aktuell 5 Minuten mehr im Plan, breite Straße Richtung Lange Brücke. Ansonsten sieht es hier ganz gut aus und Liegenbleiber immer noch auf der A10, westlicher Berliner Ring, hier beidseitig zwischen Werder und Großkreuz. Geblitzt wird in Potsdam in der Geschwister-Scholl-Straße und wenn Sie auch noch was haben, dann natürlich immer her damit. WhatsApp-Nachricht ins Studio schicken oder gerne anrufen. Nummer für alles ist die 0331 581 692 und die 30. Vielen Dank und eine gute Fahrt.
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0: Kurz nach eins und damit starten wir rein, ganz offiziell in den Donnerstagnachmittag, oder? Gleich mit richtig starker Kultnummer aus den 90ern, macht definitiv gute Laune. Und brandneu gibt's jetzt Tiffany Harris auf die Ohren mit Vertigo.
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1: Sein Name ist Frank Hanisch. Er ist Jugendtrainer beim 1. VfL Potsdam, also beim Handball. Und Frank, jetzt mal ganz, ganz ehrlich, das ist schon eine richtig, richtig tolle Aufgabe mit den Kids, oder?
2: Ja, ich bin Kinder- und Jugendtrainer seit 30 Jahren. Und nicht nur für die Talente, sondern für alle Kinder, die Spaß am Handball haben, können gerne zu uns kommen. Von den Minis bis zur A-Jugend sind alle herzlich willkommen.
1: Und warum ist Potsdam so eine richtig tolle Handballstadt?
2: Erstmal, weil sie wunderbar klein ist und weil sie so viel Seen, so viel Wasser, so viel Wald hat. Und ich bin froh, in Potsdam zu leben.
1: Also Sie hören einen Mann mit Leidenschaft und ganz, ganz großem Herz, Frank Hanisch, Jugendtrainer beim VfL Potsdam und natürlich einer von uns.
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0: Job des Tages und er kommt heute vom Sanitätshaus Kniesche. Gesucht werden Kolleginnen oder Kollegen für den Homecare-Außendienst. Zu ihren Aufgaben gehören unter anderem die Betreuung von Patienten in Kliniken, vollstationären Pflegeeinrichtungen sowie im häuslichen Umfeld. Fachkenntnisse in den Bereichen Stomatherapie, Antidekubitusversorgung und Kontinenzmanagement sind wünschenswert. Ein Firmenwagen wird auf jeden Fall zur Verfügung gestellt. Interesse? Dann gibt's alle weiteren Infos zu unserem Job des Tages wie immer bei uns im Netz auf radio-potsdam.de.
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2: Mit Selina Töbe. Guten Tag. Viele Brandenburger möchten früher in Rente gehen, doch genau das könnte künftig schwieriger werden. Laut einer DAK-Studie plant fast jeder zweite Beschäftigte über 50 den vorzeitigen Ruhestand. Die Bundesregierung will das Renteneintrittsalter nach 2031 schrittweise an die Lebenserwartungen koppeln, bedeutet höher setzen. Ziel damit ist es, das Rentensystem langfristig zu entlasten. Nach bedrohlichen Videos im Internet hat das Potsdamer Jugendamt seine Sicherheitsmaßnahmen verschärft. Unter anderem wurde zum Schutz ein Sicherheitsdienst eingesetzt. Außerdem sollen besonders sensible Gespräche künftig im Justizzentrum stattfinden. Hintergrund sind Videos auf TikTok, in denen Sympathie für den mutmaßlichen Täter der tödlichen Gewalttat in Stade geäußert wurde. Die Polizei prüft aktuell den Fall. Wer Finnland entdecken möchte, hat im nächsten Jahr die Gelegenheit dazu. Der Freundeskreis Potsdam-Jyväskylä organisiert vom 18. bis zum 26. September 2027 eine Bürgerreise in Potsdams Partnerstadt. Auf dem Programm stehen viele verschiedene Sehenswürdigkeiten und natürlich auch die finnische Kultur. Anmeldungen sind ab sofort bis zum 1. Dezember möglich. Das war das Wichtigste aus Potsdam und der Umgebung. Die nächsten Lokalnachrichten bei Radio Potsdam gibt's dann wie immer um 9:30. Und damit zurück zu dir, Domi.
3: Dankeschön, Selina.
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3: 28 Grad in Potsdam, Sedin und Töblitz. 26 messen wir in Ciesa. Zum Baden heute wirklich perfekt. Ob Havel oder Strandbad Babelsberg, 30 Grad noch maximal. Und dabei nach wie vor ganz viel Sonne heute Nachmittag im Mix mit Wolken. Wird dann aber erstmal auch der letzte Badetag werden, denn morgen stehen Gewitter auf dem Plan ab dem Nachmittag bei 28 Grad. Und Wochenende dann auch immer wieder regnerisch bei bis zu 23 Grad.
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3: Und da haben wir zwei Meldungen von den Autobahnen. Einmal Vorsicht A10 nördlicher Berliner Ring Richtung Osten. Da steht ein Pannenauto zwischen Oranienburg und Birkenwerder. Und A10 westlicher Berliner Ring hier wieder beidseitig an der Baustelle. 20 Minuten Passierdauer zwischen Werder und Potsdam Nord. Geblitzt wird direkt hier in der Landeshauptstadt in der Geschwister-Scholl-Straße, in der Breite-Straße und am Lerchensteig. Und wenn Sie auch noch was haben, dann natürlich gerne jederzeit eine WhatsApp ins Studio schicken oder anrufen. Nummer für alles ist die 0331 581 692 und die 30. Danke dafür und eine gute Fahrt.
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3: Heute haben wir für alle sportlichen Mäuse in Potsdam in den Ferientipps was dabei. Also wenn Ihre Kids sich gerne bewegen und auspowern, dann auf jeden Fall dranbleiben. Wir zeigen Ihnen gleich, wo es heute am besten geht.
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1: Im Naturkundemuseum Potsdam dreht sich heute von 15 bis 16.30 Uhr alles um die Stars der Nacht. Wenn ihr mindestens 6 Jahre alt seid, erfahrt ihr Spannendes über Eulen, Glühwürmchen und andere nachtaktive Tiere und testet sogar, wie man sich ohne Sehsinn orientieren kann. Die Ferienaktion, die kostet zusätzlich zum Museumseintritt 2 Euro pro Person. Wichtig, die Plätze sind begrenzt, deshalb ist eine telefonische Anmeldung auf jeden Fall erforderlich. Also am besten mal bei Mama und Papa nachfragen. Wenn ihr aber lieber Lust auf Sport habt, dann schaut heute mal beim kostenlosen Boxtraining beim AWO Campus in der Röhrenstraße vorbei. Das Ganze von 17 bis 18.30 Uhr und kostenlos. Das Angebot richtet sich an Jugendliche zwischen 13 und 18 Jahren und vermittelt die Grundlagen des Boxens mit Respekt, Teamgeist und jeder Menge Bewegung. Vorkenntnisse sind natürlich nicht nötig, einfach vorbeikommen und mitmachen. Und sportlich geht's weiter. Ob Anfänger oder Vereinsspieler, von 17 bis 22 Uhr könnt ihr in der Sporthalle der Voltaire-Schule kostenlos Tischtennis spielen. Das Angebot ist für alle Altersgruppen offen und ihr könnt euch im Einzel- oder Doppel spannende Ballwechsel liefern. Einfach vorbeikommen, mitspielen und natürlich richtig viel Spaß haben.
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0: Moskina und Rhythm Unknown hier auf Radio Potsdam mit den besten neuen Hits. Bringen wir sie durch den Nachmittag langsam rein in den Feierabend und mit unseren Radio Potsdam Wachermachern jetzt auch schon mal ins Wochenende. 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

0: Yes Girl heißt ihre aktuelle Scheibe. Ist gleich mit dabei. Jetzt alles, was wichtig ist, um 14 Uhr.
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2: Ich bin Selina Töbe und das ist das Top-Thema der Stunde. Nach bedrohlichen Videos im Internet hat das Potsdamer Jugendamt seine Sicherheitsmaßnahmen verschärft. Zum Schutz wurde unter anderem ein Sicherheitsdienst eingesetzt. Außerdem sollen besonders sensible Gespräche künftig im Justizzentrum stattfinden. Mehr Nachrichten aus unserer Region finden Sie jederzeit bei uns im Netz auf radio-potsdam.de. Und jetzt gibt's mehr Nachrichten aus Deutschland und der Welt.
3: Ich bin Zoe Tassovali. Die Spritpreise bei uns in Deutschland ziehen wegen der verschärften Spannungen im Nahen Osten weiter kräftig an. Nach Angaben des ADAC kostet ein Liter Diesel inzwischen im Schnitt gut 2,13 Euro, fast 19 Cent mehr als noch vor 10 Tagen. Damit ist Diesel sogar teurer als Super E10. Auch Benzin hat deutlich angezogen. Der ADAC rät deshalb, wer tanken muss, fährt am besten am späten Vormittag zur Zapfsäule. Wer seinen Fitnessstudio-Vertrag online kündigt, soll dabei nicht erst durch andere Angebote gelotst werden. Der Bundesgerichtshof hat entschieden, Hinweise auf eine Vertragspause oder andere Alternativen gehören nicht in den Kündigungsprozess. Geklagt hatte der Bundesverband der Verbraucherzentralen gegen die Fitnesskette FitX.
4: Wer seinen Fitnessstudio-Vertrag kündigen wollte, wurde nach Anklicken der entsprechenden Schaltfläche auf eine Bestätigungsseite weitergeleitet. Neben einem Formular zum Eingeben der nötigen Informationen wurde dort prominent auf die Möglichkeit hingewiesen, den Vertrag beitragsfrei zu pausieren, anstatt ihn zu kündigen. Der Bundesverband der Verbraucherzentralen hatte kritisiert, Kunden würden dadurch vom Kündigungsprozess abgelenkt. Das Gericht verurteilte FitX zur Unterlassung. Jacqueline Melcher, Nachrichtenredaktion.
3: E-Scooter sorgen immer häufiger für schwere Unfälle. Im vergangenen Jahr hat die Polizei bundesweit rund 16.500 Unfälle mit Verletzten oder Toten registriert. Fast 40% mehr als ein Jahr zuvor.
5: Die meisten Todesopfer waren selbst mit dem E-Scooter unterwegs. Andere starben nach Zusammenstößen oder Ausweichmanövern. Überwiegend handelt es sich um Menschen, die jünger als 45 Jahre alt waren. In der Regel waren sie zu schnell unterwegs, benutzten die falsche Fahrbahnseite oder standen unter Alkoholeinfluss. Der Blick auf die Statistik beruhigt aber auch. Obwohl man immer mehr E-Scooter im Stadtverkehr sieht, ist ihr Anteil am gesamten Unfallgeschehen eher gering. Er beträgt nicht mal 5%. Tanja Wagner, Nachrichtenredaktion.
3: Im Prozess um den Tod eines Patienten hat ein Angeklagter falscher Notfallsanitäter eingeräumt, jahrelang mit gefälschten Unterlagen gearbeitet zu haben. Vor dem Landgericht Kleve sagte der 30-Jährige, dass er nie die Ausbildung abgeschlossen habe. Laut Anklage verabreichte er bei einem Einsatz das falsche Medikament und verhinderte, dass ein Notarzt gerufen wurde. Den Vorwurf des Totschlags weist der Angeklagte zurück.
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0: Mit den aktuellen Temperaturen 28 Grad in Rathenow, in Bergholz-Rehbrücke und bei uns in Potsdam, 29 Grad in Werder, in Teltow und in Brandenburg an der Havel. Der Nachmittag zeigt sich wechselnd bewölkt, zum Abend hin lockert es sich immer weiter auf, die Nacht später klar und trocken, die Nacht bei 18 Grad. Wir sollten das sommerliche Wetter heute noch einmal nutzen, der Radio Potsdam Wettertrend, der verspricht für morgen leider Schauer und Gewitter, vor allem in Richtung Nachmittag kann da ordentlich was runterkommen, 24 Grad morgen maximal. Samstag anfangs noch Regen, später ab dem Nachmittag dann trocken, es wird auch leicht stürmisch bei 24 Grad maximal.
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0: Stadtverkehr Potsdam, mehr Zeit mit Einplan aktuell auf der Breiten Straße. Hier stehen Sie an, zwischen der Langbrücke und der Zeppelinstraße. Es dauert aktuell 10 Minuten zusätzlich. Dann geht es raus ins Umland, auf die A10, westlicher Berliner Ring Richtung Dreieckwerder, zwischen Potsdam-Nord und Vöben, Stau an der Baustelle, plus 20 Minuten Richtung Dreieck-Havelland sind es zwischen Großkreuz und Liest an der Baustelle aktuell 10 Minuten zusätzlich. Die B101 bei Trebin Richtung Bad Liebenwerder zwischen Woltersdorf und Luckenwalde steht ein kaputtes Auto auf der rechten Spur. Machen Sie hier schön vorsichtig. Da wird geblitzt bzw. groß kontrolliert auf der breiten Straße in Höhe des Lustgarten. Hier also schön aufpassen heute. Und Sie stehen auf der Geschwister-Scholl-Straße bei Tempo 30. Haben auch Sie noch was entdeckt? Staus oder Blitzer? Sagen Sie gerne jederzeit Bescheid per WhatsApp-Nachricht oder rufen Sie gerne auch durch. Unsere Nummer für alles ist die 0331 581 692 und die 30. Danke fürs Bescheid sagen. Eine gute und vor allem eine sichere Fahrt.
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0: Kurz nach zwei. Der Schröder macht mit Ihnen frei. Kommen Sie gut in den Donnerstagnachmittag. Gleich mit der fantastischen Nesta. Yes, Girl. Spiele ich Ihnen brandneu nach Maroon 5 und Ihrem Wake-up-Call. Hi zusammen.
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0: Whenever, wherever, gleich in der nächsten halben Stunde. Jetzt alles, was wichtig ist, um 14.30 Uhr.
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2: Mit Selina Töbe. Guten Tag. Nach bedrohlichen Videos im Internet hat das Potsdamer Jugendamt seine Sicherheitsmaßnahmen verschärft. Unter anderem wurde zum Schutz ein Sicherheitsdienst eingesetzt. Außerdem sollen besonders sensible Gespräche künftig im Justizzentrum stattfinden. Hintergrund sind Videos auf TikTok, in denen Sympathie für den mutmaßlichen Täter der tödlichen Gewalttat in Stade geäußert wurde. Die Polizei prüft aktuell den Fall. Die Frauenhäuser in Brandenburg stoßen weiter an ihre Grenzen. Im vergangenen Jahr mussten 739 Frauen abgewiesen werden, weil es keine freien Plätze gab. Insgesamt fanden nur rund 500 Frauen und ihre Kinder Schutz in einer der 17 Einrichtungen. Mitarbeiterinnen berichten außerdem von zunehmend schwerer körperlicher und auch psychischer Gewalt. Viele Brandenburger möchten früher in Rente gehen, doch genau das könnte künftig schwieriger werden. Laut einer DAK-Studie plant fast jeder zweite Beschäftigte über 50 den vorzeitigen Ruhestand. Die Bundesregierung will das Renteneintrittsalter nach 2031 schrittweise an die Lebenserwartungen koppeln, bedeutet höher setzen. Ziel damit ist es, das Rentensystem langfristig zu entlasten. Wer Finnland entdecken möchte, hat im nächsten Jahr die Gelegenheit dazu. Der Freundeskreis Potsdam-Jyväskylä organisiert vom 18. bis zum 26. September 2027 eine Bürgerreise in Potsdams Partnerstadt. Auf dem Programm stehen viele verschiedene Sehenswürdigkeiten und natürlich auch die finnische Kultur. Anmeldungen sind ab sofort bis zum 1. Dezember möglich. Das war das Wichtigste aus Potsdam und der Umgebung. Die nächsten Lokalnachrichten bei Radio Potsdam gibt's dann wie immer um halb. Und damit zurück zu dir, Paul.
0: Schönen Dank.
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0: Mit den aktuellen Temperaturen. Wir messen 28 Grad in Ludwigsfelde und in Beelitz, 29 Grad in Teltow, in Brandenburg an der Havel und bei uns in Potsdam. Der Nachmittag zeigt sich mit einer leichten Wolkendecke. Zum Abend und zur Nacht hin lockert es sich immer weiter auf. Die Nacht später bei 18 Grad. Der Radio Potsdam Wettertrend. Morgen macht der Sommer eine Pause. Morgen Schauer und Gewitter über der Region bei 24 Grad. Der Samstag anfangs mit Regen. Später ab dem Nachmittag bleibt es dann aber trocken und die Sonne kommt durch. Es wird aber ein stürmischer Samstag, 24 Grad maximal.
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0: Schau mal in den Stadtverkehr Potsdam. Hier 5 Minuten plus Alleestraße, Straße am Neuen Garten bis runter zur Überfahrt zur Hans-Thoma-Straße. Raus auf die A10, westlicher Berliner Ring Richtung Dreieck-Werder. Zwischen Potsdam-Nord und Vöben Stau an der Baustelle plus 20 Minuten. Richtung Dreieck-Havelland sind es zwischen Großkreuz und Leest an der Baustelle 10 Minuten plus. Da wird geblitzt bzw. kontrolliert. Und zwar stehen sie auf der breiten Straße heute. Hier eine Großkontrolle in Höhe des Lustgarten und es blitzt Geschwister-Scholl-Straße bei Tempo 30. Haben auch Sie noch was entdeckt, Staus oder Blitzer? Sagen Sie gerne jederzeit Bescheid per WhatsApp-Nachricht oder rufen Sie gerne auch durch. Unsere Nummer für alles ist die 0331 581 692 und die 30. Danke fürs Bescheid sagen, eine gute Fahrt.
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0: Kurz nach halb drei. Der Schröder macht mit Ihnen freien, tollen Donnerstagnachmittag. Gleich machen wir es uns schön sommerlich mit Shakira. Whenever, wherever. Spiele ich ihn nach Ava Max. So am I.
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0: schwingen die Hüften zusammen mit Shakira, Whenever, Wherever. 14:41, 19 Minuten vor drei, der Donnerstagnachmittag.
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0: ist in dieser Woche das neue Erfolgsalbum von Pop-Ikone Madonna. Erfolgs- und Album deshalb, weil sie es als einzige Künstlerin bisher geschafft hat, in 4 Jahrzehnten auf Platz 1 der Albumchart zu landen. In den 80ern, 90ern, in den 2010er Jahren und auch jetzt 2026. Insgesamt haben es auch schon 10 Madonna-Alben auf Platz 1 geschafft. Und das hier jetzt, wie gesagt, das neueste. Confessions 2 heißt es. Ist auch richtig cool geworden, vor allem für alle, die auf ordentliche Dance-Mucke stehen. Und für die gibt es heute nochmal die Kirsche auf der Sahnetorte. Und zwar ein DJ, den man in der Tanzszene auf jeden Fall kennen muss. Zuletzt hat er ein Duo mit Ed Sheeran gemacht und jetzt eben auch mit Popstar Madonna. Wir hören rein in unser Album der Woche. Hier sind Madonna und DJ Martin Garrix heute mit Bizarre.

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Schönen Feierabend, einen schönen Nachmittag. Hier ist Radio Potsdam um 3:04. Planen Sie mehr Zeit mit ein heute Nachmittag auf der A2 in Richtung Berlin. Hier hat es nämlich gekracht zwischen Cieza und Wollin. Machen Sie schön vorsichtig. Die Unfallstelle, die ist noch ungesichert. Mehr zur Lage auf den Straßen und all das, was wichtig ist heute Nachmittag. Gleich 3 in den Radio Potsdam Nachrichten. Vor den Infos, Teddy Swims.

0: Einen schönen Nachmittag. Hier ist Radio Potsdam auf dem Weg in den Donnerstag-Feierabend. Gleich mit Gentleman und Michael Patrick Kelly. Whitefire heißt ihre gemeinsame Single, spiele ich ihn gleich. Und die Jungs von One Republic sind mit dabei. Spiele ich ihn in der nächsten halben Stunde. Jetzt alles, was wichtig ist, um 15 Uhr.
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2: Ich bin Selina Töbe und das ist das Top-Thema der Stunde. Viele Brandenburger wollen früher in Rente gehen. Laut einer DAK-Studie plant das fast jeder zweite Beschäftigte über 50. Künftig könnte das allerdings schwieriger werden, denn die Bundesregierung will das Renteneintrittsalter nach 2031 schrittweise an die Lebenserwartung koppeln, bedeutet erhöhen. Mehr Nachrichten aus unserer Region finden Sie jederzeit bei uns im Netz auf radio-potsdam.de. Und jetzt gibt's mehr Nachrichten aus Deutschland und der Welt.
3: Ich bin Zoe Tassovali. Steuerbetrug soll sich künftig deutlich weniger lohnen. Dafür will die Bundesregierung Behörden besser vernetzen und Finanzkriminellen schneller auf die Spur kommen. Finanzminister Klingbeil sagte dazu in Berlin:
4: Wir haben ein gemeinsames, klares Ziel. Die Ehrlichen in unserer Gesellschaft dürfen nicht die Dummen sein. Es geht für mich um Gerechtigkeit. Die wenigen, die betrügen, schaden allen, die ehrlich ihre Steuern zahlen. Und das macht auch den fairen Wettbewerb zwischen Unternehmen kaputt.
3: Außerdem will die Bundesregierung die Regeln für Selbstanzeigen verschärfen. Wer schwere Steuerstraftaten begeht, soll sich nicht mehr so leicht vor einer Strafe drücken können. Gleichzeitig sollen die Ermittler künftig einfacher an Daten kommen, um Steuerbetrug aufzudecken. Schlechte Nachrichten für Autofahrer. Die Spritpreise steigen immer schneller. Diesel ist innerhalb eines Tages im Schnitt um 6,2 Cent gestiegen. Das teilte der ADAC mit. Das ist, abgesehen vom Ende des Tankrabatts, der höchste Tagessprung seit fast 4 Monaten.
5: Zum ersten Mal seit Mitte Mai kostet Diesel auch wieder mehr als E10 Superbenzin. Das ist zwar auch teurer geworden, aber der Preis ist nicht so stark gestiegen wie bei Diesel. Der ging nämlich in den vergangenen 10 Tagen um mehr als 18 Cent pro Liter hoch, kostete gestern im Schnitt 2,13 Euro. Und nach einer schnellen Trendwende sieht es bei den Preisen erstmal nicht aus. Diesel gilt als noch krisenanfälliger als Benzin. Fachleute machen die neue Eskalation im Iran-Konflikt verantwortlich für den Preisanstieg. Thomas Thonfeld, Nachrichtenredaktion.
3: Die schweren Unwetter der vergangenen Tage haben auf Deutschlands Feldern enorme Schäden hinterlassen. Nach ersten Schätzungen der Spezialversicherung Vereinigte Hagel beläuft sich der Schaden auf mindestens 50 Millionen Euro. Betroffen sind rund 100.000 Hektar Anbaufläche. Hagel und Starkregen haben unter anderem Weizen, Mais, Kartoffeln und Wein zerstört. Aus den Regionen Nürnberg und Stuttgart werden sogar teils Totalschäden gemeldet. Der Deutsche Fußballbund wächst weiter und zählt jetzt so viele Mitglieder wie nie zuvor. 8,2 Millionen Menschen spielen oder engagieren sich inzwischen beim DFB. Präsident Neuendorf freut sich über den Boom, warnt aber auch, viele Vereine kommen bei Sportplätzen, Trainingszeiten und Personal an ihre Grenzen. Positiv entwickelt sich vor allem der Mädchenfußball. Außerdem pfeifen wieder mehr Schiedsrichter Spiele als in den Jahren zuvor.
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0: Mit den aktuellen Temperaturen 29 Grad in Borkheide, in Ludwigsfelde, in Brandenburg an der Havel und in Potsdam. 30 Grad meldet inzwischen Teltow. Der Nachmittag bringt eine leichte Wolkendecke mit sich, die verkrümelt sich aber immer weiter in Richtung Abend und Nacht. Die Nacht später bei 18 Grad. Genießen wir heute nochmal das Sommerwetter. Der Radio Potsdam Wettertrend. Morgen immer wieder Schauer und Gewitter über der Region. 24 Grad maximal. Der Samstag anfangs noch mit Regen, später ab dem Nachmittag dann aber trocken, teilweise auch mit Sonne, dafür den ganzen Tag über aber sehr stürmisch. Samstag 24 Grad maximal.
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0: Stadtverkehr Potsdam anstehen aktuell auf der Schopenhauer Straße und der Bornstädter und Potsdamer Straße stadtauswärts. Hier stehen sie aktuell an, ab der Kreuzung Hegeallee, staut sich aktuell auch schon mächtig zurück, teilweise bis zur Kreuzung Zeppelinstraße, Breite Straße. Planen sie hier gut mal 25 Minuten mehr Zeit mit ein. Die Alleestraße, Straße am Neuen Garten, beide Richtungen aktuell 5 bis 8 Minuten plus. Probleme auf der A2 Richtung Berlin. Zwischen Cieza und Wollin gibt es Behinderungen wegen der ungesicherten Unfallstelle auf der Standspur. Die A10 westlicher Berliner Ring Richtung Dreieck Werder zwischen Potsdam Nord und Vöben, Stau an der Baustelle 20 Minuten plus. In Richtung Dreieck Havelland zwischen Großkreuz und Leest an der Baustelle Stau plus 10 Minuten. Dann kommt gerade ganz frisch rein eine Meldung von der südlichen A10 in Richtung Dreieck Werder. Am Schönefelder Kreuz liegen auf der Überfahrt zur A13 Gegenstände auf der linken Spur. Es wird geblitzt heute Nachmittag. Sie stehen aktuell bei uns in Potsdam auf der Stahnsdorfer Straße bei Tempo 30. Und es läuft weiterhin eine Großkontrolle auf der Breitenstraße in Höhe des Lustgarten. Haben auch Sie noch was entdeckt? Staus oder Blitzer? Sagen Sie gerne jederzeit Bescheid per WhatsApp-Nachricht oder rufen Sie gerne auch durch. Unsere Nummer für alles ist die 0331 581 692 und die 30. Danke fürs Bescheid sagen. Eine gute Fahrt.
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0: Kurz nach drei, der Schröder macht mit Ihnen frei. Kommen Sie gut in diesen Donnerstagnachmittag. Hallo.
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0: One Republic und Marching On. 13 Minuten nach 3 in der Region, der Donnerstagnachmittag auf Radio Potsdam. Eine der prägendsten Bands des Ostrocks hat eine ganz besondere Verbindung zu unserer schönen Landeshauptstadt Potsdam, Silly. Und das sogar gleich aus mehreren Gründen. Wir erinnern uns zurück im November 1994. Da standen Silly und Gerhard Gundermann gemeinsam im Lindenpark auf der Bühne. Ein wirklich legendäres Konzert, das später sogar als Doppelalbum veröffentlicht wurde. Und auch an den Auftritt beim Potsdamer Stadtwerkefest 2008 erinnern sich die Musiker bis heute gern zurück. Damals teilte sich Silly die Bühne unter anderem mit CC Top im Lustgarten. Ja, und gerade Jackie und Richie, die haben an diese Begegnung noch einige besondere Erinnerungen. Wir haben die beiden deshalb gefragt, was sie ganz persönlich mit Potsdam verbinden.
1: Das Wichtigste dabei ist eigentlich das Vorhandensein dieses Zeitdokuments. Es gab ja nur 2 Konzerte dieser Art, die wir gespielt haben, zusammen mit der Seilschaft und Gundi. Das war wirklich eine sehr herausragende Sache, auch zu seiner Zeit.
2: Aber weißt du, wo ich auch noch dran denken muss, wenn wir hier in Potsdam spielen? Wir haben hier mal beim Stadtwerkefest gespielt, und zwar mit CC Top zusammen. Der Bassist hat noch gelebt, mit dem habe ich noch gefrühstückt und mich total nett mit ihm unterhalten. Deswegen denke ich in Potsdam auch immer an CC Top und Silly.
0: Was für eine Mischung. Und bevor wir gleich den großen Silly-Klassiker Bataillon d'Amour hören, haben die beiden noch einen persönlichen Gruß für sie dagelassen.
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Snap, Rhythm is a Dancer, 15:24, kurz vor 3:30 in der Region. Schönen Feierabend, hier ist Radio Potsdam. Im Stadtverkehr Potsdam klemmt es heute Nachmittag Schopenhauerstraße und Bornstädter Straße stadtauswärts. Hier brauchen Sie aktuell ab der Kreuzung zur Hegeallee eine Viertelstunde zusätzlich. Wo es noch klemmt, verrate ich Ihnen gleich um 15:30 Uhr in den Radio Potsdam Nachrichten.

0: Das Safridou und Play the Life. Hier ist der Radio Potsdam Feierabend, der Donnerstagnachmittag, gleich mit Anastasia. Left Outside Alone spiele ich ihn gleich gemeinsam mit Bosse. Seine aktuelle heißt Vergangenheit, gleich mit dabei. Vor den Infos, ihr Job des Tages kommt heute vom Sanitätshaus Kniesche. Gesucht werden Kolleginnen oder Kollegen für den Homecare-Außendienst. Zu den Aufgaben gehören unter anderem die Betreuung von Patienten in Kliniken, vollstationären Pflegeeinrichtungen sowie im häuslichen Umfeld. Fachkenntnisse in den Bereichen Stomatherapie, Antidekubitusversorgung und Kontinenzmanagement sind wünschenswert. Ein Firmenwagen wird auf jeden Fall zur Verfügung gestellt. Haben Sie Interesse, dann finden Sie alle Infos im Netz auf radio-potsdam.de und dann dort im Jobticker. Alles, was wichtig ist, jetzt um kurz nach 3:30.
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2: Mit Selina Töbe. Guten Tag. Nach bedrohlichen Videos im Internet hat das Potsdamer Jugendamt seine Sicherheitsmaßnahmen verschärft. Unter anderem wurde zum Schutz ein Sicherheitsdienst eingesetzt. Außerdem sollen besonders sensible Gespräche künftig im Justizzentrum stattfinden. Hintergrund sind Videos auf TikTok, in denen Sympathie für den mutmaßlichen Täter der tödlichen Gewalttat in Stade geäußert wurde. Die Polizei prüft aktuell den Fall. Die Frauenhäuser in Brandenburg stoßen weiter an ihre Grenzen. Im vergangenen Jahr mussten 739 Frauen abgewiesen werden, weil es keine freien Plätze gab. Insgesamt fanden nur rund 500 Frauen und ihre Kinder Schutz in einer der 17 Einrichtungen. Mitarbeiterinnen berichten außerdem von zunehmend schwerer körperlicher und auch psychischer Gewalt. Die Stadt der Kinder feiert in Potsdam ihr 20-jähriges Bestehen. Auf dem Schulhof der Weidenhof-Grundschule bauen rund 120 Kinder in den Sommerferien wieder ihre eigene Stadt. Mit Cafés, Bahnhöfen oder auch Krankenhäusern. Zum Jubiläum gibt es dann am Sonntag ein großes Bauspielfest. Dabei werden die selbstgebauten Holzhäuser versteigert und bekommen ein neues Zuhause. Viele Brandenburger möchten früher in Rente gehen, doch genau das könnte künftig schwieriger werden. Laut einer DAK-Studie plant fast jeder zweite Beschäftigte über 50 den vorzeitigen Ruhestand. Die Bundesregierung will das Renteneintrittsalter nach 2031 schrittweise an die Lebenserwartungen koppeln, bedeutet höher setzen. Ziel damit ist es, das Rentensystem langfristig zu entlasten. Das war das Wichtigste aus Potsdam und der Umgebung. Die nächsten Lokalnachrichten bei Radio Potsdam gibt's dann wie immer um 3:30 und damit zurück zu dir, Paul.
0: Schönen Dank, Selina.
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0: Mit den aktuellen Temperaturen 29 Grad in Borkheide und in Ludwigsfelde, 30 Grad in Werder, in Schönefeld und in Teltow. Unsere Landeshauptstadt Potsdam, ja, aktuell zwischen 29 und 30 Grad. Mal gucken, ob wir die 30 noch knacken. Der Nachmittag zeigt sich wechselnd bewölkt. Am Abend und in der Nacht lockert es sich aber immer weiter auf. Die Nacht später bei 18 Grad. Der Radio Potsdam Wettertrend. Morgen macht der Sommer eine Pause. Morgen den ganzen Tag über Schauer und Gewitter bei 24 Grad. Samstag anfangs noch etwas Regen, ab dem Nachmittag dann aber trocken, teils auch mit Sonne, aber den ganzen Tag über sehr stürmisch, 24 Grad maximal.
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0: Stadtverkehr Potsdam, mächtig was los heute Nachmittag. Aktuell voll Schopenhauer Straße, Bornstädter und Potsdamer Straße in beide Richtungen. Planen sich hier besser 10 Minuten mehr Zeit mit ein. Statt auswärts staut es sich teilweise zurück bis zum Luisenplatz. Dann auch voll Alleestraße, Straße am Neuen Garten hier in beide Richtungen 10 Minuten plus. Vorsicht auf der A2 Richtung Berlin. Zwischen Ziesa und Wollin gibt es Behinderungen wegen der Unfallstelle auf der Standspur. Die A10 westlicher Berliner Ring Richtung Dreieck Werder. Zwischen Potsdam Nord und Vöben Stau an der Baustelle plus 20 Minuten. Richtung Dreieck Havelland zwischen Großkreuz und Leest an der Baustelle 10 Minuten plus. Haben auch Sie noch etwas entdeckt? Staus oder Blitzer? Sagen Sie gerne jederzeit Bescheid per WhatsApp-Nachricht oder rufen Sie gerne auch durch. Unsere Nummer für alles ist die 0331 581 692 und die 30. Danke fürs Bescheid sagen. Gute Fahrt.
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0: Kurz nach 3:30, der Schröder hier. Einen tollen Nachmittag. Hi zusammen.
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0: Porsche und Vergangenheit. 15.42 Uhr.
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0: ist heute die 7 und die steht für 7 Tage in diesem Monat, an denen ein beliebtes Ausflugsziel etwas ausgebremst wird. Die Fähre zur Fauninsel. Grund dafür ist ein Defekt an der Hauptfähre Luise. Heute ist der erste Ausfalltag. Weitere Termine folgen, unter anderem auch an diesem Samstag und Sonntag. Für alle die in den Ferien also einen Ausflug zur Fauninsel geplant haben, heißt es also vorher checken, ob die Fähre tatsächlich fährt. Denn insgesamt bleibt die Verbindung in diesem Monat an 7 Tagen eingestellt.
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Ed Sheeran, Castle on the Hill, 15:52, 8 Minuten vor 4 in der Region. Schönen Feierabend, hier ist Radio Potsdam. Wenn es heute Nachmittag mit dem Auto durch die Landeshauptstadt geht, dann auf jeden Fall mehr Zeit mit einem Plan aktuell auf der Schopenhauer Straße und der Bornstädter Straße. Beide Richtungen aktuell 10 Minuten Stop and Go. Mehr gleich um 16 Uhr nach Lucas Graham. Second Chance. Schön, dass ihr da seid.

0: 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Wir starten im Donnerstagnachmittag gleich mit Nico Santos. Why Don't You Stay ist in der nächsten halben Stunde mit dabei. Und freuen Sie sich auf Sascha. Lucky Day gleich. Jetzt alles, was wichtig ist, um 16 Uhr.
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2: Ich bin Selina Töbe und das ist das Top-Thema der Stunde. Viele Brandenburger wollen früher in Rente gehen. Laut einer DAK-Studie plant das fast jeder zweite Beschäftigte über 50. Künftig könnte das allerdings schwieriger werden, denn die Bundesregierung will das Renteneintrittsalter nach 2031 schrittweise an die Lebenserwartung koppeln, bedeutet erhöhen. Mehr Nachrichten aus unserer Region finden Sie jederzeit bei uns im Netz auf radio-potsdam.de. Und jetzt gibt's mehr Nachrichten aus Deutschland und der Welt.
3: Ich bin Zoe Tassovali. Der Ehrliche darf nicht der Dumme sein. Das soll der Leitspruch beim Kampf gegen Steuerbetrug sein. Die Bundesregierung fordert mehr Härte und hat dazu einen Aktionsplan ausgearbeitet. Finanzminister Klingbeil sagte bei der Vorstellung in Berlin, wer den Staat und die Gesellschaft betrüge, dürfe damit nicht durchkommen.
4: Beim Zoll soll ein gemeinsames Zentrum gegen Steuer- und Finanzkriminalität eingerichtet werden, wo alle Maßnahmen gebündelt werden, von der KI-unterstützten Datenanalyse bis hin zur Fahndung. Denn Steuerkriminalität schade allen und untergrabe das Vertrauen in den Staat, betonte auch Justizministerin Hubig. Der Aktionsplan sieht außerdem vor, dass Selbstanzeigen nicht mehr straffrei bleiben. Kriminelle sollten sich nicht mehr freikaufen können, sagte Klingbeil. Tanja Wagner, Nachrichtenredaktion.
3: E-Scooter sorgen immer häufiger für schwere Unfälle. Nach Angaben des Statistischen Bundesamts hat die Polizei im vergangenen Jahr rund 16.500 Unfälle mit Verletzten oder Todesopfern registriert. Fast 40% mehr als im Vorjahr. 38 Menschen starben. Die meisten waren selbst mit einem E-Scooter unterwegs. Betroffen waren aber auch andere Verkehrsteilnehmer. Der Einsturz der Autobahnbrücke von Genua hatte Italien schwer erschüttert. Bei dem Unglück starben 43 Menschen. Jetzt, mehr als 8 Jahre später, hat ein Gericht die ersten Urteile gefällt. Der Hauptangeklagte, ein früherer Manager der Betreibergesellschaft, muss 12 Jahre ins Gefängnis.
5: Die Brücke war eine tickende Zeitbombe und fast jeder wusste das auch, aber getan wurde nichts für die Instandhaltung, sagt die Anklage hier. Profit sei wichtiger gewesen als Sicherheit. Mitten in der Urlaubszeit war die Brücke zusammengekracht, Dutzende Autos stürzten in den Abgrund, Menschen schrien eine Katastrophe, die alle hier fassungslos gemacht hat und wieder einmal auch die oft marode Infrastruktur hier in den Fokus gerückt hat. Claudia Wächter, Italien.
3: Viele Studierende wohnen während des Studiums noch bei ihren Eltern, Männer deutlich häufiger als Frauen. Das zeigt eine aktuelle Auswertung des Zentrums für Hochschulentwicklung. Insgesamt lebt gut jeder vierte Studierende noch zu Hause. Fast genauso viele haben inzwischen eine eigene Mietwohnung. Eine WG bleibt für etwa jeden vierten die Wohnform der Wahl.
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0: Mit den aktuellen Temperaturen über der Region. 30 Grad in Borkheide, in Bergholz-Rehbrücke, in Teltow und in Potsdam. 31 Grad in Brandenburg an der Havel. Der Nachmittag zeigt sich wechselnd bewölkt. Am Abend und in der Nacht dann aufgelockert. Die Nacht später bei 18 Grad. Der Radio Potsdam Wettertrend. Morgen erstmal Schluss mit Sommerwetter. Morgen Schauer und Gewitter über der Region. 24 Grad maximal. Samstag anfangs noch Regen. Später ab dem Nachmittag kommt dann aber die Sonne durch, es bleibt dann trocken. Samstag aber weiterhin stürmisch, 24 Grad.
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0: Stadtverkehr Potsdam, Alleestraße, Straße am Neuen Garten, beide Richtungen 20 Minuten plus. Bornstädter Straße und Potsdamer Straße, stadtauswärts ab der Schuppmauerstraße. Dauert es ja auch nochmal eine Viertelstunde zusätzlich, mächtig was los. Vorsicht auf der A2 Richtung Berlin, zwischen Ziesa und Wollin gibt es Behinderungen wegen der ungesicherten Unfallstelle auf der Standspur. Die A10 westlicher Berliner Ring Richtung Dreieck Werder, zwischen Potsdam Nord und Vöben Stau an der Baustelle plus 20 Minuten. Richtung Dreieck Haveland, zwischen Groß Kreuz und Leest, Stau an der Baustelle, 10 Minuten Passierdauer. Haben auch Sie noch was entdeckt? Staus oder Blitzer? Sagen Sie gerne jederzeit Bescheid per WhatsApp-Nachricht oder rufen Sie gerne auch durch. Unsere Nummer für alles ist die 0331 581 692 und die 30. Danke fürs Bescheid sagen. Jetzt eine gute und vor allem eine sichere Fahrt.
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0: Kurz nach vier, der Schröder hier. Hi zusammen.
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0: Katy Perry, Last Friday Night, hier ist Radio Potsdam, gleich mit Rick Astley, Never Gonna Give You Up, spiele ich Ihnen in der nächsten halben Stunde, gemeinsam mit Malik Harris, Promise gibt's gleich, vor den Infos, hier Drop des Tages. Und der Drop des Tages kommt heute vom Sanitätshaus Kniesche. Gesucht werden Kolleginnen oder Kollegen für den Homecare-Außendienst. Zu den Aufgaben gehören unter anderem die Betreuung von Patienten in Kliniken, vollstationären Pflegeeinrichtungen sowie im häuslichen Umfeld. Fachkenntnisse in den Bereichen Stomatherapie, Antidekubitusversorgung und Kontinenzmanagement sind wünschenswert. Ein Firmenwagen wird zur Verfügung gestellt. Haben Sie Interesse? Sie finden alle Infos bei uns im Netz auf radio-potsdam.de und dann dort im Jobticker. Alles, was wichtig ist, jetzt um 16.30 Uhr.
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2: Mit Selina Töbe. Guten Tag. Nach bedrohlichen Videos im Internet hat das Potsdamer Jugendamt seine Sicherheitsmaßnahmen verschärft. Unter anderem wurde zum Schutz ein Sicherheitsdienst eingesetzt. Außerdem sollen besonders sensible Gespräche künftig im Justizzentrum stattfinden. Hintergrund sind Videos auf TikTok, in denen Sympathie für den mutmaßlichen Täter der tödlichen Gewalttat in Stade geäußert wurde. Die Polizei prüft aktuell den Fall. Viele Brandenburger möchten früher in Rente gehen, doch genau das könnte künftig schwieriger werden. Laut einer DAK-Studie plant fast jeder zweite Beschäftigte über 50 den vorzeitigen Ruhestand. Die Bundesregierung will das Renteneintrittsalter nach 2031 schrittweise an die Lebenserwartungen koppeln, bedeutet höher setzen. Ziel damit ist es, das Rentensystem langfristig zu entlasten. Die Stadt der Kinder feiert in Potsdam ihr 20-jähriges Bestehen. Auf dem Schulhof der Weidenhof-Grundschule bauen rund 120 Kinder in den Sommerferien wieder ihre eigene Stadt. Mit Cafés, Bahnhöfen oder auch Krankenhäusern. Zum Jubiläum gibt's dann am Sonntag ein großes Bauspielfest. Dabei werden die selbstgebauten Holzhäuser versteigert und bekommen ein neues Zuhause. Die Frauenhäuser in Brandenburg stoßen weiter an ihre Grenzen. Im vergangenen Jahr mussten 739 Frauen abgewiesen werden, weil es keine freien Plätze gab. Insgesamt fanden nur rund 500 Frauen und ihre Kinder Schutz in einer der 17 Einrichtungen. Mitarbeiterinnen berichten außerdem von zunehmend schwerer körperlicher und auch psychischer Gewalt. Das war das Wichtigste aus Potsdam und der Umgebung. Die nächsten Lokalnachrichten bei Radio Potsdam gibt's dann wie immer um halb. Und damit zurück zu dir, Paul.
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0: Und das sind die aktuellen Werte. 30 Grad in Ludwigsfelde, in Belitz und noch in Potsdam haben wir die 30 Grad jetzt geknackt. 31 Grad Medenwerder und Brandenburg an der Havel. Der Nachmittag leicht bewölkt, die leichte Wolkendecke verschwindet aber in Richtung Abend und Nacht. 18 Grad gibt's dann später in der Nacht. Der Radio Potsdam Wettertrend. Morgen ist erstmal Schluss mit dem schönen Sommerwetter. Morgenschauer und Gewitter, vor allem in Richtung Nachmittag, kann da ordentlich was runterkommen. 24 Grad maximal. Der Samstag anfangs mit Regen, später aber trocken. Teils kommt auch die Sonne durch, dazu leicht stürmisch. 24 Grad.
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0: Stadtverkehr Potsdam, Bornstädter Potsdamer Straße, Stadt auswärts, 5 bis 8 Minuten plus und 10 Minuten plus. Alleestraße, Straße am Neuen Garten bis runter zur Überfahrt zur Hans-Thoma-Straße. Vorsicht auf der A2 Richtung Berlin, zwischen Ziesa und Wollin gibt es Behinderungen wegen einer ungesicherten Unfallstelle auf der Standspur. Die A10 westlicher Berliner Ring Richtung Dreieck Werder, zwischen Potsdam Nord und Vöben Stau an der Baustelle plus 20 Minuten. Richtung Dreieck Haveland, zwischen Großkreuz und Leest an der Baustelle 10 Minuten Stop and Go. Es wird geblitzt heute Nachmittag, Babitsberg, Starnsdorfer Straße bei Tempo 30. Und wenn Sie noch etwas entdeckt haben, Staus oder Blitzer, sagen Sie gerne jederzeit Bescheid. Per WhatsApp-Nachricht oder rufen Sie gerne auch durch. Unsere Nummer für alles ist die 0331 581 692 und die 30. Dankeschön fürs Bescheid sagen. Gute Fahrt.
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0: 4 Minuten nach halb 5. Ich bin's, der Schröder. Wünschen tollen Feierabend. Hallo zusammen.
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0: Molly Harris und Promise, 16:41, 19 Minuten vor 5. 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

Neck und Laura Nonche, der Radio Potsdam Feierabend um 16.51 Uhr, 9 Minuten vor 5. Schön, dass Sie mit dabei sind. Vorsicht aktuell auf der A2 Richtung Berlin zwischen Zieser und Wollin. Gibt's Behinderungen wegen der ungesicherten Unfallstelle. Mehr gleich um 5.

0: Avicii und Hey Brother, das ist Radio Potsdam. Gleich mit Laura Branigan. Self-Control spiele ich ihm gleich. Gemeinsam mit Robin Schulz. Better Times in der nächsten halben Stunde. Jetzt was wichtig ist um 5.
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2: Ich bin Selina Töbe und das ist das Top-Thema der Stunde. Nach bedrohlichen Videos im Internet hat das Potsdamer Jugendamt seine Sicherheitsmaßnahmen verschärft. Zum Schutz wurde unter anderem ein Sicherheitsdienst eingesetzt. Außerdem sollen besonders sensible Gespräche künftig im Justizzentrum stattfinden. Mehr Nachrichten aus unserer Region finden Sie jederzeit bei uns im Netz auf radio-potsdam.de. Und jetzt gibt's mehr Nachrichten aus Deutschland und der Welt.
3: Ich bin Zoe Tassovali.
4: Die Konsequenzen der Steuerhinterziehung spüren wir aber alle. Jeder hinterzogene Euro fehlt.
3: Die Bundesregierung will härter gegen Steuerbetrüger vorgehen. Dazu haben Finanzminister Klingbeil und Justizministerin Hubich heute angekündigt, ein Zentrum gegen Steuer- und Finanzkriminalität einzurichten. Dort sollen Analyse, Ermittlung und Verfolgung von Geldwäsche und Steuerbetrug gebündelt werden. Finanzminister Klingbeil sagte in Berlin:
5: Wir haben ein gemeinsames, klares Ziel. Die Ehrlichen in unserer Gesellschaft dürfen nicht die Dummen sein. Es geht für mich um Gerechtigkeit. Die wenigen, die betrügen, schaden allen, die ehrlich ihre Steuern zahlen. Und das macht auch den fairen Wettbewerb zwischen Unternehmen kaputt.
3: Außerdem will die Bundesregierung die Regeln für Selbstanzeigen verschärfen. Wer schwere Steuerstraftaten begeht, soll sich nicht mehr so leicht vor einer Strafe drücken können. Gleichzeitig sollen die Ermittler künftig einfacher an Daten kommen, um Steuerbetrug aufzudecken. 8 Jahre nach dem Brückeneinsturz von Genua hat ein italienisches Gericht die ersten Urteile gesprochen. Der frühere Chef des Autobahnbetreibers muss 12 Jahre ins Gefängnis. Das Gericht sprach ihn unter anderem wegen fahrlässiger Tötung schuldig. Beim Einsturz der Morandi-Brücke starben 43 Menschen. Dutzende Autos stürzten damals mit der Fahrbahn in die Tiefe. Die Bundesregierung will Probleme vor der eigenen Haustür schneller erkennen und lösen. Dafür hat Heimatminister Rainer heute eine neue Agenda für die Heimatpolitik vorgestellt. Sie soll das Leben in Städten und auf dem Land attraktiver machen.
6: Entscheidungen sollen dort fallen, wo sie dann auch spürbar sind. Damit das möglich wird, sollen unnötige Vorschriften und Verfahren gestrichen oder vereinfacht werden. So beschreibt Minister Rainer einen zentralen Punkt des Programms mit dem Titel Miteinander ist es Heimat. Außerdem geplant, Dialoge des zuständigen Landwirtschaftsministeriums und eine repräsentative Umfrage zu den Problemen, die die Menschen in Städten und auf dem Land jeweils bewegen. Thomas Thonfeld, Berlin.
3: Die Spritpreise bei uns in Deutschland ziehen wegen der verschärften Spannungen im Nahen Osten wieder kräftig an. Ein Liter Diesel kostet aktuell im Schnitt gut 2,13 Euro, also fast 19 Cent mehr als noch vor 10 Tagen. Auch Benzin hat deutlich angezogen. Der ADAC rät deshalb, wer tanken muss, fährt am besten am späten Vormittag zur Zapfsäule.
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0: Mit den aktuellen Temperaturen 29 Grad in Schönefeld, 30 Grad in Bockheide, in Teltow und in Potsdam, 31 Grad in Brandenburg an der Havel. Der Nachmittag zeigt sich wechselnd bewölkt, es lockert sich aber immer weiter auf, die Nacht später bei 18 Grad. Der Radio Potsdam Wettertrend. Morgen macht der Sommer eine Pause. Morgen Schauer und Gewitter über der Region, 24 Grad maximal. Der Samstag anfangs mit Regen, später dann trocken. Teilweise kommt auch die Sonne durch, der gesamte Samstag aber leicht stürmisch. 24 Grad hier maximal.
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0: Stadtverkehr Potsdam, Bornstädter Potsdamer Straße stadtauswärts ab dem Bornstädter See 5 bis 8 Minuten plus. Die Alleestraße, Straße am Neuen Garten bis runter zur Hans-Thoma-Straße, auch hier 5 bis 8 Minuten plus. Die A2 Richtung Berlin zwischen Ziesa und Wollin gibt es Behinderungen wegen einer ungesicherten Unfallstelle auf der Standspur. Die A10 westlicher Berliner Ring Richtung Dreieck Werder zwischen Potsdam Nord und Föhm gibt es Stau an der Baustelle plus 20 Minuten. Richtung Dreieck Havelland zwischen Großkreuz und Leest auch hier Stau plus 10 Minuten Stop and Go. Da wird geblitzt. Sie stehen heute Nachmittag in Babelsberg, Stahnsdorfer Straße bei Tempo 30. Und wenn Sie noch was entdeckt haben, Staus oder Blitzer, sagen Sie gerne jederzeit Bescheid per WhatsApp-Nachricht oder rufen Sie gerne auch durch. Unsere Nummer für alles ist die 0331 581 692 und die 30. Danke fürs Bescheid sagen. Gute Fahrt.
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0: Kurz nach 5, der Schröder in Ihrem Radio. Hallo zusammen.
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0: Robin Schulz und Better Times, 11 Minuten nach 5.
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halb sechs. 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Hier kommt Rosenstolz. Ich bin ich, wir sind wir.

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0: Destiny's Child und Independent Woman. Hier ist Radio Potsdam. Gleich mit Alle Farben und Yannick, Little Hollywood. Und die Giant Rooks kommen zu uns ins Radio. Wanted Back gibt's gleich. Vor den Infos, ihr Job des Tages kommt heute vom Sanitätshaus Kniesche. Gesucht werden Kolleginnen oder Kollegen für den Homecare-Außendienst. Zu ihren Aufgaben gehören unter anderem die Betreuung von Patienten in Kliniken, vollstationären Pflegeeinrichtungen sowie im häuslichen Umfeld. Fachkenntnisse in den Bereichen Stomatherapie, Antidekubitusversorgung und Kontinenzmanagement sind wünschenswert. Ein Firmenwagen wird auf jeden Fall zur Verfügung gestellt. Alle Infos im Netz auf radio-potsdam.de und dann dort in der Rubrik Jobticker. Alles, was wichtig ist, jetzt um 5:30.
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2: Mit Selina Töbe. Guten Tag. Viele Brandenburger möchten früher in Rente gehen, doch genau das könnte künftig schwieriger werden. Laut einer DAK-Studie plant fast jeder zweite Beschäftigte über 50 den vorzeitigen Ruhestand. Die Bundesregierung will das Renteneintrittsalter nach 2031 schrittweise an die Lebenserwartungen koppeln, bedeutet höher setzen. Ziel damit ist es, das Rentensystem langfristig zu entlasten. Nach bedrohlichen Videos im Internet hat das Potsdamer Jugendamt seine Sicherheitsmaßnahmen verschärft. Unter anderem wurde zum Schutz ein Sicherheitsdienst eingesetzt. Außerdem sollen besonders sensible Gespräche künftig im Justizzentrum stattfinden. Hintergrund sind Videos auf TikTok, in denen Sympathie für den mutmaßlichen Täter der tödlichen Gewalttat in Stade geäußert wurde. Die Polizei prüft aktuell den Fall. Wer Finnland entdecken möchte, hat im nächsten Jahr die Gelegenheit dazu. Der Freundeskreis Potsdam-Jyväskylä organisiert vom 18. bis zum 26. September 2027 eine Bürgerreise in Potsdams Partnerstadt. Auf dem Programm stehen viele verschiedene Sehenswürdigkeiten und natürlich auch die finnische Kultur. Anmeldungen sind ab sofort bis zum 1. Dezember möglich. Die Stadt der Kinder feiert in Potsdam ihr 20-jähriges Bestehen. Auf dem Schulhof der Weidenhof-Grundschule bauen rund 120 Kinder in den Sommerferien wieder ihre eigene Stadt. Mit Cafés, Bahnhöfen oder auch Krankenhäusern. Zum Jubiläum gibt es dann am Sonntag ein großes Bauspielfest. Dabei werden die selbstgebauten Holzhäuser versteigert und bekommen ein neues Zuhause. Das war das Wichtigste aus Potsdam und der Umgebung. Die nächsten Lokalnachrichten bei Radio Potsdam gibt's dann wie immer um 5:30. Und damit zurück zu dir, Paul.
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0: Mit den aktuellen Temperaturen 30 Grad in Werder, in Teltow und in Potsdam, 31 Grad in Brandenburg an der Havel. Der Nachmittag teils bewölkt, es lockert sich aber immer weiter auf, am Abend und in der Nacht klar und trocken, die Nacht später bei 18 Grad. Der Radio Potsdam Wettertrend, morgen immer wieder Schauer und Gewitter bei 24 Grad, auch der Samstag anfangs mit Regen, später dann aber trocken, teilweise kommt auch die Sonne durch. Es bleibt aber ein recht stürmischer Tag, bei höchstens 24 Grad.
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0: Im Stadtverkehr Potsdam rollt alles soweit. Wir schauen raus ins Umland auf die A10, westlicher Berliner Ring. Nach einem Unfall ist die Autobahn zwischen Leest und Vöben in Richtung Dreieck Werder jetzt gesperrt. Die letzte freie Ausfahrt ist Potsdam Nord. Wir haben Stau. In Richtung Dreieck Havelland zwischen Großkreuz und Leest Stau an der Baustelle plus 10 Minuten. Geblitzt wird in Babitsberg, Stahnsdorfer Straße bei Tempo 30. Und wenn Sie noch was entdeckt haben, Staus oder Blitzer, sagen Sie gerne jederzeit Bescheid per WhatsApp-Nachricht oder rufen Sie gerne auch durch. Unsere Nummer für alles ist die 0331 581 692 und die 30. Dankeschön fürs Bescheid sagen. Gute Fahrt.
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0: Einen schönen Nachmittag. Schön, dass Sie mit dabei sind. Hallo.
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0: Die Giant Roots und Want It Back, 17.40 Uhr.
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0: Tanz, Kreativität und internationale Bühnenkunst gibt es beim Moving Bodies Festival. Bei der Night of Short Pieces auf der Seebühne zeigen Künstlerinnen und Künstler kurze Choreografien von experimentell bis modern und ganz nah am aktuellen Tanzgeschehen. Tickets gibt's im Vorverkauf für 15 Euro auf waschhaus.de. Los geht's später um 20 Uhr. Die Inselbühne, die lädt zum Karaoke-Abend unter freiem Himmel ein. Gemeinsam mit Katrin können Besucherinnen und Besucher ihre Lieblingssongs singen und einen entspannten Sommerabend voller Musik und Spaß erleben. Der Eintritt ist frei, los geht's gleich um 18 Uhr. Einer für alle, alle für einen, heißt es heute im Heckentheater am Neuen Palais. Das Theater Poetenpack bringt den Abenteuerklassiker Die drei Musketiere auf die Bühne. Freuen Sie sich auf spannende Fechtszenen, viel Humor und einen modernen Blick auf den berühmten Roman. Tickets gibt's auf der Webseite des Theater Poetenpacks. Los geht's um 19.30 Uhr.
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1: Ich bin Zoe Tessovali. Der Einsturz der Autobahnbrücke von Genua hatte Italien schwer erschüttert. Bei dem Unglück starben 43 Menschen. Jetzt, mehr als 8 Jahre später, hat ein Gericht die ersten Urteile gefällt. Der Hauptangeklagte, ein früherer Manager der Betreibergesellschaft, muss 12 Jahre ins Gefängnis.
2: Die Brücke war eine tickende Zeitbombe und fast jeder wusste das auch, aber getan wurde nichts für die Instandhaltung, sagt die Anklage hier. Profit sei wichtiger gewesen als Sicherheit. Mitten in der Urlaubszeit war die Brücke zusammengekracht, Dutzende Autos stürzten in den Abgrund, Menschen schrien eine Katastrophe, die alle hier fassungslos gemacht hat und wieder einmal auch die oft marode Infrastruktur hier in den Fokus gerückt hat. Claudia Wächter, Italien.
1: Die Bundesregierung sagt Steuerbetrügern den Kampf an. Finanzminister Klingbeil und Justizministerin Hubig wollen dafür ein gemeinsames Zentrum gegen Steuer- und Finanzkriminalität aufbauen. Dort sollen Ermittler Geldwäsche und Steuerbetrug besser aufdecken. Außerdem will die Bundesregierung die Regeln für Selbstanzeigen verschärfen und in besonders schweren Fällen bis zu 15 Jahre Gefängnis ermöglichen. Der russische Angriffskrieg gegen die Ukraine verändert auch den Blick auf den Zivilschutz in Deutschland. Außenminister Wadefuhl fordert deshalb ein Umdenken. Bei einem Besuch in Finnland hat er sich angeschaut, wie sich das Land auf Krisen und mögliche Angriffe vorbereitet. Wadefuhl sagte:
3: Wir sollten uns von dem, was hier in Finnland praktiziert wird, eine große Scheibe abschneiden. Das ist eben genau eine Gesellschaft und ein Staat, der Vorsorge betreibt. Und das wird von allen Menschen hier gelebt. Und ich denke, das müssen wir in Deutschland auch wieder neu verstehen.
1: In Finnland gehören Schutzräume längst zum Alltag. Allein in Helsinki gibt es Plätze für deutlich mehr Menschen, als die Stadt Einwohner hat. Viele davon befinden sich unter Wohnhäusern. Genau solche Konzepte will Wadefuhl jetzt auch für Deutschland stärker in den Blick nehmen. Wer sein Fitnessstudio-Abo online kündigt, soll dabei nicht ausgebremst werden. Das hat der Bundesgerichtshof entschieden. Fitnessstudios dürfen auf der Kündigungsseite keine Alternativen wie eine Vertragspause anbieten. Nach Ansicht der Richter gehört dort nur das hin, was für die Kündigung wirklich nötig ist. Die Verbraucherschützer begrüßen das Urteil. Wer kündigen will, müsse das ohne Umwege oder Ablenkung tun können.

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1: Ich bin Zoe Tassovali. Die Bundesregierung will härter gegen Steuerbetrüger vorgehen. Dazu haben Finanzminister Klingbeil und Justizministerin Hubig heute angekündigt, ein Zentrum gegen Steuer- und Finanzkriminalität einzurichten. Dort sollen Analyse, Ermittlung und Verfolgung von Geldwäsche und Steuerbetrug gebündelt werden. Außerdem ist geplant, dass eine Selbstanzeige nicht mehr generell zur Straffreiheit führt. Die Zahl der schweren E-Scooter-Unfälle ist im vergangenen Jahr regelrecht nach oben geschnellt. Insgesamt gab es etwa 16.500 Unfälle mit Personenschaden. 38 Menschen wurden dabei getötet. Unfallopfer sind dabei überwiegend jüngere Menschen.
2: Mehr als jeder zweite Verunglückte war jünger als 25 Jahre. Und obwohl die E-Scooter erst ab 14 zugelassen sind, werden die Roller oft von noch viel Jüngeren genutzt. Über 870 Mal waren die Unfallopfer höchstens 13. Und meist sind die Fahrer selbst schuld. Fast die Hälfte der Todesopfer kam bei Unfällen ums Leben, an denen kein anderer beteiligt war. Grund ist neben Leichtsinn häufig auch Unerfahrenheit. Unfallexperten fordern deshalb einen Befähigungsnachweis für alle ohne Führerschein. Tanja Wagner, Nachrichtenredaktion.
1: Schlechte Nachrichten für Autofahrer. Die Spritpreise steigen immer schneller. Diesel ist innerhalb eines Tages im Schnitt um über 6 Cent gestiegen. Das teilte der ADAC mit. Das ist, abgesehen vom Ende des Tankrabatts, der höchste Tagessprung seit fast 4 Monaten.
3: Zum ersten Mal seit Mitte Mai kostet Diesel auch wieder mehr als E10 Superbenzin. Das ist zwar auch teurer geworden, aber der Preis ist nicht so stark gestiegen wie bei Diesel. Der ging nämlich in den vergangenen 10 Tagen um mehr als 18 Cent pro Liter hoch, kostete gestern im Schnitt 2,13 Euro. Und nach einer schnellen Trendwende sieht's bei den Preisen erstmal nicht aus. Diesel gilt als noch krisenanfälliger als Benzin. Fachleute machen die neue Eskalation im Iran-Konflikt verantwortlich für den Preisanstieg. Thomas Thonfeld, Nachrichtenredaktion.
1: 8 Jahre nach dem Einsturz der Morandi-Brücke im norditalienischen Genua ist der damalige Chef des Autobahnbetreibers zu 12 Jahren Haft verurteilt worden. Das Gericht sprach ihn unter anderem wegen fahrlässiger Tötung schuldig. Bei dem Unglück starben 43 Menschen. Damals hatte ein Pfeiler nachgegeben, sodass die Fahrbahn der Brücke wegbrach.

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1: Ich bin Zoe Tessovali. Der Ehrliche darf nicht der Dumme sein. Das soll der Leitspruch beim Kampf gegen Steuerbetrug sein. Die Bundesregierung fordert mehr Härte und hat dazu einen Aktionsplan ausgearbeitet. Finanzminister Klingbeil sagte bei der Vorstellung in Berlin, wer den Staat und die Gesellschaft betrüge, dürfe damit nicht durchkommen.
2: Beim Zoll soll ein gemeinsames Zentrum gegen Steuer- und Finanzkriminalität eingerichtet werden, wo alle Maßnahmen gebündelt werden, von der KI-unterstützten Datenanalyse bis hin zur Fahndung. Denn Steuerkriminalität schade allen und untergrabe das Vertrauen in den Staat, betonte auch Justizministerin Hubig. Der Aktionsplan sieht außerdem vor, dass Selbstanzeigen nicht mehr straffrei bleiben. Kriminelle sollten sich nicht mehr freikaufen können, sagte Klingbeil. Tanja Wagner, Nachrichtenredaktion.
1: Wasser wird in vielen Regionen Europas immer knapper und das bekommt auch Deutschland zu spüren. Bundesumweltminister Schneider warnt, dass es künftig sogar zu ernsten Konflikten um Wasser kommen könnte. In vielen Städten und Gemeinden gelten wegen der anhaltenden Trockenheit bereits Einschränkungen bei der Wasserentnahme. Verbände fordern deshalb einen sparsameren Umgang mit Wasser und bundesweit einheitliche Regeln. In der Essenslieferbranche hat es einen Milliardendeal gegeben. Der US-Fahrdienst Uber übernimmt den Berliner Lieferdienst Delivery Hero. Das Unternehmen soll dabei mit knapp 13 Milliarden Euro bewertet werden.
3: Die Aktie von Delivery Hero schießt direkt in die Höhe. Auch wenn es sich um ein deutsches Unternehmen handelt, hatte es sein Heimatgeschäft an Lieferando verkauft. Hierzulande sieht man also keine Lieferanten von Delivery Hero mehr. Dafür ist man in Asien, Südeuropa, der arabischen Halbinsel und den Teilen Afrikas umso präsenter. Uber hat sich verpflichtet, den Hauptsitz von Delivery Hero in Berlin beizubehalten und bis mindestens 2029 keine Änderungen an der Berliner Belegschaft vorzunehmen. Uli Reitinger, Berlin.
1: Der Deutsche Fußballbund wächst weiter und zählt jetzt so viele Mitglieder wie nie zuvor. 8,2 Millionen Menschen spielen oder engagieren sich inzwischen beim DFB. Präsident Neuendorf freut sich über den Boom, warnt aber auch, viele Vereine kommen bei Sportplätzen, Trainingszeiten und Personal an ihre Grenzen. Positiv entwickelt sich vor allem der Mädchenfußball. Außerdem pfeifen wieder mehr Schiedsrichter Spiele als in den Jahren zuvor.
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0: Dankeschön.
1: Willkommen zu Franks Beatkiste 410, Ihrer Ostbeat-Sendung. Auch wenn der Einstieg Sie vielleicht gerade etwas verwirrt hat. Was war das denn? Das war doch keine Ostband. Das stimmt. Marian Gold, Bernhard Lloyd und Frank Mertens gaben 1983 im westfälischen Münster ihrem Pop-Trio den Namen Alphaville und hatten ein Jahr später auf ihrem Debütalbum Forever Young gleich drei absolute Mega-Hits, die auch heute noch weltweite Dauerbrenner in den Radiostationen sind. Die Schnittpunkte von Alphaville zum Osten haben nicht nur mit dem Filmorchester Babelsberg und einer gefeierten gemeinsamen Tournee zu tun, von dem die eben gehörte Live-Aufnahme stammt, sondern auch mit unserem heutigen Interviewgast. Lassen Sie sich überraschen. Heute zu Gast bei Franks Beatkiste, zu meiner großen Freude, Ulrike Weidemüller. Wer den Namen jetzt nicht kennt, sie wird sich gleich ganz kurz vorstellen und dann weiß derjenige oder diejenige, wie die Beziehung zu Franks Beatkiste, zum Ostbeat ist. Denn du hast eine Mutter, die den Ostbeat-Freunden mit Sicherheit bekannt ist.
2: Meine Mutter ist Angelika Mann.
1: Genau, jetzt ist es raus. Aber du bist natürlich hier als eigenständige Künstlerin. Wir reden auch ein wenig über deine Mutter, aber vor allem natürlich über dich und über eine Band aus dem Westen, nämlich Alphaville. Wie das alles zusammenhängt, kommen wir gleich dazu. Ja, und dann spielen wir natürlich einen Song von deiner Mutter. Was dürfen wir spielen?
2: Ich wünsche mir, nun liebe ich dich.

0: Liebe Ulrike, du bist seit 2024 festes Mitglied der Band Alphaville. Hast aber, glaube ich, schon 2023 die Tournee begleitet, zusammen mit Elisabeth Markstein.
1: Das ist korrekt so. Seit 2023 bin ich dabei und seit 2024 offizielles Mitglied mit Namen auf der Website und Wikipedia-Erwähnung. Ganz offiziell.
0: Wie kommt man zu so einer Band Alphaville?
1: Das ist eine schöne Geschichte. Und zwar war ich ja sehr, sehr lange Backgroundsängerin bei Ute Freudenberg. Und wir hatten dort einen netten Tonmann, der dann diese Alphaville-Klassik-Tour betreut hat. Und die Band entschied sich, relativ kurzfristig noch Backgroundsängerin dazu haben zu wollen. Und er hat mich netterweise vorgeschlagen und meine Kollegin Elisabeth. Und so ist das dann passiert.
0: Kurz deine Station. Was hast du vor deinem Einstieg bei Alphaville künstlerisch gemacht?
1: Ich habe ganz, ganz jung angefangen, Geige zu spielen, dann Klavier. Dann war ich sehr lange im Friedrichstadtpalast als Theaterkind, habe in einigen Chören gesungen. Mein erster Tourjob war bei Veronika Fischer zu Weihnachten. Bin dann bei Ute Freudenberg gelandet, habe ein bisschen Theater gespielt unter Regie von Dagmar Gelbke, die Legende vom heißen Sommer in Frankfurt, war dann noch in Radeberg am Theater und habe dort die Vier von der Baustelle gespielt und jetzt bin ich ganz doll bei Alphaville und habe noch verschiedene Partyband-Projekte.
0: Du warst immerhin 13 Jahre, hast du erzählt, im Chor bei Ute Freudenberg.
1: Das ist auch eine schöne Geschichte. Als der Komponist Franz Bartsch verstorben ist, gab es ein großes Gedenkkonzert in Berlin und Andreas Bicking als Bandleader hat dann seine beiden Töchter Anna und Sophia und mich als Background dort zusammengestellt und da haben wir unter anderem auch Ute Freudenberg begleitet, die zu der Zeit auf der Suche war nach neuen Background-Sängerinnen und dann Anna und mich dort quasi entdeckt hat und uns dann behalten hat.
0: Dann spielen wir doch von diesem Gedenkkonzert Ute Freudenberg mit euch im Background mit Es bleibt dein Gesicht.
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0: Du hast mir auch gesagt, Anna-Marlene Bicking hat auch eine Solo-CD gemacht.
1: Jetzt kommt das Lied Arrogant von dem wunderschönen Album Tagtraum, auf dem ich auch ein paar Backings mit eingesungen habe. Und dieses Album hat sie übrigens auch wiederum mit dem Filmorchester Babelsberg gemacht. Also es gibt überall viele Verbindungen.

0: Lass uns zu deinem Einstieg bei Alphaville kommen. Nicht als festes Mitglied, sondern zuerst für diese Tour. Alphaville hat ja 2022 mit dem Filmorchester Babelsberg diese wirklich wunderbare CD eingespielt. Auf dieser CD-Aufnahme bist du noch nicht dabei.
1: Genau, das war vor meiner Zeit. Da kannten wir uns alle noch nicht. Ich bin wirklich erst ganz, ganz kurz vor Tourbeginn dazu gestoßen, bin aber auf dem Live-Album zu hören.
0: Wie war diese Tour dann? Ist sie gut angekommen?
1: Sie ist sehr gut angekommen. So gut, dass im Laufe des Jahres immer weitere Termine dazugekommen sind. Und wir haben allein in Berlin, glaube ich, 4-mal gespielt, wenn ich mich recht erinnere. Also viele Städte doppelt gemacht und es war sehr, sehr erfolgreich. Also die Tour ging am Ende über ein Jahr.
0: Von dieser Tour hier die Aufnahme Apollo. Beeindruckend, wie ich finde.

0: Dankeschön.
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0: Willkommen zurück zu Franks Beatkiste 410, die noch eine Überraschung für Sie bereithält, die mit dem 1972er Lied Das schönste Mädchen unserer Stadt zu tun hat, das wir gerade gehört haben. Denn es gibt einen weiteren Schnittpunkt, der die Münsteraner Band Alphaville mit Ostbeat-Wurzeln verbindet. Bei der Beschäftigung mit der Alphaville-Diskografie bin ich auf einen Namen gestoßen, den ich mit frühen DDR-Beat-Songs in Verbindung brachte. Rainer Bloss. Rainer Bloss war ein ausgebildeter Musiker und Komponist, der bis zu seiner Übersiedlung in die Bundesrepublik 1978 zahlreiche Soundtracks für Filme und Theaterstücke komponiert und produziert hatte. Kopf des Rainer Bloss Sextetts und der Rainer Bloss Combo und Mitglied der Band Wir. In der Alphaville-Geschichte taucht der Name ab 1994 auf als Co-Autor beim Album Prostitute.
1: Für mich war das ein freudiges Erlebnis, Rainer Bloss bei Alphaville. Du hast mit ihm auch zu tun gehabt oder gar nicht?
2: Nein, das ist ein Name, der mir schon ein paar Mal begegnet ist, aber ich muss ganz ehrlich sagen, ich habe keine Ahnung, wer das ist.
1: Ja, also hast du auch ein bisschen was dazugelernt.
2: Vielen Dank.
0: Ja, so manche deutsch-deutsche Musikerbiografie ist schon sehr interessant. Zu Ehren des 2015 verstorbenen Rainer Bloss, der übrigens sehr eng mit dem Pionier der elektronischen Musik Klaus Schulze zusammengearbeitet und gemeinsame Alben veröffentlicht hat, hier noch so ein ganz früher Rainer Bloss-Song, Jeder Tag ist schön aus dem Jahre 1971.

0: Hast du noch andere Beziehungen zu Musikern aus dem Bereich des Ostbeat?
1: Ich bin ein sehr großer Fan von der Stern-Meißen-Kombo und wünsche mir, wir sind die Sonne.

0: für unseren heutigen Gast Ulrike Weidemüller, die Sternkombomeißen mit Wir sind die Sonne. Kommen wir noch einmal zu deinen eigenen Projekten.
1: Da gibt es ja ein schönes Tondokument. Was ist das?
2: Das ist ein Song, den ich mit einem lieben Kollegen gemacht habe. Er heißt Keine ist wie du von Markus Grün featuring Ulrike Weidemüller. Das bin ich.

0: Keine ist wie du von Markus Grün zusammen mit unserem heutigen Gast Ulrike Weidemüller, Tochter der unvergessenen Angelika Mann. Bevor wir nachher noch einmal zu der Lütten kommen mit einem ganz besonderen, einmaligen Tondokument, das uns Angelikas Mann Ralf Rasch heute dankenswerterweise mitgebracht hat, noch ein paar Worte zur aktuellen Alphaville-Tour. Vorgestern waren sie ja beim Classic Open Air auf dem Gendarmenmarkt zu hören. Vielleicht waren ja Beatkistenhörer dabei.
1: Alphaville geht weiter auf Tour. Ihr macht Rockshows. Was ist geplant?
2: Wir sind das ganze Jahr unterwegs. Wir waren gerade in Paris. Das war besonders schön, weil ich noch einen kleinen Disneyland-Urlaub rangehangen habe. Wir fliegen noch nach Portugal dieses Jahr. Wir sind auf jeden Fall sehr, sehr viel unterwegs. Es wird ein voller Sommer und ein volles Jahr. Und es geht weiter.
1: Weißt du auch, ob ihr irgendwann ja wieder in der Gegend dann seid, im Bereich von Radio Potsdam?
2: Das nächste ist, glaube ich, Hamburg. Aber wir sind dieses Jahr, ich sehe gerade hier den Plan, Weimar und Bremen, das ist nicht ganz so weit weg.
0: Also, liebe Hörerschaft, übermorgen am 18. Juli Hamburg, am 31. Juli Bremen und am 1. August in Weimar. Ich kann dieses Konzerterlebnis, nachdem ich mich jetzt mit Alphaville etwas intensiver beschäftigt habe, wirklich empfehlen.

0: Dankeschön.
1: Victory of Love auf besonderen Wunsch von Ulrike, die diesen Song besonders mag. Und sie hatte noch einen Wunsch frei.
2: Es gibt einen Song von Ute, den wir leider nie live gemacht haben, trotz meiner steten Überzeugungsarbeit, den ich unglaublich liebe und der heißt Viel zu weit. Und den wünsche ich mir.

0: Ja, Mensch, die Zeit ist schon vorbei. Vielen Dank, Ulrike, dass du bei der Beatkiste zu Gast warst. Ich hoffe, wir sehen uns bald wieder.
1: Vielen Dank, dass ich da sein durfte und bis zum nächsten Mal. Und an alle Hörer, cremt euch schön ein. Es ist sehr heiß und die Sonne scheint.
0: Zum Abschluss, wie versprochen, noch eine ganz besondere Aufnahme mit der Lütten, mit der Mutter von unserem heutigen Gast, Ulrike Weidemüller. Als Ralf uns diese Aufnahme mitgebracht hat, musste ich sofort an ein Interview mit Manuel Schmidt, dem Sänger der Sternkombo Meißen, denken, der sich an so eine Situation erinnert, wenn auch nicht an die, von dem diese Aufnahme stammt. Sie ist vom 5.11.2022 in Neu-Helgoland. Da singt Angelika Mann Mercedes-Benz. Hören wir nochmal in die Erinnerungen von Manuel Schmidt rein. Das passt wunderbar zu dieser Aufnahme.
2: Im Deutschen Theater hatte ich mit ihr mal einen sehr putzigen Auftritt. Sie war an dem Tag irgendwie tierisch erkältet gewesen. Anschließend hatte sie dann noch mit ihrer doch sehr kräftig rauchigen Stimme dann noch von Janis Joplin das Mercedes-Benz-Stück zum Besten geben. Rein a cappella und wirklich in dieser total verkratzten und... Aber das hat sie auf so eine beeindruckende Art und Weise da abgeliefert, dass es mir wirklich da eiskalten Rücken runtergelaufen hat. Ich sag, was macht sie denn jetzt hier? Hab ich auch dann gesagt, Mensch, das hat mich jetzt total beeindruckt. Da kam sie bloß, ja, mein Kleiner. Ja, ja, das sind halt die Gegensätze, die sich so anziehen, wa?
3: Ja. Uwe, gib mal einen Ton. Das ist ja immer mein Abschluss. Komm. Uwe. Ja? Okay. Oh Lord, won't you buy me?

0: und bleibt gesund. Und geht ins Theater und geht in Konzerte, damit es weitergehen kann. Und kommt zu sehen. Tschüss. Wir gucken jetzt hier in Beine.
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6: Ich bin Zoe Tessovali. Die Bundesregierung will mehr dafür tun, dass Menschen gar nicht erst krank werden. Gesundheitsministerin Waken hat dafür eine Präventionsoffensive gestartet. Geplant sind unter anderem verpflichtende Einladungen für Kinder und Jugendliche zu Vorsorgeuntersuchungen sowie ein neuer Gesundheitscheck für Menschen ab 60 Jahren. Ärztepräsident Reinhardt fordert, Prävention in jeder Lebensphase stärker zu fördern. Der russische Angriffskrieg gegen die Ukraine verändert auch den Blick auf den Zivilschutz in Deutschland. Außenminister Wadefuhl fordert deshalb ein Umdenken. Bei einem Besuch in Finnland hat er sich angeschaut, wie sich das Land auf Krisen und mögliche Angriffe vorbereitet. Wadefuhl sagte:
7: Wir sollten uns von dem, was hier in Finnland praktiziert wird, eine große Scheibe abschneiden. Das ist eben genau eine Gesellschaft und ein Staat, der Vorsorge betreibt, und das wird von allen Menschen hier gelebt. Und ich denke, das müssen wir in Deutschland auch wieder neu verstehen.
6: In Finnland gehören Schutzräume längst zum Alltag. Allein in Helsinki gibt es Plätze für deutlich mehr Menschen, als die Stadt Einwohner hat. Viele davon befinden sich unter Wohnhäusern. Genau solche Konzepte will Wadefuhl jetzt auch für Deutschland stärker in den Blick nehmen. Die Bundesregierung will Probleme vor der eigenen Haustür schneller erkennen und lösen. Dafür hat Heimatminister Rainer heute eine neue Agenda für die Heimatpolitik vorgestellt. Sie soll das Leben in Städten und auf dem Land attraktiver machen.
8: Entscheidungen sollen dort fallen, wo sie dann auch spürbar sind. Damit das möglich wird, sollen unnötige Vorschriften und Verfahren gestrichen oder vereinfacht werden. So beschreibt Minister Rainer einen zentralen Punkt des Programms mit dem Titel "Miteinander ist es Heimat". Außerdem geplant Heimatdialoge des zuständigen Landwirtschaftsministeriums und eine repräsentative Umfrage zu den Problemen, die die Menschen in Städten und auf dem Land jeweils bewegen. Thomas Tonfeld, Berlin.
6: Im Prozess um den Tod eines Patienten hat ein Angeklagter falscher Notfallsanitäter eingeräumt, jahrelang mit gefälschten Unterlagen gearbeitet zu haben. Vor dem Landgericht Kleve sagte der 30-Jährige, dass er nie die Ausbildung abgeschlossen habe. Laut Anklage verabreichte er bei einem Einsatz das falsche Medikament und verhinderte, dass ein Notarzt gerufen wurde. Den Vorwurf des Totschlags weist der Angeklagte zurück.

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1: Ich bin Diana Kramer. Umsatzsteuerkarusselle, Geldwäsche, illegale Aktiendeals. Jedes Jahr gehen dem Staat Milliarden durch Steuerbetrug verloren, auf Kosten der Allgemeinheit. Gemeinsam mit Justizministerin Stefanie Hubig hat Bundesfinanzminister Lars Klingbeil einen Aktionsplan für den verschärften Kampf gegen illegale Finanzpraktiken vorgelegt.
2: Die Ehrlichen in der Gesellschaft dürfen nicht die Dummen sein, sagt der Finanzminister. Schon der Gerechtigkeit wegen müsse stärker gegen Steuerbetrüger vorgegangen werden. Straftaten sollen härter geahndet werden und Selbstanzeige nicht automatisch zu Straffreiheit führen. Auch sollen Vermögenswerte einfacher beschlagnahmt werden können. Denn sind Rolex und der Porsche erstmal weg, tue das richtig weh, so Klingbeil. Tanja Wagner, Nachrichtenredaktion.
1: Italien nimmt Asylsuchende aus anderen EU-Ländern offenbar nicht zurück, obwohl das in den neuen EU-Regeln vorgesehen ist. Laut einem Bericht der EU-Kommission hat Italien entsprechende Anfragen aus Deutschland und anderen Mitgliedstaaten mehrfach abgelehnt. Die EU-Kommission fordert jetzt, dass Rücküberstellungen endlich funktionieren. Andernfalls könnten Länder, die sich nicht an die Regeln halten, ihren Anspruch auf Solidarität innerhalb der EU verlieren. Bundesgesundheitsministerin Nina Baken will, dass Angebote zum Vorbeugen von Erkrankungen stärker ausgebaut werden. Die Versorgung im Krankheitsfall sei sehr gut, sagte Baken bei der Auftaktveranstaltung für eine geplante Präventionsoffensive. Man müsse aber noch besser darin werden, Krankheiten gar nicht erst entstehen zu lassen.
3: Wer krank ist, wird behandelt, das ist klar. Ebenso wichtig aber ist es, Risiken zu senken oder früher zu erkennen. Prävention ist keine Nebensache, sagt Ministerin Warken. Deshalb soll es zum Beispiel verpflichtende Einladungen für Kinder und Jugendliche zu Vorsorgeuntersuchungen geben. Und Ältere sollen bei der geplanten Pflegereform Anspruch auf einen Check-up 60 plus haben, damit sie möglichst lange selbstständig bleiben. Insgesamt sollen so auch die Kosten im Gesundheitsbereich gesenkt werden. Aus Berlin, Thomas Brockt.
1: 8 Jahre nach dem Brückeneinsturz von Genua hat ein italienisches Gericht die ersten Urteile gesprochen. Der frühere Chef des Autobahnbetreibers muss 12 Jahre ins Gefängnis. Beim Einsturz der Morandi-Brücke im Sommer 2018 starben 43 Menschen. Dutzende Autos stürzten damals mit der Fahrbahn in die Tiefe.

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2: Ich bin Diana Kramer. Die Bundesregierung will härter gegen Steuerbetrüger vorgehen. Dazu haben Finanzminister Lars Klingbeil und Justizministerin Stefanie Hubig angekündigt, ein Zentrum gegen Steuer- und Finanzkriminalität einzurichten. Dort sollen Analyse, Ermittlung und Verfolgung von Geldwäsche und Steuerbetrug gebündelt werden. Außerdem ist geplant, dass eine Selbstanzeige nicht mehr generell zur Straffreiheit führt. Die Zahl der schweren E-Scooter-Unfälle ist im vergangenen Jahr in Deutschland regelrecht nach oben geschnellt. Insgesamt gab es etwa 16.500 Unfälle mit Personenschaden, 38 Menschen wurden getötet. Unfallopfer sind dabei überwiegend jüngere Menschen.
3: Mehr als jeder zweite Verunglückte war jünger als 25 Jahre und obwohl die E-Scooter erst ab 14 zugelassen sind, werden die Roller oft von noch viel Jüngeren genutzt. Über 870 Mal waren die Unfallopfer höchstens 13. Und meist sind die Fahrer selbst schuld. Fast die Hälfte der Todesopfer kam bei Unfällen ums Leben, an denen kein anderer beteiligt war. Grund ist neben Leichtsinn häufig auch Unerfahrenheit. Unfallexperten fordern deshalb einen Befähigungsnachweis für alle ohne Führerschein. Das würde auch klar machen, dass es sich beim E-Roller eben nicht nur um ein Spaßfahrzeug handelt. Tanja Wagner, Nachrichtenredaktion.
2: Der russische Angriffskrieg gegen die Ukraine verändert auch den Blick auf den Zivilschutz hier in Deutschland. Bundesaußenminister Johann Badefuhl fordert deshalb ein Umdenken. Bei einem Besuch in Finnland hat er sich angeschaut, wie sich das Land auf Krisen und mögliche Angriffe vorbereitet.
4: Ich glaube, wir brauchen in unserer Gesellschaft, und das gilt natürlich auch für das staatliche Handeln, ein wirkliches Umdenken. Und wir sollten uns von dem, was hier in Finnland praktiziert wird, eine große Scheibe abschneiden. Das ist eben genau eine Gesellschaft und ein Staat, der Vorsorge betreibt. Und das wird von allen Menschen hier gelebt.
2: Bundesaußenminister Badefuhl. Die US-Regierung schränkt die Aufenthaltszeiten für ausländische Studierende und Medienvertreter stärker ein. Für Austauschstudenten wird künftig ein Aufenthaltszeitraum von 4 Jahren festgesetzt, für Journalisten eine Begrenzung auf 240 Tage. Beide Gruppen können eine Verlängerung beantragen, ohne die USA verlassen zu müssen. Die Trump-Regierung begründet den Schritt damit, einen besseren Überblick über den Verbleib der Personen zu behalten.

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1: Ich bin Diana Kramer. Die Bundesregierung will mit einem Aktionsplan entschiedener gegen Steuerbetrug und Geldwäsche vorgehen. Gemeinsam mit Justizministerin Stefanie Hubig kündigte Finanzminister Lars Klingbeil ein gemeinsames Zentrum gegen Steuer- und Finanzkriminalität beim Zoll an.
2: Wir haben ein gemeinsames, klares Ziel. Die Ehrlichen in unserer Gesellschaft dürfen nicht die Dummen sein. Es geht für mich um Gerechtigkeit. Die wenigen, die betrügen, schaden allen, die ehrlich ihre Steuern zahlen. Und das macht auch den fairen Wettbewerb zwischen Unternehmen kaputt.
1: Finanzminister Klingbeil kündigte außerdem an, dass Selbstanzeigen bei Steuerbetrug nicht mehr grundsätzlich zur Straffreiheit führen sollen. Frankreichs Präsident Emmanuel Macron will neuen Schwung in die Zusammenarbeit mit Deutschland bringen und bei internationalen Schlüsselthemen mit Berlin an einem Strang ziehen. Das sagte Macron am Abend zum Auftakt des deutsch-französischen Regierungstreffens im Rheinland. Auf dem Fliegerhorst Nörvenich tagt heute der deutsch-französische Verteidigungs- und Sicherheitsrat. Später trifft sich der sogenannte Ministerrat auf Schloss Augustusburg in Brühl. Im Prozess um den Einsturz einer Autobahnbrücke in der italienischen Stadt Genua ist der Hauptangeklagte, ein Ex-Manager der Betreibergesellschaft der Brücke, zu 12 Jahren Haft verurteilt worden. Mehrere weitere Angeklagte bekamen ebenfalls zum Teil lange Haftstrafen. Im Sommer vor 8 Jahren war die Brücke eingestürzt, 43 Menschen starben.
3: Die Brücke war eine tickende Zeitbombe und fast jeder wusste das auch, aber getan wurde nichts für die Instandhaltung, sagt die Anklage hier. Profit sei wichtiger gewesen als Sicherheit. Mitten in der Urlaubszeit war die Brücke zusammengekracht, Dutzende Autos stürzten in den Abgrund, Menschen schrien eine Katastrophe, die alle hier fassungslos gemacht hat und wieder einmal auch die oft marode Infrastruktur hier in den Fokus gerückt hat. Claudia Wächter, Italien.
1: Wenige Tage vor dem Finale der Fußball-WM haben Organisationen massive Menschenrechtsverletzungen während des Turniers in den USA, Kanada und Mexiko angeprangert. Eine Sprecherin der Organisation Human Rights Watch kritisierte unter anderem das harte Durchgreifen der US-Regierung gegen Einwanderer. Der FIFA warfen die Organisationen vor, dass viele Fans aus der ganzen Welt durch überteuerte Ticketpreise und strenge Visa-Regeln an der Teilnahme gehindert wurden.

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1: Ich bin Diana Kramer. Zuletzt lief es nicht so rund in den deutsch-französischen Beziehungen. Ein großes Regierungstreffen im Rheinland soll heute neue Impulse bringen. Am Abend empfing Bundeskanzler Merz bereits auf Schloss Bensberg bei Köln den französischen Präsidenten Macron.
2: Ich freue mich sehr, dass die französische Regierung und der französische Präsident meiner Einladung gefolgt sind. Wir werden uns über die großen Themen unterhalten, über die Wirtschaftspolitik, über die Energiepolitik, über die Sicherheits- und Verteidigungspolitik.
1: Macron erklärte am Abend, er wolle neuen Schwung in die Zusammenarbeit mit Deutschland bringen und bei internationalen Schlüsselthemen mit Berlin an einem Strang ziehen. Die Bundesregierung will härter gegen Steuerbetrüger vorgehen. Dazu haben Finanzminister Klingbeil und Justizministerin Hubich angekündigt, ein Zentrum gegen Steuer- und Finanzkriminalität einzurichten. Dort sollen Analyse, Ermittlung und Verfolgung von Geldwäsche und Steuerbetrug gebündelt werden. Außerdem ist geplant, dass eine Selbstanzeige nicht mehr generell zur Straffreiheit führt. Bundesgesundheitsministerin Baken will, dass Angebote zum Vorbeugen von Erkrankungen stärker ausgebaut werden. Die Versorgung im Krankheitsfall sei im Gesundheitswesen sehr gut, sagte Baken bei der Auftaktveranstaltung für eine geplante Präventionsoffensive. Man müsse aber noch besser darin werden, Krankheiten gar nicht erst entstehen zu lassen.
3: Wer krank ist, wird behandelt, das ist klar. Ebenso wichtig aber ist es, Risiken zu senken oder früher zu erkennen. Prävention ist keine Nebensache, sagt Ministerin Warken. Deshalb soll es zum Beispiel verpflichtende Einladungen für Kinder und Jugendliche zu Vorsorgeuntersuchungen geben. Und Ältere sollen bei der geplanten Pflegereform Anspruch auf einen Check-up 60 plus haben, damit sie möglichst lange selbstständig bleiben. Insgesamt sollen so auch die Kosten im Gesundheitsbereich gesenkt werden. Aus Berlin, Thomas Brockt.
1: Im Müritz-Nationalpark kämpfen rund 400 Einsatzkräfte weiter gegen einen Flächenbrand auf dem Gebiet eines früheren Truppenübungsplatzes. Das Feuer hat sich inzwischen auf einer Fläche von etwa 360 Hektar ausgebreitet, teilte der Landkreis Mecklenburgische Seenplatte am Abend mit. Starker Wind hatte zuletzt die Ausbreitung des Feuers beschleunigt. Jetzt hoffen die Einsatzkräfte auf Regen. Auch die Bundeswehr unterstützt die Löscharbeiten mit Hubschraubern.

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1: Ich bin Diana Kramer. Mehrfach hatte US-Präsident Donald Trump in den vergangenen Tagen mit Angriffen auf die Infrastruktur im Iran gedroht und offenbar ernst gemacht. Iranischen Medienberichten zufolge hat das US-Militär mindestens 2 Brücken im Süden des Landes angegriffen. Dabei seien 2 Menschen getötet und 4 weitere verletzt worden, heißt es. Nähere Angaben gab es zunächst nicht. Die Bundesregierung hat einen Aktionsplan zum Kampf gegen Steuerbetrug ausgearbeitet. Wer den Staat und unsere Gesellschaft betrügt, darf damit nicht durchkommen, sagte Finanzminister Lars Klingbeil bei der Vorstellung in Berlin.
2: Beim Zoll soll ein gemeinsames Zentrum gegen Steuer- und Finanzkriminalität eingerichtet werden, wo alle Maßnahmen gebündelt werden, von der KI-unterstützten Datenanalyse bis hin zur Fahndung. Denn Steuerkriminalität schade allen und untergrabe das Vertrauen in den Staat, betonte auch Justizministerin Hubig. Der Aktionsplan sieht außerdem vor, dass Selbstanzeigen nicht mehr straffrei bleiben. Kriminelle sollten sich nicht mehr freikaufen können, sagte Klingbeil. Tanja Wagner, Nachrichtenredaktion.
1: Bei der Online-Kündigung eines Fitnessstudio-Vertrags darf das Studio keine Informationen zu Kündigungsalternativen wie etwa das Pausieren des Vertrags enthalten. Das hat der Bundesgerichtshof entschieden. In dem Verfahren hatte der Bundesverband der Verbraucherzentralen gegen die Fitnesskette FitEx aus Essen geklagt.
3: Wer seinen Fitnessstudio-Vertrag kündigen wollte, wurde nach Anklicken der entsprechenden Schaltfläche auf eine Bestätigungsseite weitergeleitet. Neben einem Formular zum Eingeben der nötigen Informationen wurde dort prominent auf die Möglichkeit hingewiesen,